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Ich komme aus Mitterteich und ich bin 5 Jahre alt. Ich wünsche mir das Lied Call Me Maybe und ich grüße damit alle von der Welt und noch alle Außerirdischen.

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Hallo, ich bin Maya und ich bin 7 Jahre alt und ich wünsche mir das Lied Nina von Nina Chuba. Und damit grüße ich den Maus, den Elefanten und die Ente. Tschüss.

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ich bin die Lena. Ich komme aus Mitterteich und ich bin 5 Jahre alt. Ich wünsche mir das Lied Call Me Maybe und ich grüße damit alle von der Welt und noch alle Außerirdischen.

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bin 7 Jahre alt und ich wünsche mir das Lied Nina von Nina Chuba. Und damit grüße ich die Maus, den Elefanten und die Ente. Tschüss!

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Ich wünsche mir das Lied Call Me Maybay und ich grüße damit alle von der Welt und auch alle Außerirdischen.

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Hallo, ich bin Maya und ich bin 7 Jahre alt und ich wünsche mir das Lied Nina von Nina Chuba. Und damit grüße ich den Maus, den Elefanten und die Ente. Tschüss.

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ich bin die Lena. Ich komme aus Mitterteig und ich bin 5 Jahre alt. Ich wünsche mir das Lied Call Me Maybe und ich grüße damit alle von der Welt und noch alle Außerirdischen.

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bin 7 Jahre alt und ich wünsche mir das Lied Nina von Nina Chuba. Und damit grüße ich den Maus, den Elefanten und die Ente. Tschüss.

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0: Ja, hallo Maus. Weißt du was? Lass doch die Studiotür heute ruhig auf. Dann können wir sie gleich während der Sendung einfach zumachen.
1: 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Das war Deutsch, rückwärts gesprochen.
0: So, jetzt ist die Tür zu. Na, weil es so gut in die Maus zum Hören passt. Denn wir wollen heute jede Menge Sachen auf- und zumachen. Den Mund natürlich auch. Aber auch Blumenblüten, Bücher, ein paar ganz besondere Türen und jede Menge mehr. Wie zum Beispiel das, was uns jetzt die Kinder in unserem Rätsel beschreiben.
2: Was ist das?
3: Es sind lange, dünne Dinger.
4: Das sind Seile.
5: Die sind so lang wie ein halber Arm.
6: Oder wie ein halbes Bein.
7: Ich hab grüne.
8: Die gibt es in verschiedenen Farben.
9: Die braucht man zum Zumachen.
10: Was man damit zumacht, das hat man an den Füßen.
11: Ich mag lieber Klettverschlüsse.
12: Da kann man Schleifen mitmachen.
13: Ich kann das schon.
14: Ich kann schon ganz tolle Schleifen binden.
15: Ich mag lieber Reißverschlüsse.
16: Oh, jetzt muss ich mir meine Schuhe zubinden.
17: Kannst du mir helfen?
18: Es sind die Schnürsenkel.
0: Noch leichter ist es natürlich, gar keine Schuhe zu tragen, so wie ihr das macht. Man kann es aber auch einfach machen, wie Hauke in dem Lied von Dennis und Dove.
19: Wow, wer ist das denn?

0: lieb's ja, Klettverschlüsse auf- und zuzumachen. Die sind, wie ich finde, auch viel praktischer als Schnürsenkel oder auch Knöpfe und Reißverschlüsse. Obwohl auch, wenn Klettverschlüsse vielleicht praktischer sind, sind Knöpfe eindeutig viel schöner. In Krefeld gibt es sogar ein Textilmuseum mit einer ganz besonderen Knopfkollektion. Unsere Mausreporterin Cornelia, die hat sich dort mal ein paar der schönsten Knöpfe zeigen lassen.
1: Ein Kästchen voller Knöpfe. Wenn Annette Schiek darin etwas sucht, macht sie das ganz vorsichtig.
2: Jeder Knopf ist besonders und ein Schatz tatsächlich.
1: Die Knöpfe gehören nämlich dem Deutschen Textilmuseum in Krefeld. Annette ist die Direktorin und die schönsten Knöpfe zeigt sie immer wieder bei Ausstellungen.
2: Hier haben wir einen Glasknopf und auf der Fläche obendrauf ist ein Hund zu sehen. Ich glaube, das ist irgendwie so ein Foxterrier oder sowas, der durch irgendeine Öffnung springt. Und ich nehme an, das ist für ein Kinderkleid oder Kinderjacke oder sowas. Und er war auch bemalt, aber die Farbe ist ein bisschen abgeschubbert.
1: Kein Wunder, den süßen Hund auf dem Knopf haben schon ganz viele Leute gestreichelt. Der Knopf ist fast 100 Jahre alt. Genau wie der, auf den eine hübsche rote Blume und grüne Blätter gemalt sind. Oder der aus Perlmutt, den Annette in der Hand dreht und wendet. Dann schillert der Knopf so schön.
2: Perlmutt ist aus einer Muschelschale geschnitten. Also das ist im Inneren einer großen Muschel. Hell und weißlich, zeigt so verschiedene Farben, wenn das Licht einfällt.
1: Ein echtes Schmuckstück. Schon seit Jahrtausenden machen die Menschen aus Knöpfen kleine Kunstwerke, erzählt Annette. Sie ist Archäologin und erforscht die Geschichte von Textilien, also auch von unserer Kleidung.
2: Knöpfe sind praktisch, vor allem dann, wenn man eben geschneiderte Gewänder hat, die so ein bisschen auf Figur gearbeitet sind. Man kann damit das Gewand enger an den Körper ranziehen oder eben etwas weiter fassen. Und in dem Moment beginnt im Grunde auch schon, dass die Knöpfe an sich etwas Dekoratives sind, also Schmuck sind.
1: Annette kennt Knöpfe, die schon vor mehr als 2600 Jahren von den alten Griechen getragen wurden. Schon damals waren sie in der Regel rund und aus Tierknochen oder aus Elfenbein, den Hörnern von Tieren, gemacht.
2: Knochen ist sozusagen die billigere Variante zum Elfenbein, sieht aber ganz ähnlich aus, konnte auch poliert werden und so weiter. Dann hat man natürlich Holz verwendet und Metall.
1: Und sogar Gold. Im Krefelder Textilmuseum zeigt uns Annette besonders kostbare Exemplare. Die Knöpfe sind fein säuberlich an ein weites Gewand genäht, auf dem riesige Drachen zu sehen sind. Es gehörte vor gut 300 Jahren dem Kaiser von China.
2: Man muss ganz nah rangehen, denn die Knöpfe sind recht klein.
1: Nur so groß wie eine Erbse.
2: Wenn man näher rangeht, erkennt man, dass die Knöpfe eigentlich kleine Kugeln sind mit einer Öse. Und diese eine Öse ist eben angenäht an das Gewebe.
1: Das heißt, es gibt gar kein Knopfloch, sondern der Knopf wurde beim Anziehen durch eine Stoffschlinge geschoben. Das Drachengewand vom Kaiser von China war einfach viel zu kostbar, als dass der Schneider damals Löcher hineingeschnitten hätte. Knopflöcher wurden sowieso erst nach den Knöpfen erfunden. In der Restaurationswerkstatt des Krefelder Museums arbeitet Katja Wagner. Sie hat auch oft nur noch uralte Stofffetzen in der Hand.
3: Bei Straßenbauarbeiten in der Stadt Bremen wurden in einem Graben Abfälle gefunden, die über 400 Jahre alt sind. Und darunter waren auch Abfälle einer Schneiderei. Und unter diesen Stoffflicken hat man ganz viele abgeschnittene Knopfleisten gefunden. Das heißt, anhand dieser Menge von Knopflöchern kann man schließen, dass die Leute aus irgendwelchen Gründen Knöpfe ganz toll fanden.
1: Die Knöpfe fehlten aber bei diesem Fund. Ein Hinweis darauf, dass sie wohl sehr wertvoll waren, sagt Katja.
3: Dass man die eben nicht einfach weggeworfen hat. Man hat die wahrscheinlich dann abgeschnitten und für ein neues Kleidungsstück oder für ein geändertes Kleidungsstück wiederverwendet.
1: Denn früher gab es sogar an den Unterhosen Knöpfe, erzählt Museumsdirektorin Annette. Wenn man heute aufs Klo geht, zieht man ja die Hose ganz runter.
2: Aber früher war das möglich, dass man einfach eine Klappe geöffnet hat mit Knöpfen, wo dann nur ein Teil des Pos frei lag und der Rest blieb aber angezogen in der Situation.
0: Eine Hose mit einer Öffnung am Hintern. Ja, da weiß ich jetzt schon, wie oft ich mir da in die Hose gemacht hätte. Na, versucht ihr doch mal, ein paar Knöpfe hinter eurem Rücken auf- und wieder zuzumachen. Sag ich doch, gar nicht so einfach.

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1: Mach doch jetzt mal alle die Augen zu und hört ganz genau hin. Auch ihr zu Hause. Ich wette, ihr erkennt schon nach den ersten paar Tönen, was jetzt kommt.
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1: Ganz genau, die kommt jetzt. Deshalb könnt ihr eure Augen und vor allem auch eure Ohren jetzt wieder ganz weit aufmachen. Denn Anna hat eine ziemlich gute Frage für uns.
2: Hallo, ich heiße Anna, bin 6 Jahre alt und ich habe die Frage, warum schließen sich Düden in der Nacht? Und ich grüße meine Familie, meine Freunde und das Mausteam und die Maus, der Elefant und die Ente.
1: Das waren nicht nur sehr gute Grüße, sondern auch eine sehr gute Frage, die du uns da gestellt hast, Anna. Deshalb haben wir unsere Mausreporterin Jana mal gebeten, für uns im Garten ein paar Blumen zu belauschen. Ja, denn die kann zum Glück einige Worte blumisch.
3: Oh Mann, ich habe überhaupt nicht aufgepasst. Die Sonne steht ganz nah über dem Horizont. Ist es denn schon so spät?
4: Mach schnell die Blüte zu, du Träumerin. Ich habe schon tief und fest geschlafen.
3: Ja, gerade war noch eine Biene da. Deshalb habe ich das gar nicht mitgekriegt.
4: Bis morgen zum Sonnenaufgang.
3: Ja, schlaf gut.
5: Vielleicht hört es sich bei den Gänseblümchen auf der Wiese im Garten tatsächlich so an, wenn man Blumensprache verstehen könnte. Vermutlich müssen sich die Blüten aber nicht gegenseitig daran erinnern, dass es an der Zeit ist, am Abend die Blüten zu schließen. Das haben sie in ihren Genen, also in ihrem Erbgut verankert. Und es passiert automatisch. Drüber nachdenken muss eine Blume nicht. Das hat sich über Jahrmillionen so entwickelt. Denn für die Blume hat es Vorteile, nachts ihre Blüten zu schließen. Sogar mehrere.
3: Grund Nummer 1.
5: Viele Blumen sind darauf angewiesen, dass Insekten auf ihnen landen und ein wenig Blütenstaub zur nächsten Pflanze weitertragen. So werden die Blumen bestäubt und können sich vermehren. Es ist also wichtig, damit ihre Art erhalten bleibt. Nachts schlafen die meisten Insekten, also brauchen Blumen ihre Blüten nicht aufzuhalten. Es kommt eh keiner. Ein paar Ausnahmen gibt es auch, zum Beispiel die Nachtkerze. Eine leuchtend gelbe Blume öffnet erst am Abend ihre Blüten, denn sie ist auf nachtaktive Insekten angewiesen.
3: Grund Nummer 2.
5: Blüten schützen nachts ihr Inneres. Staubbeutel, Staubblatt und Fruchtknoten zum Beispiel. Diese Fortpflanzungsorgane sind nämlich sehr empfindlich. Und wenn sowieso keine Insekten unterwegs sind, gehen die Blumen auf Nummer sicher.
3: Grund Nummer 3.
5: Die Blüte zu schließen spart Energie. Oft lassen Blüten ihre Köpfe auch ein wenig hängen. Die Blume hat zwar keine Muskeln, die Blüte hochhalten, sie macht das stattdessen mit einem Trick. Sie kann den Wasserdruck in ihren Zellen erhöhen oder absenken. Und zwar an der Stelle, wo die Blütenblätter auf die grünen Kelchblätter treffen. Nachts entspannen sich diese Zellen und der Wasserdruck sinkt. Morgens wird der Wasserdruck wieder erhöht, wenn die Blätter aufgehen sollen. Und schwupps wendet die Blume ihre Blüten wieder weit geöffnet der Sonne zu. Für einen langen, herrlichen Tag.
1: Wenn Blumen wirklich reden könnten, kann ich mir gut vorstellen, dass eine Orchidee Folgendes sagen würde. Es ist 0,03 pH zu sauer, hier kann ich nicht wachsen. Ein Löwenzahn dagegen, sie würde bestimmt sagen, oh, geil, Beton.

0: Wir haben ja heute schon so einige Dinge auf- und zugemacht. Welche Sachen fallen euch denn noch so ein, die man auf- und zumachen kann? Einen Koffer, ja. Die Apps auf seinem Handy, ja stimmt, die kann man auch auf- und zumachen, nicht schlecht. Ein Regenschirm, die Mülltonne oder ein Brillenetui kann man natürlich auch auf- und zumachen. Oder eine Sprudelflasche und aus der schenke ich uns jetzt erstmal einen Schluck ein. So. Ja, dann mal Prost.
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0: Könnt ihr eigentlich nur ein Auge zumachen? Also mit meinem linken Auge kann ich das ja ohne Probleme, so. Mit meinem rechten Auge fällt mir das dagegen ganz schön schwer. Ja, wir brauchen jetzt allerdings wieder beide Augen, denn wir wollen zusammen mit Maushörer Phil und seiner Mama einen Blick in ihre Lieblingsbücher werfen.
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4: Ich bin der Phil und bin 9 Jahre alt.
5: Ich bin Angelina und ich bin 37 Jahre alt.
4: Was war dein Lieblingsbuch, wo du ein Kind warst?
5: Also ich habe als Kind sehr, sehr gerne Märchen gelesen, aber das letzte Buch, was mir ganz besonders gut gefallen hat, war Der Mondscheindrache von Cornelia Funke.
4: Was kommt denn in diesem Buch drin vor?
5: Also es geht um einen Jungen, der heißt Philipp, und zwar kommen in einer Mondscheinnacht gewisse Figuren aus seinem Buch. Das heißt, ein Drache und ein Ritter krabbeln aus seinem

0: Und dann haben die in dem Zimmer von dem Philipp ganz doll gekramt nach irgendwas Altem, Essbaren, bis er wieder genug Kraft hatte, um flugbereit zu sein.
1: Wie ist das Buch aufgebaut und wie wurden die Zeichnungen denn gemalt?
0: Annette Svoboda hat ganz, ganz viele Zeichnungen mit in das Buch integriert. Und da können auch die Kleinen, die noch nicht lesen können, die können sich das mit anschauen. Und somit ist es auch für Kinder geeignet zum Vorlesen für abends. Und Phil, was ist denn momentan dein Lieblingsbuch?
1: Also mein Lieblingsbuch ist der 24. Dezember von Achim Bröger.
0: Und worum geht es in dieser Geschichte?
1: In dieser Geschichte geht es um einen kleinen jungen Hund, der hieß Flocky. Und das war sein erstes Weihnachtsfest und er versteht gerade seine Familie nicht mehr. Die Familie besteht aus einem Papa, einer Mama und zwei Kindern. Auf einmal bringt der Papa ein Baum rein und er denkt sich, oh danke Papa, dass du mir den Baum reinbringst, damit ich nicht nach draußen gehen muss und das Bein heben muss in der Kälte, um Pipi zu machen. Dann will er ja da runtergehen und will Pipi machen. Dann sagt der Papa, nein, Flocky nicht. Und dann denkt sich Flocky, warum nicht? Es ist doch ein Baum.
0: Und was passiert mit dem Weihnachtsmann?
1: Ja, dann geht Flocky nach draußen, um ein bisschen zu spielen. Dann sieht er einen Mann mit ganz langem weißem Bart und er denkt sich, er will hier einbrechen und dann greift Flocky ihn an und der Weihnachtsmann läuft halt weg.
0: Ist das deine Lieblingsstelle mit dem Weihnachtsmann?
1: Ja, ich habe noch eine Lieblingsstelle. Da, wo Flocky unter dem Bett Pakete findet und dann geht er zu dem Papierhaufen und zerreißt und sagt, oh, ich liebe das Geräusch von zerreißenden Blättern.
0: Und wem würdest du das Buch empfehlen?
1: Also in der dritten Klasse habe ich das schon gelesen, deswegen in der dritten Klasse würde ich das hier empfehlen, weil es große Schrift hat und gut für Anfänger ist, Leseanfänger und da sind halt ein paar Bilder.
0: Wen magst du denn am liebsten in diesem Buch?
1: Also das ist der kleine Hund Flocky, weil er lustige Sachen macht und noch nicht alles versteht.
2: Ich habe für alle die, die auch mal einen Blick in die Bücher werfen wollen, mal mitgeschrieben. Das Buch Der Mondscheindrache, das uns Mama Angelina da gerade vorgestellt hat, ist von Cornelia Funke und ist im Löwe Verlag erschienen. Und das Lieblingsbuch von Phil, mein 24. Dezember, eine seltsame Geschichte, ist von Achim Bröger und erschienen ist es im Arena Verlag. Wir schließen jetzt allerdings die Lieblingsbücher von Phil und Mama Angelina und öffnen dafür, nun ja, bildlich gesehen, ein neues musikalisches Kapitel mit dem Lied Svenja und Raul von Erdmöbel.

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1: Ich hoffe, ihr habt letzte Nacht wenigstens mehr als nur ein Auge zugemacht und gut geschlafen. Denn um herauszufinden, wie ein Fahrstuhl genau funktioniert, müssen wir schon ganz schön ausgeschlafen sein. Gerade weil unser Fahrstuhl hier ja ein ganz besonderer ist. Das ist ein Paternoster. Das sind so Fahrstuhlkabinen ohne Türen, die so aufgereiht sind wie eine Perlenkette. Und die fahren dann immer im Kreis, ohne anzuhalten. Verrückt, oder? Mausreporter Henry, der hat sich für uns mal einen ganz normalen Fahrstuhl angeguckt, den die meisten bestimmt auch schon gefahren sind, aber trotzdem nicht wissen, wie er genau funktioniert. Richtig, so wie wir. Gleich aber schon.
2: Unten und oben hängen dann ganz viele Seile und Kabel.
3: Na, da sind so Bänder, die den immer hoch und runter ziehen.
2: Ich glaube, dass da oben so Kurbeln sind und da wird so ein Gewicht runtergelassen, das dann den Aufzug irgendwie hochzieht.
4: Genau, da kennen sich Edda, Benne und Flo schon ganz gut aus. Viele Seile, eine Art Kurbel und ein Gegengewicht, das dabei hilft, den Aufzug nach oben zu ziehen. In der Regel sind es 4 bis 8 Stahlseile, die an dem Aufzug befestigt sind, sagt der 49-jährige Hendrik Hesse. Er ist ungefähr 1,80 Meter hoch, hat kurze braune Haare und eine graue Jacke an. Und er leitet eine Aufzugsberatungsfirma und ist demnach Experte in Sachen Aufzügen.
5: Diese Seile sind einmal an der Kabine befestigt, laufen dann über eine Rolle oben im Maschinenraum und kommen auf dieses Gegengewicht. Und durch den Motor, der ja oben installiert ist, wird dann das Seil angetrieben, einmal nach oben oder nach unten, je nachdem, wie ich fahren möchte.
4: Und das geht mal schneller und mal langsamer, sagt der Experte.
5: Umso höher das Gebäude, umso schneller sollte der Aufzug fahren, sonst ist man relativ lang unterwegs. Wenn ich dann in einem kleinen Gebäude bin, lang auch Aufzüge, die langsamer fahren. Das können dann Leistungen sein von 15 Zentimeter pro Sekunde oder auch mal 2 Meter pro Sekunde.
4: Der schnellste Aufzug der Welt düst sogar mit über 20 Metern pro Sekunde rauf und runter. Der fährt im Shanghai Tower in China und schafft knapp 120 Stockwerke in unter 60 Sekunden. Vorausgesetzt natürlich, der Aufzug bleibt nicht stecken. Aber auch das wäre nicht schlimm.
3: Da gibt's immer so einen Glockenknopf und den muss man drücken. Dann klingelt's irgendwo und die kommen, um dich zu retten.
4: Genau. Dann klingelt's nämlich bei der Notrufleitwarte. Und die schicken dann einen Mechaniker, der zu dem Aufzug düst, um ihn zu reparieren. Und der macht das schnell und vor allem sicher. Kein Grund also, sich Sorgen zu machen. Abstürzen kann der Aufzug nämlich nicht. Dafür hat im Jahr 1853 ein gewisser Herr Otis gesorgt.
5: Und der Herr Otis hat eine sogenannte Fangvorrichtung erfunden. Und diese Fangvorrichtung diente dazu, dass der Aufzug nicht mehr abstürzen kann. Im Prinzip, wenn der Aufzug eine Übergeschwindigkeit bekommt, dann löst diese Fangvorrichtung aus. Und dann wird der Aufzug quasi in den Fang gesetzt. Er hält dann sehr hart an. Also es ist eine Notbremsung quasi, aber der Aufzug kann nicht mehr weiterfahren.
4: Und wir sind gerettet. Das funktioniert heute noch genauso gut wie früher, meint Herr Hesse.
5: Ein Aufzug ist so gesehen das sicherste Verkehrsmittel.
4: Das war aber nicht immer so. Früher standen die Menschen nämlich nicht in einer festen Kabine, sondern saßen in einer Art Kiste. Die war beispielsweise an einem Ochsen festgemacht und indem man das Tier vorwärts getrieben hat, wurde die Kiste hochgezogen. Allerdings hing die bloß an ein paar Seilen. Und wenn dann während der Fahrt mal ein starker Wind kam, dann wurde einem ganz schön schwindelig vom vielen Hin- und Herschaukeln. Darum wurde recht bald die sogenannte Führungsschiene erfunden, die auch heute noch benutzt wird. Das ist wie ein langer Metallstab, der den Aufzug die ganze Zeit festhält, damit er nicht herumbaumelt. Damit war ein Problem schon mal gelöst. Allerdings hatten sie früher auch noch keine Stahlseile, so wie heute, sondern ganz einfache Stoffseile, meint Herr Hesse.
5: Das war nicht eine Frage, ob sie abstürzen, irgendwann abreißen die Seile, sondern wann das passiert. Und kann sein, dass man dann schon mal 10, 15 Meter tief geplumpst ist, wenn da eine Person drin gewesen ist.
4: Und das tat ganz schön weh. Früher durften auch nur ganz wenige Leute gleichzeitig in der Kiste nach oben fahren, weil es sonst noch schneller gerissen wäre. Auch heute gibt es in Aufzügen eine Begrenzung, wie viele Personen höchstens mitfahren dürfen.
5: Also da steht dann beispielsweise 625 oder 640 Kilo. Und dementsprechend können auch diese Personen in der Gewichtsanzahl reinlaufen. Und wenn der Aufzug aber zu schwer beladen wäre, dann fährt der Aufzug nicht los.
4: Und einer muss dann Treppen laufen. Oder einfach auf den nächsten Aufzug warten.
1: Jetzt wissen wir nicht nur, wie ein Fahrstuhl genau funktioniert und dass er eigentlich auch gar nicht abstürzen kann. sondern auch, dass der schnellste Fahrstuhl der Welt in Shanghai fährt. Der langsamste Fahrstuhl der Welt, zumindest habe ich oft das Gefühl, ist ja immer noch unser Paternoster. Der ist so langsam, dass ich oft meine schweren Sachen da reinstelle, selber dann die Treppen hinauflaufe und selbst dann noch oben auf den Fahrstuhl warten muss. Dafür ist es aber auch einer der schönsten Aufzüge, die ich kenne. Schön sind übrigens auch der Musikwunsch und die Grüße von Maushörerin Marlene.
6: Hallo, ich bin Marlene und ich bin 8 Jahre alt und ich wünsche mir das Lied Ab, Ab, Ab von Bibi und Tina und ich grüße damit alle meine Freunde, meine Eltern und meine beiden Brüder.

0: Nobody's perfect. Niemand ist perfekt. Außer natürlich Captain Blaubär. Denn der kann wirklich so ziemlich alles. Sogar eine Tür öffnen. Eine verschlossene Tür, versteht sich. Allerdings sollte die am besten niemand aufmachen, da sich dahinter der Fahrstuhl zu den schrecklichen Wesen im Mittelpunkt der Erde verbirgt.
1: Sag mal, Opi, was ist das eigentlich für eine Tür, auf der Eintritt verboten und nicht aufmachen Gefahr steht?
2: Sag ich nicht. Wenn ich sage, glaubt ihr's ja doch nicht.
3: Doch. Wir versprechen hoch und heilig, dir alles zu glauben, was du erzählst.
2: Großes Bärenwort. Na schön. Also, hinter der Tür da ist... Nein. Das erzähle ich nicht. Das glaubt ihr mir niemals. Ich glaub's ja selber kaum.
3: Opi!
2: Also, hinter dieser Tür, da befindet sich der Aufzug zum Mittelpunkt der Erde.
3: Ach, Opi!
2: Geht's schon los?
1: Nee, wir glauben dir.
4: Der Aufzug zum Mittelpunkt der Erde.
1: Was denn sonst?
2: Tja, wie schon gesagt, ich hab's zuerst auch nicht geglaubt. Aber eines Tages habe ich den Fehler gemacht, die Tür zu öffnen. Und dahinter war tatsächlich ein Fahrstuhl. Und da drin an der Wand zwei so Knöpfe. Unter dem einen stand Schiff, unter dem anderen stand Mittelpunkt der Erde. Da konnte ich da nicht widerstehen. Ich habe auf Mittelpunkt der Erde gedrückt. Sofort schlossen sich die Aufzugtüren hinter mir. Und ab ging es mittenlang zum Mittelpunkt der Erde. Als der Aufzug hielt und die Tür wieder aufging, traute ich meinen Augen nicht. So also sah der Mittelpunkt der Erde aus. Weil es im Mittelpunkt der Erde kein richtiges Oben und Unten gibt, stehen da die Möbel an der Decke, an den Wänden, überall. Alles ist schwerelos.
1: Ja, genau wie dein Gehirn.
4: Auch völlig schwerelos.
2: Tja, und die Bewohner des Mittelpunkts der Erde erst. Die waren auch alles andere als seriös. Sie sehen aus wie wandelnde Eierbriketts. Und anstatt Haare haben sie ein kleines Feuer auf dem Kopf.
4: Na klar, was sonst?
1: Und zur Begrüßung gab es Feuerwasser mit Kohlensäure.
2: Nicht ganz, leider. Nein. Zur Begrüßung steckten sie mir Petersilie in die Ohren.
3: Wie bitte?
2: Tja, so ist das im Mittelpunkt der Erde. Zur Begrüßung gibt's immer Petersilie in die Ohren. Aber das ist erst der Anfang. Dann setzen sie einem einen Hut aus halben Kokosnussschalen auf dem oben eine Erdbeere festgenagelt ist.
4: Und dann hängen sie dir eine Kette um den Hals, die aus antiken Milchkännchen
1: aus dem 18. Jahrhundert besteht.
2: Hey, woher wisst ihr das? Die Milchkännchen waren allerdings aus dem 17. Jahrhundert und teilweise noch mit Milch gefüllt, was den Tragekomfort noch sehr einschränkt. Als sie mir dann auch noch ein Unterhemd aus eingelegten Bratfischen anziehen wollten, habe ich die Flucht ergriffen. Sie mussten die Bratfische vorher noch angeln, dadurch waren sie abgelenkt. Das gab mir die Gelegenheit, mich in den Aufzug zu schleichen und den Knopf nach oben zu drücken. So ist mir wenigstens das Bratfischhemd erspart geblieben. Tja, so war das im Mittelpunkt der Erde. Dolle Geschichte.
4: Allerdings, ein bisschen zu doll für unseren Geschmack.
1: Genau, zu viel Bratfisch, um wahr zu sein.
2: Aber ihr habt versprochen, mir zu glauben. Großes Bärenwort.
1: Dann haben wir eben gelogen.
4: Das haben wir von dir gelernt.
2: Ach, ich hab's ja gleich gesagt, ihr glaubt mir nicht. Aber was soll's? Ich glaub's ja selber kaum. Sagt mal, wo steckt eigentlich Heinblöd?
4: Keine Ahnung. Eben hat er noch hier an der verbotenen Tür rumgelungert.
1: Dann war er plötzlich verschwunden.
5: Mensch, Kinder, ihr glaubt nicht, was hier gerade passiert ist.
3: Doch, glauben wir.
5: Ach.
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0: bei Isaac läuft's ja, nachdem er beim ESC den 12. Platz gemacht hat, richtig gut. Always on the Run ist aber auch ein gutes Lied, wie ich finde. Und auch der Reißverschluss hat seit nunmehr 120 Jahren einen richtig guten Lauf. Alleine, wenn ihr euch mal eure Klamotten und Taschen so anguckt, dann werdet ihr feststellen, fast an jedem Teil ist ein Reißverschluss dran. Und das ist ja auch ganz schön praktisch. Aber habt ihr euch eigentlich schon mal Gedanken gemacht, wie so ein Reißverschluss eigentlich genau funktioniert? Unsere Mausreporterin Verena, die weiß es zwar auch nicht so genau, hat sich das aber mal genau deshalb von ein paar Kindern beim Kinderkultursommer in Köln erklären lassen.
1: Also da sind so zwei Seiten mit so kleinen Häkchen dran und wenn man den Reißverschluss nach oben zieht, dann werden die, glaube ich, so ineinander gesteckt.
2: Und dann, wenn man es zurückzieht, trennt er die wieder durch.
3: Also am Anfang könnte man das ja ganz gut beobachten, wenn man hier, da sind diese beiden Seiten noch offen und hier, wenn man den dann rüberzieht, dann kommt der hier so geschlossen raus.
4: Wenn ich ehrlich bin, ich habe mir eigentlich noch nie darüber Gedanken gemacht, wie toll Reißverschlüsse sind. Und dass ein Leben ohne Reißverschlüsse ganz schön umständlich wäre. Denn Reißverschlüsse gibt's ja überall.
5: An Schuhen gibt's Reißverschlüsse.
6: An Hemden.
7: An Jacken.
8: An Hosen.
9: Ich habe auch mal einen Reißverschluss an Taschen gesehen.
10: Schuhmäppchen.
11: Schulranzen. Oben, wo man dann die Hefte reintun kann.
4: Ohne Reißverschlüsse, dann müssten wir uns mit Knöpfen plagen, so wie die Menschen früher. Mit Schnüren und Kordeln und daraus dann Schleifen binden, um alles zuzukriegen. Und immer würde irgendwo noch Luft durchkommen und aus den Taschen könnte was rausfallen und alles würde ewig lange dauern.
12: Oder an Zelten, auch hier.
13: Dann kommt da halt kein Wind rein. Also Bienen kommen auch nicht dann in die Zelten oder Mücken.
4: Ein Campingurlaub ohne Reißverschlüsse wäre furchtbar. Gerade wegen der Mücken. Das Zelt würde nicht richtig zugehen und ihr wärt total zerstochen am nächsten Tag. Und in den Schlafsack müsste man reinkriechen und wäre dann da drin gefangen wie eine Raupe. Und wenn man nachts aufs Klo muss, dann wäre es ganz umständlich, aus dem Schlafsack rauszukommen. Also der Reißverschluss ist schon eine geniale Erfindung.
14: Es ist das Jahr 1893, Ende August. Der Amerikaner Whitcomb Judson ist stolz. Er hält das Patent in der Hand für seinen Clasp-Locker, einen neuartigen Klemmverschluss, um Stiefel zuzumachen. Ein Schieber, den man nach oben zieht, hakt kleine Häkchen von der einen Stiefelseite in gegenüberliegende Ösen auf der anderen Stiefelseite. Kurz danach stellt Whitcomb Judson ihn auf der Weltausstellung in Chicago vor und der Clasp-Locker wird auch hergestellt und verkauft. Weil er aber so teuer ist und immer von selber wieder aufgeht oder sich verhakt, kann er sich nicht durchsetzen. 20 Jahre später entwickelt ein schwedischer Tüftler den Klemmverschluss weiter und er wird ein großer Erfolg.
4: Auf Englisch heißt Reißverschluss übrigens Zipper, weil das Wort so klingt, wie sich ein Reißverschluss anhört. Wenn er gut funktioniert. Eigentlich gemein, dass man immer erst dann über den Reißverschluss nachdenkt, wenn er nicht mehr geht.
15: Wenn der Reißverschluss klemmt, dann geht der nicht hoch und dann ist da manchmal so Stoff dazwischen und dann kriegt man den nicht mehr raus und dann muss man immer ziehen.
16: Bei meiner Jacke hat der Reißverschluss mehrmals geklemmt, als ich die aufmachen wollte. Als das dann so dreimal passiert ist, mussten wir die sogar wegschmeißen.
17: Bei mir war das so, ich habe einmal eine Tasche zu voll gemacht und dann ist mir der Reißverschluss kaputt gegangen. Und da war so ein Loch drin. Ich hatte es schon zu, aber da war an einer Stelle ein Loch drin. Und dann habe ich das nicht wieder auf und nicht wieder zubekommen.
4: Neulich war der Reißverschluss meiner Lieblingsjacke kaputt. Die meisten Leute sagen, Reißverschluss ersetzen lohnt sich nicht. Aber meine Schneiderin hat ihn wieder repariert. Einfach, indem sie den Schieber zum Auf- und Zumachen ersetzt hat. Das Schiffchen, wie sie sagt.
18: Das Schiffchen ist ausgeleiert und muss erneuert. Weil der hat zu viel Abstand, geht auseinander.
4: Frau Janzetik meint, ganz oft ist beim Reißverschluss bloß der Schieber kaputt. Wenn der nämlich zu locker ist, haken sich die Zähnchen vom Reißverschluss nicht richtig ineinander und dann geht er von selber wieder auf. Frau Janzetik hat mir auch einen Tipp mit auf den Weg gegeben, damit der Reißverschluss lange hält.
18: Bei Reißverschluss muss man sich immer Zeit nehmen. Bei mir geht Reißverschluss fast nie kaputt, weil ich diese Geduld habe. Weil man muss wissen, erstmal muss oben Hose zusammen und dann geht hoch. Nicht mit Gewalt.
4: Und dann ist die Gefahr nicht so groß, dass euch sowas passiert wie meiner Freundin Anna neulich.
19: Ja, ich habe auch so einen Rock, da verheddert sich ständig was. Also man kriegt den gar nicht geschmeidig, den Reißverschluss auf und zu. Und irgendwann war ich auf einer Party und ich merkte, dass alle Leute so auf meinen Popo gucken. Und ich habe mir aber keine Gedanken gemacht. Und da war der aufgegangen und man sah meine Unterhose.
0: Was gibt's denn da zu lachen? Das ist mir auch schon mal passiert. Und zwar vorne bei meiner Hose. Und weil keine Zeit mehr blieb, sich schnell umzuziehen, habe ich einfach ein Gummiband um die Reißverschlussöse und dann um den obersten Knopf der Hose gebunden. Und das hat dann zum Glück gehalten.

Bevor wir gleich auch die Maus zum Hören schließen müssen, habe ich euch noch ein paar Geräusche aufgenommen, die ihr mal versuchen sollt zu erraten. Was zum Beispiel habe ich hier auf- und zugemacht? Richtig, eine Autotür. Und was ist das hier? Genau, unsere Mikrowelle, stimmt. Und hier das letzte Geräusch, das habe ich sogar hier. Dafür müsst ihr einfach mal die Augen zumachen. So, und was ist das hier? Achtung. So. Und ich kann es auch noch vormachen. Ganz genau, das ist eine Tüte Gummibärchen. Und bevor wir die gleich zusammen essen, sagen wir noch tschüss, ciao, tschüss. Und bis die Tage. Euer André, tschüss. Ja, bitte, sag zu.

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1: Ja, hallo Maus. Weißt du was? Lass doch die Studiotür heute ruhig auf. Dann können wir sie gleich während der Sendung einfach zumachen.
2: 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Das war Deutsch, rückwärts gesprochen.
1: So, jetzt ist die Tür zu. Na, weil es so gut in die Maus zum Hören passt. Denn wir wollen heute jede Menge Sachen auf- und zumachen. Den Mund natürlich auch. Aber auch Blumenblüten, Bücher, ein paar ganz besondere Türen und jede Menge mehr. Wie zum Beispiel das, was uns jetzt die Kinder in unserem Rätsel beschreiben.
3: Was ist das?
4: Es sind lange, dünne Dinger.
5: Das sind Seile.
6: Die sind so lang wie ein halber Arm.
7: Oder wie ein halbes Bein.
8: Ich hab grüne.
9: Die gibt es in verschiedenen Farben.
10: Die braucht man zum Zumachen.
11: Was man damit zumacht, das hat man an den Füßen.
12: Ich mag lieber Klettverschlüsse.
13: Da kann man Schleifen mitmachen.
14: Ich kann das schon.
15: Ich kann schon ganz tolle Schleifen binden.
16: Ich mag lieber Reißverschlüsse.
17: Oh, jetzt muss ich mir meine Schuhe zubinden.
18: Kannst du mir helfen?
19: Es sind die Schnürsenkel.
1: Noch leichter ist es natürlich, gar keine Schuhe zu tragen, so wie ihr das macht. Man kann es aber auch einfach machen, wie Hauke in dem Lied von Dennis und Dove.
20: Wow, wer ist das denn?

0: lieb's ja, Klettverschlüsse auf- und zuzumachen. Die sind, wie ich finde, auch viel praktischer als Schnürsenkel oder auch Knöpfe und Reißverschlüsse. Obwohl auch, wenn Klettverschlüsse vielleicht praktischer sind, sind Knöpfe eindeutig viel schöner. In Krefeld gibt es sogar ein Textilmuseum mit einer ganz besonderen Knopfkollektion. Unsere Mausreporterin Cornelia, die hat sich dort mal ein paar der schönsten Knöpfe zeigen lassen.
1: Ein Kästchen voller Knöpfe. Wenn Annette Schiek darin etwas sucht, macht sie das ganz vorsichtig.
2: Jeder Knopf ist besonders und ein Schatz tatsächlich.
1: Die Knöpfe gehören nämlich dem Deutschen Textilmuseum in Krefeld. Annette ist die Direktorin und die schönsten Knöpfe zeigt sie immer wieder bei Ausstellungen.
2: Hier haben wir einen Glasknopf und auf der Fläche obendrauf ist ein Hund zu sehen. Ich glaube, das ist irgendwie so ein Foxterrier oder sowas, der durch irgendeine Öffnung springt. Und ich nehme an, das ist für ein Kinderkleid oder Kinderjacke oder sowas. Und er war auch bemalt, aber die Farbe ist ein bisschen abgeschubbert.
1: Kein Wunder, den süßen Hund auf dem Knopf haben schon ganz viele Leute gestreichelt. Der Knopf ist fast 100 Jahre alt. Genau wie der, auf den eine hübsche rote Blume und grüne Blätter gemalt sind. Oder der aus Perlmutt, den Annette in der Hand dreht und wendet. Dann schillert der Knopf so schön.
2: Perlmutt ist aus einer Muschelschale geschnitten. Also das ist im Inneren einer großen Muschel. Hell und weißlich, zeigt so verschiedene Farben, wenn das Licht einfällt.
1: Ein echtes Schmuckstück. Schon seit Jahrtausenden machen die Menschen aus Knöpfen kleine Kunstwerke, erzählt Annette. Sie ist Archäologin und erforscht die Geschichte von Textilien, also auch von unserer Kleidung.
2: Knöpfe sind praktisch, vor allem dann, wenn man eben geschneiderte Gewänder hat, die so ein bisschen auf Figur gearbeitet sind. Man kann damit das Gewand enger an den Körper ranziehen oder eben etwas weiter fassen. Und in dem Moment beginnt im Grunde auch schon, dass die Knöpfe an sich etwas Dekoratives sind, also Schmuck sind.
1: Annette kennt Knöpfe, die schon vor mehr als 2600 Jahren von den alten Griechen getragen wurden. Schon damals waren sie in der Regel rund und aus Tierknochen oder aus Elfenbein, den Hörnern von Tieren, gemacht.
2: Knochen ist sozusagen die billigere Variante zum Elfenbein, sieht aber ganz ähnlich aus, konnte auch poliert werden und so weiter. Dann hat man natürlich Holz verwendet und Metall.
1: Und sogar Gold. Im Krefelder Textilmuseum zeigt uns Annette besonders kostbare Exemplare. Die Knöpfe sind fein säuberlich an ein weites Gewand genäht, auf dem riesige Drachen zu sehen sind. Es gehörte vor gut 300 Jahren dem Kaiser von China.
2: Man muss ganz nah rangehen, denn die Knöpfe sind recht klein.
1: Nur so groß wie eine Erbse.
2: Wenn man näher rangeht, erkennt man, dass die Knöpfe eigentlich kleine Kugeln sind mit einer Öse. Und diese eine Öse ist eben angenäht an das Gewebe.
1: Das heißt, es gibt gar kein Knopfloch, sondern der Knopf wurde beim Anziehen durch eine Stoffschlinge geschoben. Das Drachengewand vom Kaiser von China war einfach viel zu kostbar, als dass der Schneider damals Löcher hineingeschnitten hätte. Knopflöcher wurden sowieso erst nach den Knöpfen erfunden. In der Restaurationswerkstatt des Krefelder Museums arbeitet Katja Wagner. Sie hat auch oft nur noch uralte Stofffetzen in der Hand.
3: Bei Straßenbauarbeiten in der Stadt Bremen wurden in einem Graben Abfälle gefunden, die über 400 Jahre alt sind. Und darunter waren auch Abfälle einer Schneiderei. Und unter diesen Stoffflicken hat man ganz viele abgeschnittene Knopfleisten gefunden. Das heißt, anhand dieser Menge von Knopflöchern kann man schließen, dass die Leute aus irgendwelchen Gründen Knöpfe ganz toll fanden.
1: Die Knöpfe fehlten aber bei diesem Fund. Ein Hinweis darauf, dass sie wohl sehr wertvoll waren, sagt Katja.
3: Dass man die eben nicht einfach weggeworfen hat. Man hat die wahrscheinlich dann abgeschnitten und für ein neues Kleidungsstück oder für ein geändertes Kleidungsstück wiederverwendet.
1: Denn früher gab es sogar an den Unterhosen Knöpfe, erzählt Museumsdirektorin Annette. Wenn man heute aufs Klo geht, zieht man ja die Hose ganz runter.
2: Aber früher war das möglich, dass man einfach eine Klappe geöffnet hat mit Knöpfen, wo dann nur ein Teil des Pos frei lag und der Rest blieb aber angezogen in der Situation.
0: Eine Hose mit einer Öffnung am Hintern. Ja, da weiß ich jetzt schon, wie oft ich mir da in die Hose gemacht hätte. Na, versucht ihr doch mal, ein paar Knöpfe hinter eurem Rücken auf- und wieder zuzumachen. Sag ich doch, gar nicht so einfach.

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1: Mach doch jetzt mal alle die Augen zu und hört ganz genau hin. Auch ihr zu Hause. Ich wette, ihr erkennt schon nach den ersten paar Tönen, was jetzt kommt.
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1: Ganz genau, die kommt jetzt. Deshalb könnt ihr eure Augen und vor allem auch eure Ohren jetzt wieder ganz weit aufmachen. Denn Anna hat eine ziemlich gute Frage für uns.
2: Hallo, ich heiße Anna, bin 6 Jahre alt und ich habe die Frage, warum schließen sich Düden in der Nacht? Und ich grüße meine Familie, meine Freunde und das Mausteam und die Maus, der Elefant und die Ente.
1: Das waren nicht nur sehr gute Grüße, sondern auch eine sehr gute Frage, die du uns da gestellt hast, Anna. Deshalb haben wir unsere Mausreporterin Jana mal gebeten, für uns im Garten ein paar Blumen zu belauschen. Ja, denn die kann zum Glück einige Worte blumisch.
3: Oh Mann, ich habe überhaupt nicht aufgepasst. Die Sonne steht ganz nah über dem Horizont. Ist es denn schon so spät?
4: Mach schnell die Blüte zu, du Träumerin. Ich habe schon tief und fest geschlafen.
3: Ja, gerade war noch eine Biene da. Deshalb habe ich das gar nicht mitgekriegt.
4: Bis morgen zum Sonnenaufgang.
3: Ja, schlaf gut.
5: Vielleicht hört es sich bei den Gänseblümchen auf der Wiese im Garten tatsächlich so an, wenn man Blumensprache verstehen könnte. Vermutlich müssen sich die Blüten aber nicht gegenseitig daran erinnern, dass es an der Zeit ist, am Abend die Blüten zu schließen. Das haben sie in ihren Genen, also in ihrem Erbgut verankert. Und es passiert automatisch. Drüber nachdenken muss eine Blume nicht. Das hat sich über Jahrmillionen so entwickelt. Denn für die Blume hat es Vorteile, nachts ihre Blüten zu schließen. Sogar mehrere.
6: Grund Nummer 1.
5: Viele Blumen sind darauf angewiesen, dass Insekten auf ihnen landen und ein wenig Blütenstaub zur nächsten Pflanze weitertragen. So werden die Blumen bestäubt und können sich vermehren. Es ist also wichtig, damit ihre Art erhalten bleibt. Nachts schlafen die meisten Insekten, also brauchen Blumen ihre Blüten nicht aufzuhalten. Es kommt eh keiner. Ein paar Ausnahmen gibt es auch, zum Beispiel die Nachtkerze. Eine leuchtend gelbe Blume öffnet erst am Abend ihre Blüten, denn sie ist auf nachtaktive Insekten angewiesen.
6: Grund Nummer 2.
5: Blüten schützen nachts ihr Inneres. Staubbeutel, Staubblatt und Fruchtknoten zum Beispiel. Diese Fortpflanzungsorgane sind nämlich sehr empfindlich. Und wenn sowieso keine Insekten unterwegs sind, gehen die Blumen auf Nummer sicher.
6: Grund Nummer 3.
5: Die Blüte zu schließen spart Energie. Oft lassen Blüten ihre Köpfe auch ein wenig hängen. Die Blume hat zwar keine Muskeln, die Blüte hochhalten, sie macht das stattdessen mit einem Trick. Sie kann den Wasserdruck in ihren Zellen erhöhen oder absenken. Und zwar an der Stelle, wo die Blütenblätter auf die grünen Kelchblätter treffen. Nachts entspannen sich diese Zellen und der Wasserdruck sinkt. Morgens wird der Wasserdruck wieder erhöht, wenn die Blätter aufgehen sollen. Und schwupps wendet die Blume ihre Blüten wieder weit geöffnet der Sonne zu. Für einen langen, herrlichen Tag.
1: Wenn Blumen wirklich reden könnten, kann ich mir gut vorstellen, dass eine Orchidee Folgendes sagen würde. Es ist 0,03 pH zu sauer, hier kann ich nicht wachsen. Ein Löwenzahn dagegen, sie würde bestimmt sagen, oh, geil, Beton.

Wir haben ja heute schon so einige Dinge auf- und zugemacht. Welche Sachen fallen euch denn noch so ein, die man auf- und zumachen kann? Einen Koffer, ja. Die Apps auf seinem Handy, ja stimmt, die kann man auch auf- und zumachen, nicht schlecht. Ein Regenschirm, die Mülltonne oder ein Brillenetui kann man natürlich auch auf- und zumachen. Oder eine Sprudelflasche und aus der schenke ich uns jetzt erstmal einen Schluck ein. So. Ja, dann mal Prost. 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

0: Könnt ihr eigentlich nur ein Auge zumachen? Also mit meinem linken Auge kann ich das ja ohne Probleme, so. Mit meinem rechten Auge fällt mir das dagegen ganz schön schwer. Ja, wir brauchen jetzt allerdings wieder beide Augen, denn wir wollen zusammen mit Maushörer Phil und seiner Mama einen Blick in ihre Lieblingsbücher werfen.
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3: Unsere Lieblingsbücher.
4: Ich bin der Phil und bin 9 Jahre alt.
5: Ich bin Angelina und ich bin 37 Jahre alt.
4: Was war dein Lieblingsbuch, wo du ein Kind warst?
5: Also ich habe als Kind sehr, sehr gerne Märchen gelesen. Aber das letzte Buch, was mir ganz besonders gut gefallen hat, war Der Mondscheindrache von Cornelia Funke.
4: Was kommt denn in diesem Buch drin vor?
5: Also es geht um einen Jungen, der heißt Philipp. Und zwar kommen in einer Mondscheinnacht gewisse Figuren aus seinem Buch. Das heißt, ein Drache und ein Ritter krabbeln aus seinem Märchenbuch in sein Zimmer. Und dann wird der Philipp auch ganz, ganz klein geschrumpft und muss dann gegen den Drachen und den Ritter ankämpfen.
4: Was magst du denn so daran?
5: Ich mag ganz besonders gern an dem Buch, dass es um ganz viel Mut geht und dass es egal ist, ob man klein oder groß ist, dass man trotzdem gegen gewisse Sachen ankämpfen kann. Und dann geht es noch ganz doll um Freundschaft, weil der Philipp mit dem Drachen sich verbünden und gegen den Ritter zusammenkämpfen.
4: Was war denn deine Lieblingsperson in diesem Buch?
5: Ganz besonders spannend fand ich den Drachen, der erstmal nicht fliegen konnte, weil er ganz doll Hunger hatte.

0: Brüger.
1: Und worum geht es in dieser Geschichte?
0: In dieser Geschichte geht es um einen kleinen jungen Hund, der hieß Flocky. Und das war sein erstes Weihnachtsfest und er versteht gerade seine Familie nicht mehr. Die Familie besteht aus einem Papa, einer Mama und zwei Kindern. Auf einmal bringt der Papa einen Baum rein und er denkt sich, oh danke Papa, dass du mir den Baum reinbringst, damit ich nicht nach draußen gehen muss und das Bein heben muss in der Kälte, um Pipi zu machen. Dann will er ja da runtergehen und will Pipi machen. Dann sagt der Papa, nein, Flocky nicht. Und dann denkt sich Flocky, warum nicht? Es ist doch ein Baum.
1: Und was passiert mit dem Weihnachtsmann?
0: Ja, dann geht Flocky nach draußen, um ein bisschen zu spielen. Dann sieht er einen Mann mit ganz langem weißem Bart und er denkt sich, er will hier einbrechen und dann greift Flocky ihn an und der Weihnachtsmann läuft halt weg.
1: Ist das deine Lieblingsstelle mit dem Weihnachtsmann?
0: Ja, ich habe noch eine Lieblingsstelle. Da, wo Flocky unter dem Bett Pakete findet und dann geht er zu dem Papierhaufen und zerreißt und sagt, oh, ich liebe das Geräusch von zerreißenden Blättern.
1: Und wem würdest du das Buch empfehlen?
0: Also in der dritten Klasse habe ich das schon gelesen, deswegen in der dritten Klasse würde ich das hier empfehlen, weil es große Schrift hat und gut für Anfänger ist, Leseanfänger und da sind halt ein paar Bilder.
1: Wen magst du denn am liebsten in diesem Buch?
0: Also das ist der kleine Hund Flocky, weil er lustige Sachen macht und noch nicht alles versteht.
2: Ich habe für alle die, die auch mal einen Blick in die Bücher werfen wollen, mal mitgeschrieben. Das Buch Der Mondscheindrache, das uns Mama Angelina da gerade vorgestellt hat, ist von Cornelia Funke und ist im Löwe Verlag erschienen. Und das Lieblingsbuch von Phil, mein 24. Dezember, eine seltsame Geschichte, ist von Achim Bröger und erschienen ist es im Arena Verlag. Wir schließen jetzt allerdings die Lieblingsbücher von Phil und Mama Angelina und öffnen dafür nun ja bildlich gesehen ein neues musikalisches Kapitel mit dem Lied Svenja und Raul von Erdmöbel.

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1: Ich hoffe, ihr habt letzte Nacht wenigstens mehr als nur ein Auge zugemacht und gut geschlafen. Denn um herauszufinden, wie ein Fahrstuhl genau funktioniert, müssen wir schon ganz schön ausgeschlafen sein. Gerade weil unser Fahrstuhl hier ja ein ganz besonderer ist. Das ist ein Paternoster. Das sind so Fahrstuhlkabinen ohne Türen, die so aufgereiht sind wie eine Perlenkette. Und die fahren dann immer im Kreis, ohne anzuhalten. Verrückt, oder? Mausreporter Henry, der hat sich für uns mal einen ganz normalen Fahrstuhl angeguckt, den die meisten bestimmt auch schon gefahren sind, aber trotzdem nicht wissen, wie er genau funktioniert. Richtig, so wie wir. Gleich aber schon.
2: Unten und oben hängen dann ganz viele Seile und Kabel.
3: Na, da sind so Bänder, die den immer hoch und runter ziehen.
2: Ich glaube, dass da oben so Kurbeln sind und da wird so ein Gewicht runtergelassen, das dann den Aufzug irgendwie hochzieht.
4: Genau, da kennen sich Edda, Benne und Flo schon ganz gut aus. Viele Seile, eine Art Kurbel und ein Gegengewicht, das dabei hilft, den Aufzug nach oben zu ziehen. In der Regel sind es 4 bis 8 Stahlseile, die an dem Aufzug befestigt sind, sagt der 49-jährige Hendrik Hesse. Er ist ungefähr 1,80 Meter hoch, hat kurze braune Haare und eine graue Jacke an. Und er leitet eine Aufzugsberatungsfirma und ist demnach Experte in Sachen Aufzügen.
5: Diese Seile sind einmal an der Kabine befestigt, laufen dann über eine Rolle oben im Maschinenraum und kommen auf dieses Gegengewicht. Und durch den Motor, der ja oben installiert ist, wird dann das Seil angetrieben, einmal nach oben oder nach unten, je nachdem, wie ich fahren möchte.
4: Und das geht mal schneller und mal langsamer, sagt der Experte.
5: Umso höher das Gebäude, umso schneller sollte der Aufzug fahren, sonst ist man relativ lang unterwegs. Wenn ich dann in einem kleinen Gebäude bin, lange auch Aufzüge, die langsamer fahren. Das können dann Leistungen sein von 15 Zentimeter pro Sekunde oder auch mal 2 Meter pro Sekunde.
4: Der schnellste Aufzug der Welt düst sogar mit über 20 Metern pro Sekunde rauf und runter. Der fährt im Shanghai Tower in China und schafft knapp 120 Stockwerke in unter 60 Sekunden. Vorausgesetzt natürlich, der Aufzug bleibt nicht stecken. Aber auch das wäre nicht schlimm.
3: Da gibt's immer so einen Glockenknopf und den muss man drücken. Dann klingelt's irgendwo und die kommen, um dich zu retten.
4: Genau. Dann klingelt's nämlich bei der Notrufleitwarte. Und die schicken dann einen Mechaniker, der zu dem Aufzug düst, um ihn zu reparieren. Und der macht das schnell und vor allem sicher. Kein Grund also, sich Sorgen zu machen. Abstürzen kann der Aufzug nämlich nicht. Dafür hat im Jahr 1853 ein gewisser Herr Otis gesorgt.
5: Und der Herr Otis hat eine sogenannte Fangvorrichtung erfunden. Und diese Fangvorrichtung diente dazu, dass der Aufzug nicht mehr abstürzen kann. Im Prinzip, wenn der Aufzug eine Übergeschwindigkeit bekommt, dann löst diese Fangvorrichtung aus. Und dann wird der Aufzug quasi in den Fang gesetzt. Er hält dann sehr hart an. Also es ist eine Notbremsung quasi, aber der Aufzug kann nicht mehr weiterfahren.
4: Und wir sind gerettet. Das funktioniert heute noch genauso gut wie früher, meint Herr Hesse.
5: Ein Aufzug ist so gesehen das sicherste Verkehrsmittel.
4: Das war aber nicht immer so. Früher standen die Menschen nämlich nicht in einer festen Kabine, sondern saßen in einer Art Kiste. Die war beispielsweise an einem Ochsen festgemacht und indem man das Tier vorwärts getrieben hat, wurde die Kiste hochgezogen. Allerdings hing die bloß an ein paar Seilen. Und wenn dann während der Fahrt mal ein starker Wind kam, dann wurde einem ganz schön schwindelig vom vielen Hin- und Herschaukeln. Darum wurde recht bald die sogenannte Führungsschiene erfunden, die auch heute noch benutzt wird. Das ist wie ein langer Metallstab, der den Aufzug die ganze Zeit festhält, damit er nicht herumbaumelt. Damit war ein Problem schon mal gelöst. Allerdings hatten sie früher auch noch keine Stahlseile, so wie heute, sondern ganz einfache Stoffseile, meint Herr Hesse.
5: Das war nicht eine Frage, ob sie abstürzen, irgendwann abreißen die Seile, sondern wann das passiert. Und kann sein, dass man dann schon mal 10, 15 Meter tief geplumpst ist, wenn da eine Person drin gewesen ist.
4: Und das tat ganz schön weh. Früher durften auch nur ganz wenige Leute gleichzeitig in der Kiste nach oben fahren, weil es sonst noch schneller gerissen wäre. Auch heute gibt es in Aufzügen eine Begrenzung, wie viele Personen höchstens mitfahren dürfen.
5: Also da steht dann beispielsweise 625 oder 640 Kilo. Und dementsprechend können auch diese Personen in der Gewichtsanzahl reinlaufen. Und wenn der Aufzug aber zu schwer beladen wäre, dann fährt der Aufzug nicht los.
4: Und einer muss dann Treppen laufen. Oder einfach auf den nächsten Aufzug warten.
1: Jetzt wissen wir nicht nur, wie ein Fahrstuhl genau funktioniert und dass er eigentlich auch gar nicht abstürzen kann. sondern auch, dass der schnellste Fahrstuhl der Welt in Shanghai fährt. Der langsamste Fahrstuhl der Welt, zumindest habe ich oft das Gefühl, ist ja immer noch unser Paternoster. Der ist so langsam, dass ich oft meine schweren Sachen da reinstelle, selber dann die Treppen hinauflaufe und selbst dann noch oben auf den Fahrstuhl warten muss. Dafür ist es aber auch einer der schönsten Aufzüge, die ich kenne. Schön sind übrigens auch der Musikwunsch und die Grüße von Maushörerin Marlene.
6: Hallo, ich bin Marlene und ich bin 8 Jahre alt und ich wünsche mir das Lied Ab, Ab, Ab von Bibi und Tina und ich grüße damit alle meine Freunde, meine Eltern und meine beiden Brüder.

Nobody's perfect. Niemand ist perfekt. Außer natürlich Captain Blaubär. Denn der kann wirklich so ziemlich alles. Sogar eine Tür öffnen. Eine verschlossene Tür, versteht sich. Allerdings sollte die am besten niemand aufmachen, da sich dahinter der Fahrstuhl zu den schrecklichen Wesen im Mittelpunkt der Erde verbirgt.

0: Sag mal, Opi, was ist das eigentlich für eine Tür, auf der Eintritt verboten und nicht aufmachen Gefahr steht?
1: Sag ich nicht. Wenn ich sage, glaubt ihr es ja doch nicht.
2: Doch,
3: doch,
2: doch.
3: Wir versprechen hoch und heilig, dir alles zu glauben, was du erzählst.
1: Großes Bärenwort?
3: Großes Bärenwort.
1: Na schön, also, hinter der Tür da ist... Nein, nein, nein, nein, nein, nein, das erzähle ich nicht. Das glaubt ihr mir niemals. Ich glaub's ja selber kaum.
3: Opi!
1: Also, hinter dieser Tür da befindet sich... der Aufzug zum Mittelpunkt der Erde.
3: Ach, Opi!
1: Geht's schon los? Geht's schon los?
0: Nee, nee, wir glauben dir.
4: Der Aufzug zum Mittelpunkt der Erde.
2: Was denn sonst?
1: Tja, wie schon gesagt, ich hab's zuerst auch nicht geglaubt. Aber eines Tages habe ich den Fehler gemacht, die Tür zu öffnen. Und dahinter war tatsächlich ein Fahrstuhl. Und da drin an der Wand zwei so Knöpfe. Unter dem einen stand Schiff, unter dem anderen stand Mittelpunkt der Erde. Da konnte ich da nicht widerstehen. Ich habe auf Mittelpunkt der Erde gedrückt. Sofort schlossen sich die Aufzugtüren hinter mir und ab ging es mittenlang zum Mittelpunkt der Erde. Als der Aufzug hielt und die Tür wieder aufging, traute ich meinen Augen nicht. So also sah der Mittelpunkt der Erde aus. Weil es im Mittelpunkt der Erde kein richtiges Oben und Unten gibt, stehen da die Möbel an der Decke, an den Wänden, überall. Alles ist schwerelos.
0: Ja, genau wie dein Gehirn.
2: Auch völlig schwerelos.
1: Tja, und die Bewohner des Mittelpunkts der Erde erst, die waren auch alles andere als seriös. Sie sehen aus wie wandelnde Eierbriketts. Und anstatt Haare haben sie ein kleines Feuer auf dem Kopf.
0: Na klar, was sonst?
2: Und zur Begrüßung gab es Feuerwasser mit Kohlensäure.
1: Nicht ganz, leider, nein. Zur Begrüßung steckten sie mir Petersilie in die Ohren.
3: Wie bitte?
1: Tja, so ist das im Mittelpunkt der Erde. Zur Begrüßung gibt's immer Petersilie in die Ohren. Aber das ist erst der Anfang. Dann setzen sie einem einen Hut aus halben Kokosnussschalen auf, auf dem oben eine Erdbeere festgenagelt ist.
0: Und dann hängen sie dir eine Kette um den Hals, die aus antiken Milchkännchen
2: aus dem 18. Jahrhundert besteht.
1: Hey, woher wisst ihr das? Die Milchkännchen waren allerdings aus dem 17. Jahrhundert und teilweise noch mit Milch gefüllt, was den Tragekomfort noch sehr einschränkt. Als sie mir dann auch noch ein Unterhemd aus eingelegten Bratfischen anziehen wollten, habe ich die Flucht ergriffen. Sie mussten die Bratfische vorher noch angeln, dadurch waren sie abgelenkt. Das gab mir die Gelegenheit, mich in den Aufzug zu schleichen und den Knopf nach oben zu drücken. So ist mir wenigstens das Bratfischhemd erspart geblieben. Tja, so war das im Mittelpunkt der Erde. Dolle Geschichte.
0: Allerdings, ein bisschen zu doll für unseren Geschmack.
2: Genau, zu viel Bratfisch, um wahr zu sein.
1: Aber ihr habt versprochen, mir zu glauben. Großes Bärenwort.
0: Dann haben wir eben gelogen.
2: Das haben wir von dir gelernt.
1: Ach, ich hab's ja gleich gesagt, ihr glaubt mir nicht. Aber was soll's? Ich glaub's ja selber kaum. Sagt mal, wo steckt eigentlich Heinblöd?
0: Keine Ahnung. Eben hat er noch hier an der verbotenen Tür rumgelungert.
2: Dann war er plötzlich verschwunden.
5: Mensch, Kinder, ihr glaubt nicht, was hier gerade passiert ist.
3: Doch, glauben wir.
5: Ach.
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0: aus Freundebuch.
1: Ich bin der Klaas.
2: Alter?
1: Ich bin 9 Jahre alt.
2: Das spiele ich am liebsten.
1: Wir haben in der Schule da so ein Spiel. Und das habe ich in der ersten Klasse mit einer Freundin erfunden. Und da müssen wir gegen das Böse kämpfen.
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0: bei Isaac läuft es ja, nachdem er beim ESC den 12. Platz gemacht hat, richtig gut. Always on the Run ist aber auch ein gutes Lied, wie ich finde. Und auch der Reißverschluss hat seit nunmehr 120 Jahren einen richtig guten Lauf. Alleine, wenn ihr euch mal eure Klamotten und Taschen so anguckt, dann werdet ihr feststellen, fast an jedem Teil ist ein Reißverschluss dran. Und das ist ja auch ganz schön praktisch. Aber habt ihr euch eigentlich schon mal Gedanken gemacht, wie so ein Reißverschluss eigentlich genau funktioniert? Unsere Mausreporterin Verena, die weiß es zwar auch nicht so genau, hat sich das aber mal genau deshalb von ein paar Kindern beim Kinderkultursommer in Köln erklären lassen.
1: Also da sind so zwei Seiten mit so kleinen Häkchen dran und wenn man den Reißverschluss nach oben zieht, dann werden die, glaube ich, so ineinander gesteckt.
2: Und dann, wenn man es zurückzieht, trennt er die wieder durch.
3: Also am Anfang könnte man das ja ganz gut beobachten, wenn man hier, da sind diese beiden Seiten noch offen und hier, wenn man den dann rüberzieht, dann kommt der hier so geschlossen raus.
4: Wenn ich ehrlich bin, ich habe mir eigentlich noch nie darüber Gedanken gemacht, wie toll Reißverschlüsse sind. Und dass ein Leben ohne Reißverschlüsse ganz schön umständlich wäre. Denn Reißverschlüsse gibt's ja überall.
5: An Schuhen gibt's Reißverschlüsse.
6: An Hemden.
7: An Jacken.
8: An Hosen.
9: Ich habe auch mal einen Reißverschluss an Taschen gesehen.
10: Schuhmäppchen.
11: Schulranzen. Oben, wo man dann die Hefte reintun kann.
4: Ohne Reißverschlüsse, dann müssten wir uns mit Knöpfen plagen, so wie die Menschen früher. Mit Schnüren und Kordeln und daraus dann Schleifen binden, um alles zuzukriegen. Und immer würde irgendwo noch Luft durchkommen und aus den Taschen könnte was rausfallen und alles würde ewig lange dauern.
12: Oder an Zelten, auch hier.
13: Dann kommt da halt kein Wind rein. Also Bienen kommen auch nicht dann in die Zelten oder Mücken.
4: Ein Campingurlaub ohne Reißverschlüsse wäre furchtbar. Gerade wegen der Mücken. Das Zelt würde nicht richtig zugehen und ihr wärt total zerstochen am nächsten Tag. Und in den Schlafsack müsste man reinkriechen und wäre dann da drin gefangen wie eine Raupe. Und wenn man nachts aufs Klo muss, dann wäre es ganz umständlich, aus dem Schlafsack rauszukommen. Also der Reißverschluss ist schon eine geniale Erfindung.
14: Es ist das Jahr 1893, Ende August. Der Amerikaner Whitcomb Judson ist stolz. Er hält das Patent in der Hand für seinen Clasp-Locker, einen neuartigen Klemmverschluss, um Stiefel zuzumachen. Ein Schieber, den man nach oben zieht, hakt kleine Häkchen von der einen Stiefelseite in gegenüberliegende Ösen auf der anderen Stiefelseite. Kurz danach stellt Whitcomb Judson ihn auf der Weltausstellung in Chicago vor und der Clasp-Locker wird auch hergestellt und verkauft. Weil er aber so teuer ist und immer von selber wieder aufgeht oder sich verhakt, kann er sich nicht durchsetzen. 20 Jahre später entwickelt ein schwedischer Tüftler den Klemmverschluss weiter und er wird ein großer Erfolg.
4: Auf Englisch heißt Reißverschluss übrigens Zipper, weil das Wort so klingt, wie sich ein Reißverschluss anhört. Wenn er gut funktioniert. Eigentlich gemein, dass man immer erst dann über den Reißverschluss nachdenkt, wenn er nicht mehr geht.
15: Wenn der Reißverschluss klemmt, dann geht der nicht hoch und dann ist da manchmal so Stoff dazwischen und dann kriegt man den nicht mehr raus und dann muss man immer ziehen.
16: Bei meiner Jacke hat der Reißverschluss mehrmals geklemmt, als ich die aufmachen wollte. Als das dann so dreimal passiert ist, mussten wir die sogar wegschmeißen.
17: Bei mir war das so, ich habe einmal eine Tasche zu voll gemacht und dann ist mir der Reißverschluss kaputt gegangen. Und da war so ein Loch drin. Ich hatte es schon zu, aber da war an einer Stelle ein Loch drin. Und dann habe ich das nicht wieder auf und nicht wieder zubekommen.
4: Neulich war der Reißverschluss meiner Lieblingsjacke kaputt. Die meisten Leute sagen, Reißverschluss ersetzen lohnt sich nicht. Aber meine Schneiderin hat ihn wieder repariert. Einfach, indem sie den Schieber zum Auf- und Zumachen ersetzt hat. Das Schiffchen, wie sie sagt.
18: Das Schiffchen ist ausgeleiert und muss erneuert. Weil der hat zu viel Abstand, geht auseinander.
4: Frau Janzetik meint, ganz oft ist beim Reißverschluss bloß der Schieber kaputt. Wenn der nämlich zu locker ist, haken sich die Zähnchen vom Reißverschluss nicht richtig ineinander und dann geht er von selber wieder auf. Frau Janzetik hat mir auch einen Tipp mit auf den Weg gegeben, damit der Reißverschluss lange hält.
18: Bei Reißverschluss muss man sich immer Zeit nehmen. Bei mir geht Reißverschluss fast nie kaputt, weil ich diese Geduld habe. Weil man muss wissen, erstmal muss oben Hose zusammen und dann geht hoch. Nicht mit Gewalt.
4: Und dann ist die Gefahr nicht so groß, dass euch sowas passiert wie meiner Freundin Anna neulich.
19: Ja, ich habe auch so einen Rock, da verheddert sich ständig was. Also man kriegt den gar nicht geschmeidig, den Reißverschluss auf und zu. Und irgendwann war ich auf einer Party und ich merkte, dass alle Leute so auf meinen Popo gucken. Und ich habe mir aber keine Gedanken gemacht. Und da war der aufgegangen und man sah meine Unterhose.
0: Was gibt's denn da zu lachen? Das ist mir auch schon mal passiert. Und zwar vorne bei meiner Hose. Und weil keine Zeit mehr blieb, sich schnell umzuziehen, habe ich einfach ein Gummiband um die Reißverschlussöse und dann um den obersten Knopf der Hose gebunden. Und das hat dann zum Glück gehalten.

Bevor wir gleich auch die Maus zum Hören schließen müssen, habe ich euch noch ein paar Geräusche aufgenommen, die ihr mal versuchen sollt zu erraten. Was zum Beispiel habe ich hier auf- und zugemacht? Richtig, eine Autotür. Und was ist das hier? Ja, genau, unsere Mikrowelle, stimmt. Und hier das letzte Geräusch, das habe ich sogar hier. Dafür müsst ihr einfach mal die Augen zumachen. So, und was ist das hier? Achtung. So. Und ich kann es auch noch vormachen. Ganz genau, das ist eine Tüte Gummibärchen. Und bevor wir die gleich zusammen essen, sagen wir noch tschüss, ciao, tschüss. Und bis die Tage. Euer André, tschüss.

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2: Hallo, ich bin Sean, ich bin 5 Jahre alt und ich wünsche mir das Lied Fußball im Winter. Tschüss.

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1: Hallo, ich bin Antonio und bin 8 Jahre alt und ich wünsche mir das Lied Manger Tom.

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1: Hallo, ich bin Thea. Ich bin 5 Jahre alt und ich wünsche mir das Lied. Meine Mama hat gesagt, ich grüße meine Eltern und meine Freunde. Tschüss.

0: Ich bin Tim, 9 Jahre alt und ich wünsche mir das Lied Bestellt vom Bummelkasten. Und damit grüße ich das ganze Mausteam und die Welt.
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1: Hallo, ich heiße Rahel, bin 4 Jahre alt und ich wünsche mir das Lied Ene Mene Mule. Ich grüße den Elefanten, die Ente und die

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1: Hallo, ich bin Rahel, ich bin 9 Jahre alt und ich wünsche mir das Lied Das Leben ist schön von Lea. Damit grüße ich meine beste Freundin Malie.

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1: Hallo, ich heiße Hannah, bin 6 Jahre alt und ich wünsche mir das Lied Abracadabra von Lady Gaga. Und ich grüße

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1: Hallo, ich bin Mala und ich bin 4 Jahre alt. Ich wünsche mir das Lied Hey Pippi Langstrumpf und ich grüße damit meine ganze Familie.

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1: Hallo, ich bin der Pepe, ich bin 4 Jahre alt und ich wünsche mir Elsa und das ist mein allerliebster Lied.
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1: Ich bin Maurice. Ich wünsche mir Pyramiden von Tastenglück und ich grüße meine Freunde. Und ich bin 7 Jahre alt. Tschüss.

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1: Ich bin der Balu, ich bin 5 Jahre alt, komme aus Bruchsal, grüße meine Mama, meinen Papa und wünsche mir das Kaka auf der Kirchturmspitze.

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1: Hallo, ich bin Enno und ich wünsche mir Billy Talent mit Red Flag. Und ich grüße damit die Maus, den Elefanten und die Ente.

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0: Hallo, liebe Leute. Schön seid Gude. Hallo, könnt ihr mich, hört ihr mich? Warte. Jetzt müsste es wieder gehen. Ich freue mich. Hallo?
1: Na, hast du ihn erkannt? Checker Tobi vom Checkpot ist gleich am Start. Noch ein bisschen Musik und dann gibt es hier in der Maus einen

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2: Oh Mann, ey, mir rutscht gleich das Herz in die Hose. Ich glaube, das ist die höchste Achterbahn, die ich je... Oh Gott. Na gut, ich fasse mir ein Herz. Los geht's. Oh Gott. Oh nein, oh nein, oh nein, oh nein. Oh, ist das toll. Oh Gott. Und ich hab's überlebt. Mir fällt ein Stein vom Herzen. Jetzt pumpt's aber ganz gut. Ach, geschafft.
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2: Hallo liebe Leute, herzlich willkommen in der Checkerbude zu einer neuen Folge Checkpot. Inzwischen hat sich zum Glück mein Kreislauf wieder beruhigt, mein Herz schlägt wieder ganz normal. Und ihr wisst 100 pro jetzt schon, worum es heute geht. Ganz genau, heute dreht sich bei uns alles um das Herz. Genau, so hört sich's an, wenn es in unserer Brust schlägt. Und das tut es Tag und Nacht immerzu, ohne Pause. Das ist bei allen lebenden Menschen genau das Gleiche. Und natürlich auch bei meinem heutigen Gast. Applaus bitte, hier ist Laurin! Hallo Laurin!
4: Moin!
2: Du bist 10 Jahre alt?
4: Ja.
2: Und soweit ich weiß, hast du dich schon ziemlich viel mit deinem Herzen beschäftigt, weil bei dir war irgendwas ein bisschen anders als bei den meisten Menschen, oder?
4: Ja, also ich hatte eine Herzkrankheit.
2: Mhm.
4: Und da war einfach mit meinem Herzen nicht alles okay.
2: Ich hoffe, dass du uns nachher davon noch ein bisschen mehr erzählst.
4: Natürlich.
2: Cool. Ich hoffe aber auch, dass du 3 Checker-Fragen dabei hast.
4: Auf jeden Fall.
2: Okay, dann schieß los. Welche Fragen gibt's heute?
4: Frage Nummer 1. Wie funktioniert das Herz? Frage Nummer 2. Wie wird ein Herz eigentlich krank? Und Frage Nummer 3. Woher kommt es, dass wir Herzen ganz anders malen, als das Herz, das in unserem Körper ist?
2: Super spannende Fragen, danke dir. Und ich würde sagen,
4: das checken wir für euch.
2: Deine erste Frage ist ja, wie funktioniert das Herz? Was weißt du denn schon darüber?
4: Also das Herz ist ein großer Muskel unter den Rippen.
2: Mhm.
4: Das liegt links im Körper und da fließt Blut durch und pumpt halt die ganze Zeit.
2: Genau, das Herz liegt normalerweise zumindest im linken Brustkorb, so in der Nähe vom linken Lungenflügel und ist sowas wie die Pumpe in unserem Körper, die das Blut, unseren Lebenssaft im Körper rumpumpt, damit der bloß nicht stehen bleibt. Übrigens, ich weiß nicht, ob du ihn kennst, Laurin, zum Blut habe ich auch schon mal einen Checkpot gemacht.
4: Ja, habe ich schon mal gehört.
2: Wie fandst du den?
4: Schon cool und lustig.
2: Okay, also alle, die ihn sich anhören wollen und noch nicht kennen, gibt's in der ARD Audiothek. Einfach mal reinhören, wenn ihr noch mehr zum Blut wissen wollt. Und jetzt guck mal, Jackie meldet sich, unsere Datenbank. Die will wahrscheinlich irgendwas noch gründlicher erklären. Wollen wir sie lassen?
4: Ja.
2: Ja, dann hau doch mal bitte auf den gelben Knopf.
5: Das Herz ist ein lebenswichtiges Organ und das Zentrum unseres Blutkreislaufs. Es besteht tatsächlich aus einem großen Muskel, der ununterbrochen Blut durch unseren Körper pumpt. Ist das Blut einmal durch alle Adern im Körper geflossen, kommt es wieder zurück zum Herzen. Das Herz hat dabei eine linke und eine rechte Hälfte, die sogenannten Herzkammern. Vor jeder Kammer ist eine Klappe, also eine Art Türe. Und diese Türen schließen und öffnen sich immer abwechselnd. Öffnet sich die eine, schließt sich im gleichen Moment die andere. Hier entsteht der Druck, den es braucht, damit sich das Blut überhaupt durch den Körper bewegt. Die linke Herzkammer ist für das frische, mit Sauerstoff aufgetankte Blut zuständig, das in den Körper hineingepumpt wird. Zur rechten Herzkammer fließt am Ende das sauerstoffarme Blut wieder zurück, denn der Sauerstoff wurde im Körper verbraucht. Die rechte Herzkammer pumpt das Blut dann zur Lunge, wo es mit frischem Sauerstoff beladen wird und über die linke Kammer wieder hinaus in den Körper fließt. So pumpt das Herz das Blut ununterbrochen durch den Körper im Kreis. Ein Leben lang.
2: Danke, Jackie, hast du super erklärt. Oder fehlt dir noch was, Laurin?
4: Nö, super.
2: Dann hau den grünen Gecheck-Knopf. Das Herz funktioniert wie eine große Pumpe, die ununterbrochen Blut durch den Körper bewegt. Es besitzt 2 Kammern mit je einer Tür. Öffnet sich die eine, schließt sich gleichzeitig die andere. Dadurch entsteht ein Druck, durch den das sauerstoffreiche Blut vom Herzen in den Körper und als sauerstoffarmes Blut wieder zurück zum Herzen gepumpt wird.
6: Gecheckt!
2: Lieber Laurin, hast du Lust, was mit mir zu basteln?
0: Auf jeden Fall.
2: Cool. Soll ich dir schon mal sagen, was wir basteln?
0: Ja.
2: Ich nenne es das Herztelefon. Guck mal, ich gebe dir mal hier rüber so einen Trichter und einen Schlauch.
0: Ja.
2: Was können wir damit machen?
0: Ich glaube, wir können damit hören, wie unser eigenes Herz pumpt.
2: Genau das ist die Idee. Weil ich kann ja meinen Kopf nur sehr schwer auf meine eigene Brust legen.
0: Das funktioniert nicht.
2: Genau. Ich meine, das können wir beieinander machen, aber das eigene Herzschlagen hören. Wir können ja mal miteinander basteln.
0: Also ich verbinde mit dem Schlauch den Trichter.
2: Genau, also wir haben hier so ein Stück Gartenschlauch, vielleicht einen halben Meter lang. Und so einen kleinen Trichter, den man eigentlich wahrscheinlich eher in der Küche benutzt. Und richtig fest reinschieben, so fest du kannst. Sitzt es gut?
0: Ja, so, ja.
2: Super. Jetzt haben wir eine Verlängerung. Okay, wir probieren es mal aus. Bist du bereit, Laurin?
0: Ja.
2: Trichter übers Herz, Schlauch ins Ohr. Au, nicht so tief. Ach, genau. Und jetzt lass uns mal hören.
0: Ich höre noch nichts.
2: Du musst den Trichter richtig, richtig fest aufs Herz drücken. Ja, krass. Bittum, bittum, bittum, bittum. Klappt's?
0: Ja, richtig gut.
2: Mega cool. Ja, wir haben ein Herztelefon gebaut.
0: Ja.
2: Und man kann es easy selbst nachbauen.
0: Ja.
2: Und jetzt machen wir noch eine Übung. Machen wir mal ein paar Hampelmänner, okay?
0: Ja.
2: Eins, zwei, los geht's. Eins, zwei, drei, vier. Schneller. Fünf, sechs, sieben, acht, neun. Schneller. Zehn, elf, zwölf, dreizehn, vierzehn, fünfzehn, sechzehn, siebzehn, achtzehn, neunzehn, zwanzig. Okay. Schnell ran, den Schlauch und hören.
0: Mein Ohr.
2: Okay, warte. Bei mir ist plötzlich tup, tup, tup, tup, tup, tup, tup, tup. Mein Herz schlägt viel schneller, weil jetzt nämlich mehr Sauerstoff gebraucht wird, weil wir gerade Sport gemacht haben, schlägt das Herz schneller, pumpt dadurch schneller das Blut durch den Körper und alle Organe und alles im Körper wird mit noch mehr Sauerstoff versorgt. Machst du denn gerne Sport, Laurin?
0: Ja, also ich bin im Badmintonverein.
2: Ach, cool.
0: Mach Schwimmkurs, Seeräuberabzeichen.
2: Hä, was ist bitte das Seeräuberabzeichen?
0: Also es ist ein Schwimmabzeichen zwischen Seepferdchen und Bronze, also einfach fortgeschrittene.
2: Cool.
0: Für
2: ja.
0: Bronze. Und früher bin ich auch immer noch eine Woche gelaufen.
2: Eine ganze Woche bist du gelaufen?
0: Nein, einmal in der Woche.
2: Okay, also so Joggen gewesen, ne?
0: Ja, ein bisschen Ausdauer. Ja.
2: Es ist ja auch total gesund, Sport zu machen. Also man sagt ja sogar, es gibt dieses Sprichwort, Sport ist die beste Medizin. Aber sag mal, weil wir jetzt schon über Sport reden und über Herz und Gesundheit, du hast ja am Anfang schon mal angedeutet, dass dein Herz nicht immer gesund war. Magst du mal ein bisschen erklären, was war denn an deinem Herzen anders?
0: Also mir hat eine Herzkammer gefehlt und darum konnte ich halt nicht so gut Sport machen und ich war halt immer schnell schlapp und Sport ging einfach nicht gut.
2: Also was Jackie gerade erklärt hat, dass man normalerweise zwei Herzkammern hat, eine linke und eine rechte. Du bist auf die Welt gekommen und eine hat dir gefehlt.
0: Ja.
2: Deshalb konntest du nicht so gut Sport machen. Wie viel Sport konntest du denn machen?
0: Also ich konnte höchstens einmal durch die Turnhalle rennen, also echt nicht so viel.
2: Mhm.
0: In den Satz zu jetzt.
2: Jetzt bist du fit.
0: Ja.
2: Was ist denn passiert, dass dein Herz jetzt wieder in Ordnung ist?
0: Also ich habe natürlich jetzt ein neues Herz bekommen, das ist mein ganzes. Und jetzt pumpt die Herzkammern jeder für sich alleine.
2: Mhm.
0: Und darum hat es natürlich auch viel mehr Kraft.
2: Das nennt man, glaube ich, Transplantation, ne?
0: Ja.
2: Ein gesundes Herz ist jetzt in deinem Körper. Und wie lange ist das jetzt her?
0: Ungefähr 2 Jahre.
2: Wie geht denn das jetzt mit diesem Herzen weiter? Musst du ständig zum Arzt? Wird das kontrolliert? Oder kannst du einfach ganz normal leben? Oder wie ist denn das?
0: Ja, das ist nach der Herz-OP.
2: Mhm.
0: Da musste ich immer 2x die Woche zum Arzt. Und jetzt alle 3 Monate etwa.
2: Also regelmäßig untersuchen lassen,
0: ja.
2: Aber nicht mehr die ganze Zeit beim Arzt sein?
0: Nee.
2: Kannst du mal erzählen, wie der Moment war, als du mit einem neuen Herzen aufgewacht bist? Wie hat sich das angefühlt? War irgendwas anders oder so?
0: Nach der Herz-OP erstmal ziemlich merkwürdig, weil es hat immer öfters gepumpt.
2: Mhm.
0: Auch doll gepumpt, weil es natürlich für die beiden Seiten gepumpt hat, halt doppelt so doll. Hab mich erstmal erschreckt, konnte auch nicht immer so gut schlafen, aber dann nach etwa 3 Wochen oder 4 Wochen, als ich dann so langsam nach Hause gekommen bin, da hat sich das auch schon viel besser
2: angefühlt.
0: Ja, einfach gut.
2: Also ich bin total froh, dass du mir jetzt gegenüber sitzt, Laurin, und dass du ein gesundes Herz in dir drin hast und dass wir diesen Podcast zusammen machen. Du hast doch bestimmt in der Klinik noch ein paar andere Kinder kennengelernt.
0: Ja, also schon einen Jungen bei so einem Transplant-Kids-Verein.
2: Mhm.
0: Und da habe ich einen Jungen gefunden, der ist 10 Jahre alt, also so alt wie ich.
2: Mhm.
7: Und der war 7 Jahre lang ganz gesund und dann auf einmal konnte er nicht mehr und da war das Herz krank.
2: Geht's ihm denn jetzt wieder gut?
7: Ja.
2: Okay. Aber das ist spannend, ne? Dass du jetzt sagst, du bist mit einem kranken Herzen zur Welt gekommen und jetzt hast du ein ganz gesundes Herz. Es gibt aber auch Leute, die kommen gesund auf die Welt und dann wird das Herz trotzdem krank. Das erinnert mich ja so ein bisschen an deine Checker-Frage. Deine zweite.
7: Stimmt. Meine zweite Frage ist, wie wird dein Herz eigentlich krank?
2: Weißt du, warum dein Herz überhaupt krank war? Das war ja gleich mit der Geburt.
7: Na, nicht so richtig, aber als ich geboren wurde, wie du schon gesagt hast, war meine eine Seite nicht da, also die linke war nicht da. Und da musste halt die rechte alleine pumpen.
2: Das heißt, die eine Herzhälfte hat die Arbeit von zwei gesunden Herzhälften übernehmen müssen in deinem Körper.
7: Ja.
2: Aber jetzt hast du gerade von dem Jungen erzählt, der hatte ein gesundes Herz. Das heißt, es kann ja die unterschiedlichsten Gründe dafür geben, warum ein Herz krank ist.
7: Ja.
2: Vielleicht sollten wir mal jemanden fragen, der sich super damit auskennt. Du kennst doch bestimmt einen Herzspezialisten, oder nicht?
7: Ja, ich hätte zum Beispiel Herr Schubert, der ist Arzt im Herzzentrum in Oeynhausen. Und ich kenne ihn von meiner Operation und der hat mir alles erzählt, was wir jetzt alles machen. Und
2: ja, cool. Wir könnten doch Jackie mal fragen, ob die nicht irgendwie einen Kontakt herstellt. Jackie, kannst du das nicht kurz machen? Vielleicht rufst du ihn auch gleich am besten an.
5: Bin ich jetzt die Telefonzentrale oder was?
2: Ach komm bitte.
5: Na gut. Professor Dr. Stefan Schubert, Direktor im Kinderherzzentrum in Bad Oeynhausen, wird angerufen.
8: Ja, hallo, Schubert.
2: Hallo Stefan, hier ist Checker Tobi.
8: Hallo Tobi, grüße dich.
2: Ich hoffe, du hast kurz Zeit für uns.
8: Auf jeden Fall. Was kann ich für euch tun?
2: Ja, ich sitze hier mit Laurin und so ein bisschen rufe ich auch in seinem Auftrag an, denn ich mache mit ihm gerade einen Checkpot zum Thema Herz. Du erinnerst dich bestimmt an Laurin.
8: Ja, klar, Laurin.
2: Genau.
8: Freut mich.
2: Und er hat

0: treten bei Patienten, die eben gar keine Veränderung hätten, die wir nachweisen können.
1: Verstehe. Und dann gibt es aber ja auch noch andere Ursachen. Also auch Leute, die mit einem gesunden Herz zur Welt kommen, können ja dann krank werden. Und Laurin hat gerade von einem Jungen erzählt, dessen Herz war bei der Geburt noch gesund, aber mit 7 Jahren ist er einfach krank geworden. Woher kommt denn sowas?
0: Das passiert häufig dadurch, dass sie eventuell durch eine Infektion sich entzünden und damit erkranken. Mhm. Das spürt der Patient dann irgendwann, weil das Herz hat ja eine ganz besondere Funktion, nämlich den Kreislauf zu versorgen und das entsprechend mit dieser Pumpfunktion immer bei jedem Herzschlag aufrecht zu erhalten.
1: Genau.
0: Deswegen führen Bakterien oder Viren eventuell zu einer ganz akuten, nennen wir das, also so einer ganz plötzlichen Veränderung der Herzpumpfunktion.
1: Okay, aber nur mal ganz kurz, nicht bei jedem Virus, das ich mir einfange, ist automatisch auch immer das Herz in Gefahr, oder?
0: Nein, wir haben ja alle in unserem Leben Infektionen. Ein paar Tage ist man krank, dann wird man wieder gesund.
1: Ja.
0: Die Viren oder Bakterien sind ja im ganzen Körper und sie können natürlich das Herz mit betreffen. Mhm. Ist der Patient aber von jeher eigentlich herzgesund, ist es sehr selten, dass er eine Herzpumpschwäche auch mit so einer Erkältung bekommt.
1: Okay, verstehe. Gibt es denn irgendwas, was jeder von uns, auch alle gesunden Personen, die gerade nicht mal auch nur ein Hüsteln haben, tun können, um unsere Herzen zu stärken oder einfach zu gucken, dass die gesund bleiben?
0: Das können wir dadurch tun, indem wir uns natürlich gesund ernähren, indem wir auch Sport machen, uns bewegen, indem wir halt natürlich versuchen zu vermeiden, sag ich mal, mit Sachen in Kontakt zu kommen, die das Herz auch schädigen. Das sind zum Beispiel Alkohol oder Rauchen.
1: Mhm.
0: Und natürlich keinen Stress haben im Arbeitsalltag oder in der Schule oder im Leben, dass man auch ein bisschen sich freut am Leben, ist auch wichtig.
1: Okay, das ist ja schon mal ein super Tipp. Gesund bleiben, indem man einfach Spaß hat am Leben und an den Hobbys und an Freundschaften und so, das ist ja top. Das können wir alle machen.
0: Richtig. Aber man muss auch sagen, das Herz ist eben nicht wie so ein gebrochener Arm. Wenn man den bricht, dann würde man den ruhig legen und eingipsen, eine gewisse Zeit lang. Und das ist beim Herz eben nicht möglich. Denn das Herz muss ja immer funktionieren. Es muss also jede Minute schlagen.
1: Mhm.
0: Und das gehört natürlich neben dem Gehirn und zu der Lunge auch zu den lebenswichtigen Organen im Körper.
1: Mhm.
0: Und deshalb behandeln wir das Herz auch anders. Wir versuchen erst alles, soweit es geht, mit Medikamenten zu beeinflussen und zu verbessern. Aber wenn das alles nicht mehr funktioniert, wenn die Medikamente nicht mehr ausreichend wirken, dann haben wir den sogenannten Plan B und würden sagen, dann müssen wir das kranke oder nicht wirklich mehr funktionierende Herz auch austauschen und ersetzen. Das ist die sogenannte Transplantation.
1: Und das habt ihr ja bei Laurin gemacht, stimmt's?
0: Richtig. Und man muss halt dazu sagen, dass das bei Laurin gut funktioniert hat, aber insgesamt ein sehr großer Eingriff ist, den wir natürlich sehr, sehr selten bei Kindern in dem Alter durchführen müssen.
1: Okay. Also ich muss sagen, mir hat das Gespräch mit dir richtig viel Spaß gemacht. Ich hoffe dir auch, weil dann haben wir beide ja auch was für unser Herz getan.
0: Auf jeden Fall, genau. So sehe ich das auch.
1: Vielen lieben Dank, Stefan. Mach's gut. Bis zum nächsten Mal. Tschüss.
0: Gerne. Tschüss.
1: Also Laurin, das war ein super Kontakt. Der Stefan ist ja ein richtig netter Typ.
2: Ja.
1: Hat er denn alle Fragen so beantwortet, dass du sagen würdest, kapiert?
2: Ja.
1: Na dann hau doch nochmal auf den grünen Gecheckt-Knopf. Das Herz in unserer Brust kann durch Viren und Bakterien erkranken. Besonders anfällig sind dabei Herzen, die bereits bei der Geburt einen Fehler haben und dadurch mehr leisten müssen. In den meisten Fällen lässt sich ein krankes Herz mit Medikamenten behandeln. Nur wenn das in seltenen Fällen nicht reicht, gibt es die Möglichkeit, das Kranke gegen ein gesundes Herz auszutauschen.
2: Gecheckt!
1: Laurin, hast du Lust auf ein kurzes Minispiel zum Thema Herz?
2: Ja.
1: Okay, es gibt ja so Redewendungen, wo das Wort Herz vorkommt und es hat immer ein bisschen eine unterschiedliche Bedeutung. Ich nenne dir solche Redewendungen und du musst sagen, was dahinter steckt. Los geht's. Was bedeutet, mir rutscht das Herz in die Hose?
2: Dass man Angst hat.
1: Absolut, ein Punkt für dich. Was heißt, mir fällt ein Stein vom Herzen?
2: Dass man halt nicht so freundlich gegenüber den anderen ist.
1: Nee, ist ein bisschen anders. Heißt eher so, oh Gott, ich bin so aufgeregt, ich habe richtig Angst vor etwas. Und dann ist etwas gut gegangen, ich bin total erleichtert, mir fällt ein Stein vom Herzen.
2: Ja.
1: Neue Redewendung. Jemand trägt das Herz auf der Zunge.
2: Dass man irgendwie was erzählen möchte, dass man...
1: Ja, genau, du bist voll nah dran.
2: Dass man irgendwas erzählen kann, was irgendwie einen gerade mitträgt.
1: Absolut. Also jemand, der das Herz auf der Zunge trägt, der macht jetzt nicht viele Geheimnisse draus, sondern der erzählt sehr schnell und sehr offenherzig, was ihn gerade so beschäftigt. Das war doch schön. Hast du aber ordentlich Punkte gesammelt jetzt hier bei unserem kleinen Quiz. Top.
2: Ja.
1: Okay, Laurin, wollen wir gleich weitermachen?
2: Na klar.
1: Okay, dritte Frage.
2: Frage Nummer 3. Woher kommt es, dass wir Herzen ganz anders malen, als das Herz, das in unserem Körper ist?
1: Cool, dass dir das auffällt, weil ich habe mir da noch nie Gedanken zu gemacht. Aber vielleicht sollten wir erstmal klären, wie dieses Organ, das Herz, das wir im Körper haben,

0: Farben überhaupt aussieht.
1: Also es ist auf jeden Fall auch rot.
0: Mhm.
1: Und sieht so ein bisschen aus wie so ein Klumpen.
0: Wie so ein Klumpen.
1: Und das eine Herz ist auch immer so groß wie die eigene Faust.
0: Ach, das ist ja spannend. Cool, das wusste ich auch nicht.
1: Ja.
0: Das können ja alle, die gerade zuhören, mal machen. Macht mal eine Faust und guckt mal. Ungefähr so groß ist wahrscheinlich das Herz, das ihr in eurem Körper habt.
1: Ja.
0: Jetzt wissen wir aber noch nicht so richtig, wie es eigentlich aussieht. Komm, wir fragen Jackie.
1: Ja.
2: Unser Herz im Körper sieht aus wie ein dicker Tannenzapfen oder ein rundlicher Pinienzapfen. So hat es vor etwa 2000 Jahren schon der Urvater aller Ärzte Hippokrates beschrieben. Die kleinen Herzen, wie wir sie malen, haben eine ganz andere Form. Sie wurden bereits auf 3500 Jahre alten griechischen Vasen gefunden und hatten damals mit dem Herzen in unserer Brust noch nichts zu tun. Sie sollten Efeublätter darstellen, als Zeichen für die ewige Liebe. Denn die Menschen wussten damals schon, dass Efeupflanzen uralt werden können und selbst den Winter hindurch immer frisch und grün bleiben. So findet man sie auch als Verzierungen auf vielen Grabsteinen dieser Zeit.
0: Das ist ja spannend. Die Herzform kommt eigentlich von dieser Pflanze, vom Efeu und da von den Blättern irgendwie.
1: Und das Efeublatt ist ein Zeichen für ewige Liebe.
0: Ja, genau. Aber das ist ja noch nicht die volle Antwort auf deine Frage, oder?
1: Genau, ich wollte ja wissen, was jetzt die gemalte Efeublätter eigentlich mit dem Herz in unserem Körper zu tun haben.
0: Jackie, sag mal weiter.
2: Um diese Frage zu beantworten, müssen wir ins Mittelalter zurück. Bücher wurden damals noch alle mit der Hand geschrieben. Und die Seiten wurden verziert. Besonders bei Gedichten und Liedern über die Liebe findet man die Herzblattform zur Verzierung. Und zwar in Rot. Denn Rot gilt seit damals als Farbe des Lebens und der Liebe. Rot wie Blut. Blut, der Saft des Lebens. In einem Bild aus dieser Zeit sehen wir ganz genau, wie es zu der Verbindung zwischen dem roten Efeuherzchen und dem Herzen in unserer Brust gekommen ist. Das Bild zeigt einen Mann und eine Frau. Der Mann streckt der Frau mit der einen Hand ein kleines rotes Herz entgegen. Und mit der anderen zeigt er auf seine Brust. Er verschenkt also gerade seine Liebe und verbindet hier beides. Das rote Herzchen in der Hand mit dem Gefühl der Liebe in seiner Brust. Seither ist das rote Herz beides, ein Symbol für die Liebe und ein Symbol für das Herz in unserem Körper.
0: Ja, super spannend. Und ich meine, wenn man mal so drüber nachdenkt, diese Herzen, also genau das, was du jetzt meintest, die sind ja wirklich überall. Also wir haben die als Emojis im Handy, aber auch schon auf so uralten Bildern von Jesus und Maria in irgendwelchen Kirchen zum Beispiel.
1: Luftballons in Herzform.
0: Genau, stimmt. Oder nimm mal Kartenspiele. Kennst du Kartenspielen?
1: Ja.
0: Da hat man doch auch die Herzdame, den Herzbube und so weiter.
1: Stimmt.
0: Bleibt nur noch die Frage, ob deine Checkerfrage damit beantwortet ist.
1: Auf jeden Fall.
0: Um zu verstehen, wieso wir Herzchen ganz anders malen als das Organ in unserem Körper, müssen wir mehrere tausend Jahre zurückblicken. Die alten Griechen haben sich die typische Herzform als Zeichen der Liebe vom Efeublatt abgeguckt. Und im Mittelalter wurde dieses Symbol dann mit dem liebenden Herzen in unserer Brust verbunden.
3: Gecheckt!
0: Ich denke, du merkst, liebe Laurin, wir sind quasi am Ende unseres Checkpots angekommen.
1: Ja. Aber wie am Ende erzählt sie ja immer noch ein Geheimnis.
0: Ah, da war was. Ja, stimmt. Okay, Du kannst dir aussuchen. Ich habe zwei Geheimnisse. Das eine ist ein cooles Geheimnis von einer Freundin. Das andere ist ein peinliches Geheimnis von mir selbst.
1: Ein cooles.
0: Eine ganz liebe Freundin von mir, die hat eine ganz seltene Erkrankung in ihrem Körper. Und das bedeutet, dass alle ihre Organe vertauscht sind. Alle, im ganzen Körper. Das heißt aber auch, dass ihr Herz nicht wie bei fast allen Menschen links schlägt, sondern rechts. Und noch was ist passiert. Sie kam auf die Welt, pumperlgesund, alles war super. Erstmal hat gar keiner gemerkt, dass das bei ihr so ist. Bis sie dann als kleines Kind beim Arzt war und die Schwester wollte sie voruntersuchen, bevor der Arzt kommt und wollte den Herzschlag messen. Und hat dann angesetzt und ist leichenblass geworden im Gesicht und hat zu dem Vater oder zur Mutter von meiner Freundin gesagt, also ich glaube, ich muss kurz den Arzt holen, weil ich höre überhaupt gar keinen Herzschlag. Also es klingt, als wäre ihr Kind, als wäre da gar kein Herz. Und dann kam der Arzt und hat das auch gemerkt und hat gesagt, oh Gott, da ist gar kein Herzschlag in diesem kleinen Kind. Was ist da los? Und dann haben sie es untersucht und haben festgestellt, Das ist einfach alles vertauscht. Alles im Körper ist vertauscht und auch das Herz ist rechts. Die hat er einfach auf der falschen Seite gehört.
1: Ja.
0: Also ich finde das richtig cool. Das Ganze nennt sich Situs inversus totalis. Das ist eine ganz seltene Erkrankung, aber bei ihr schlägt das Herz rechts. Genau, voll spannend.
1: Also ich habe auch noch ein Geheimnis. Als ich im Krankenhaus war, hatte ich erst 3 Fragen.
0: Ja.
1: Die erste Frage war, welcher Tag ist heute?
0: Mhm.
1: Habe ich ein neues Herz bekommen?
0: Mhm.
1: Und jetzt die kurze Frage, wie hat Dortmund gespielt?
0: Hast du das wirklich gefragt?
1: Ja.
0: Du bist ja so krass. Oh, Laurin, dein Herz schlägt wirklich auch für Fußball, kann das sein?
1: Ja.
0: Du, es hat mir richtig viel Spaß gemacht und ich möchte dir von Herzen danken für diesen wunderbaren Podcast heute mit dir.
1: Ich freue mich auch darüber.
0: Dann, liebe Leute, macht's gut. Hört gerne in der ARD-Audiothek nochmal in die anderen Checkpots rein und ansonsten hören wir uns beim nächsten Mal. Bis dann. Tschüss.
1: Tschüss.
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1: Ein Rotkehlchen hat sich in Bochum einen ungewöhnlichen Ort ausgesucht, um sein Nest zu bauen. Irgendwie muss es in die Umkleide der Bochumer Polizei gelangt sein. Und dort stand ein Polizeistiefel rum. Und da hat sich das Rotkehlchen wohl gedacht, der Stiefel wäre das perfekte Nest für meine Küken. Die Polizisten in der Wache fanden das super und haben dem Rotkehlchen geholfen. Sie haben es Ossi getauft und ihm gleich einen Teil ihrer Umkleide überlassen, damit es nicht gestört wird. Inzwischen hat Ossi 7 Eier gelegt. Die Polizeiwache schrieb in einer Pressemitteilung, wir sind gespannt, wie sich der gefiederte Nachwuchs entwickeln wird. Das Rotkehlchen scheint sich jedenfalls gut beschützt zu fühlen und brütet jetzt in Ruhe seine Eier aus.
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2: Hallo, wir sind die Kinder der Klasse 4b. Der GGS hieß der Weg
3: in Rheinbach.
4: Rheinbach ist mittelgroß,
5: hat ungefähr 28.000 Einwohner.
6: Und Rheinbach ist sehr schön.
7: Wir haben eine Ruhezone, wo sich Kinder zurückziehen können, an unserer Schule. Das finde ich sehr gut.
6: Ich finde gut, dass wir einen großen Schulhof haben.
8: Ich finde es gut an unserer Schule, dass Behinderte und Nichtbehinderte gleich behandelt werden.
7: Unsere Schule hat viel Grün.
9: Diese Woche
10: sind wir die Mausklasse.
7: Das bedeutet,
4: jeden Abend könnt ihr was hören.
5: Wir bereiten für euch viele Beiträge vor.
6: Und auch Rätsel zum Mitmachen.
8: Ich bin sehr aufgeregt und ich habe jetzt Kribbeln im Bauch.
7: Ich bin sehr aufgeregt. Bei mir geht's so, weil ich war schon öfters ein bisschen im Fernsehen und in der Zeitung. Aber ich bin trotzdem aufgeregt.
4: Also ich bin sehr aufgeregt, ich habe voll Kribbeln im Bauch. Und ich hoffe, das wird meinen Eltern gefallen.
5: Ich freue mich, dass wir das machen mit der Mausklasse und boah, ich bin richtig nervös.
6: Ich bin aufgeregt und ich frage mich dann, wie meine Stimme sich hört im Radio.
8: Wir wünschen euch mit der Mausklasse aus Rheinbach
7: ganz viel
11: Spaß!
12: Eine ganze Woche lang waren wir die Mausklasse und wir haben jede Menge erlebt und gesehen. Was? Das hört ihr jetzt in unserer Spezialsendung.

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1: Hallo, wir sind Pia,
2: Elisa,
3: Jonas,
4: Alex
5: und Suhaib.
1: Wir wünschen uns den Titel Flash mich
5: von Mark Foster.
1: Ich grüße meine Familie.
2: Ich grüße meine Familie.
3: Ganz besonders meinen Bruder, weil heute ein besonderer Tag ist.
6: Ich grüße meine Familie.
7: Ich grüße meine Familie und alle kranken Menschen.
5: Ich grüße meine Eltern.

0: Wir als Mausklasse der Woche haben uns Gedanken über eine gute Freundschaft gemacht. Was uns wichtig ist bei einem Freund oder einer Freundin, das hört ihr jetzt.
1: Also ich finde an meinem besten Freund super, dass wir gleiche Interessen haben.
0: Ich finde das wichtig bei meinen besten Freunden, dass sie mich respektieren und dass ich mit ihnen lachen kann.
2: Bei meinen Freunden, die sind immer für mich da und die bringen mich öfters zum Lachen.
3: Ich finde wichtig, dass man mit seinen Freunden Spaß haben kann und Spaß verstehen kann. Eine beste Freundin, mit der kann ich sehr viel rumalbern. Und ich mag ihren Style.
4: Ich finde es gut, dass man mit seinen Freunden so viel lachen kann. Und mir ist es wichtig, dass meine Freunde nett sind.
5: Ich finde es gut, dass ich meine Freundin anvertrauen kann. Und ich hoffe, dass wir in der weiteren Schule noch Freunde bleiben.
6: Also ich finde es wichtig bei meinen besten Freunden, dass sie immer hilfsbereit sind. Und dass man halt mit denen sehr viele Sachen machen kann.
7: Ich habe eine beste Freundin Mia und ich kann ihr immer vertrauen und sie hilft mir immer.
8: Ich mag es bei meinen zwei besten Freunden Levi und Lias, dass sie gerne mit mir Fußball spielen, Gravitrax und Lego bauen.
9: Ich finde es sehr wichtig, dass man Geheimnisse behalten kann und nicht weitererzählen kann.
10: An meinen besten Freund finde ich wichtig, dass er halt mir halt vertraut und ich halt ihnen vertraue.
11: Ich finde wichtig an meiner besten Freundin, dass ich ihr alles erzählen kann und dass sie immer für mich da ist.
12: Ich finde es wichtig, wenn man sich auch mal streitet, damit man sich dann wieder versöhnen kann.
13: Ich finde es gut an meinem besten Freund, dass er loyal ist.

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1: Hallo, wir sind Felix,
2: Albert,
3: Noah,
4: Amelia,
5: Sabia
6: und Malte.
1: Wir wünschen uns
4: den Titel
2: Rise
3: von Walk of the Earth.
1: Ich grüße meine Freunde, meine Lehrerin, meine Familie und meinen Gitarrenlehrer.
5: Ich grüße meine Oma und meinen Opa, meine Familie und meinen Sportlehrer.
6: Ich grüße meine Eltern, meine Familie und meinen Hund.
4: Ich grüße meine Eltern, meine Lehrerin und meine Katze.
2: Ich grüße meine Familie, meine Oma und Opa.
3: Ich grüße meine Schwester, Mama und Papa und meine zwei Freunde Livia und Lias.

0: Wir als Mausklasse von der GGS Sisterweg in Rheinbach haben uns ein paar Rätsel für euch ausgedacht. Findet ihr die Lösung?
1: Hallo, wir sind Marie, Jonas,
2: Noah
3: und Alex.
1: Wir beschreiben euch ein bestimmtes Fahrzeug.
2: Es gehört zu den Einsatzfahrzeugen der Feuerwehr.
4: Ein Hubrettungsfahrzeug.
5: Das braucht die Feuerwehr zum Beispiel, wenn ein Haus brennt und die Leute nicht durchs Treppenhaus raus können.
1: Mit dem Fahrzeug kann man Menschen und Haustiere auch aus oberen Stockwerken retten.
2: Das Feuerwehrauto wird dann vor dem brennenden Haus geparkt.
4: Und dann wird ein langes Gestell ausgefahren.
5: Darin kann man hochsteigen.
1: Am oberen Ende ist ein Korb befestigt.
2: Der wird ganz nah an ein Fenster rangefahren.
4: Dann hilft ein Feuerwehrmann den Menschen in Not beim Einsteigen in den Korb.
5: Langsam wird der Korb wieder heruntergefahren
1: und dann können die Geretteten aussteigen.
2: Die richtige Lösung ist...
6: das Drehleiterfahrzeug der Feuerwehr.
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8: Ich bin der Klaas.
9: Alter?
8: Ich bin 9 Jahre alt.
9: Das spiele ich am liebsten.
8: Wir haben in der Schule da so ein Spiel. Und das habe ich in der 1. Klasse mit einer Freundin erfunden. Und da müssen wir gegen das Böse kämpfen.
9: Bist du Maus, Ente oder Elefant?
8: Ich bin eine Mischung aus Maus und Elefant. Weil der Elefant morgens nie aus dem Bett kommt und die Maus, die denkt halt immer logisch nach.
7: 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Welche Hobbys hast du und was isst du gern? 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
1: Hallo, wir sind Aaron,
2: Oskar,
3: Arland,
4: Liam
5: und Luisa.
1: Wir wünschen uns
6: den Titel
7: Havanna
8: von Camila Cabello.
1: Ich grüße meinen Gitarrenlehrer und meine Familie.
9: Ich grüße meine Familie und mein Haustier Foxy.
10: Ich grüße meine Familie und meine Katze.
11: Ich grüße meine Familie und meine Freunde.
12: Ich grüße meinen Vater in Litauen und meinen Kater Coco.

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1: Hallo, wir sind Pia,
2: Emily,
3: Johanna
4: und Amelia.
1: Wir beschreiben euch ein bestimmtes Gerät,
2: was Feuerwehrleute benutzen. Wenn sie zum Beispiel in ein brennendes Haus müssen.
4: Wenn es brennt, entsteht gefährlicher Rauch,
1: damit die Feuerwehrleute sich davor schützen können.
2: Tragen sie besondere Flaschen auf dem Rücken.
5: Durch einen Schlauch wird frische Luft in die Schutzmaske der Feuerwehrleute gelangt.

Hallo, ich bin Malin, ich bin 7 Jahre alt und ich wünsche mir, dass Lied Farben sind für alle da. Und ich grüße damit meine Freundin Carla und Johanna. Tschüss!

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1: Hallo, ich heiße Jana, ich bin 6 Jahre alt und ich wünsche mir das Lied von Natascha von Rainbow High. Und ich grüße

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2: Hallo, ich bin Juna und ich wünsche mir das Lied Hot and Cold von Katy Perry, weil ich finde das sehr toll. Ja, auf jeden Fall freue ich mich, wenn ihr das macht, weil als meine Mama gestorben ist, also meine Mama hat immer mit mir das gehört und jetzt ist sie tot. Und ich möchte gerne die Maus grüßen und den Elefanten, aber nicht die Ente, die ist böse. Also sie ist nicht böse, aber ich mag sie irgendwie nicht.

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1: Hallo, ich bin Ölke. Ich bin 6 Jahre alt. Ich wünsche mir das Lied Dein Mrs. Might von Lady Gaga. Ich grüße dich.

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1: Ich bin Ilvi, 7 Jahre alt und komme aus Düsseldorf. Ich wünsche mir das Lied Kaffee, Kaffee, Tän. Ich grüße die Regenbogenschule in Düsseldorf und noch alle, die zuhören und die Ente und die Maus und der Elefant.
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1: Ich heiße Nietzsche, ich bin 6 Jahre alt und ich grüße den Elefanten und die Maus und ich wünsche mir das Lied der Final Countdown und tschüss.

0: Ah, hallo Maus. Weißt du was? Lass doch die Studiotür heute ruhig auf. Dann können wir sie gleich während der Sendung einfach zumachen.
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0: So, jetzt ist die Tür zu. Na, weil es so gut in die Maus zum Hören passt. Denn wir wollen heute jede Menge Sachen auf- und zumachen. Den Mund natürlich auch, aber auch Blumenblüten, Bücher, ein paar ganz besondere Türen und jede Menge mehr. Wie zum Beispiel das, was uns jetzt die Kinder in unserem Rätsel beschreiben.
3: Was ist das?
4: Das sind lange, dünne Dinger.
5: Das sind Seile.
6: Die sind so lang wie ein halber Arm.
7: Oder wie ein halbes Bein.
8: Ich hab grüne.
9: Die gibt es in verschiedenen Farben.
10: Die braucht man zum Zumachen.
11: Was man damit zumacht, das hat man an den Füßen.
12: Ich mag lieber Klettverschlüsse.
13: Da kann man Schleifen mitmachen.
14: Ich kann das schon.
15: Ich kann schon ganz tolle Schleifen binden.
16: Ich mag lieber Reißverschlüsse.
17: Oh, jetzt muss mir meine Schuhe zubinden.
18: Kannst du mir helfen?
19: Es sind die Schnürsenkel.
0: Noch leichter ist es natürlich, gar keine Schuhe zu tragen, so wie ihr das macht. Man kann es aber auch einfach machen, wie Hauke in dem Lied von Dennis und Dove.
20: Wow, wer ist das denn?

0: Ich lieb's ja, Klettverschlüsse auf- und zuzumachen. Die sind, wie ich finde, auch viel praktischer als Schnürsenkel oder auch Knöpfe und Reißverschlüsse. Obwohl auch, wenn Klettverschlüsse vielleicht praktischer sind, sind Knöpfe eindeutig viel schöner. In Krefeld gibt es sogar ein Textilmuseum mit einer ganz besonderen Knopfkollektion. Unsere Mausreporterin Cornelia, die hat sich dort mal ein paar der schönsten Knöpfe zeigen lassen.
1: Ein Kästchen voller Knöpfe. Wenn Annette Schiek darin etwas sucht, macht sie das ganz vorsichtig.
2: Jeder Knopf ist besonders und ein Schatz tatsächlich.
1: Die Knöpfe gehören nämlich dem Deutschen Textilmuseum in Krefeld. Annette ist die Direktorin und die schönsten Knöpfe zeigt sie immer wieder bei Ausstellungen.
2: Hier haben wir einen Glasknopf und auf der Fläche obendrauf ist ein Hund zu sehen. Ich glaube, das ist irgendwie so ein Foxterrier oder sowas, der durch irgendeine Öffnung springt. Und ich nehme an, das ist für ein Kinderkleid oder Kinderjacke oder sowas. Und er war auch bemalt, aber die Farbe ist ein bisschen abgeschubbert.
1: Kein Wunder, den süßen Hund auf dem Knopf haben schon ganz viele Leute gestreichelt. Der Knopf ist fast 100 Jahre alt. Genau wie der, auf den eine hübsche rote Blume und grüne Blätter gemalt sind. Oder der aus Perlmutt, den Annette in der Hand dreht und wendet. Dann schillert der Knopf so schön.
2: Perlmutt ist aus einer Muschelschale geschnitten. Also das ist im Inneren einer großen Muschel, hell und weißlich, zeigt so verschiedene Farben, wenn das Licht einfällt.
1: Ein echtes Schmuckstück. Schon seit Jahrtausenden machen die Menschen aus Knöpfen kleine Kunstwerke, erzählt Annette. Sie ist Archäologin und erforscht die Geschichte von Textilien, also auch von unserer Kleidung.
2: Knöpfe sind praktisch, vor allem dann, wenn man eben geschneiderte Gewänder hat, die so ein bisschen auf Figur gearbeitet sind. Man kann damit das Gewand enger an den Körper ranziehen oder eben etwas weiter fassen. Und in dem Moment beginnt im Grunde auch schon, dass die Knöpfe an sich etwas Dekoratives sind, also Schmuck sind.
1: Annette kennt Knöpfe, die schon vor mehr als 2600 Jahren von den alten Griechen getragen wurden. Schon damals waren sie in der Regel rund und aus Tierknochen oder aus Elfenbein, den Hörnern von Tieren, gemacht.
2: Knochen ist sozusagen die billigere Variante zum Elfenbein, sieht aber ganz ähnlich aus, konnte auch poliert werden und so weiter. Dann hat man natürlich Holz verwendet und Metall.
1: Und sogar Gold. Im Krefelder Textilmuseum zeigt uns Annette besonders kostbare Exemplare. Die Knöpfe sind fein säuberlich an ein weites Gewand genäht, auf dem riesige Drachen zu sehen sind. Es gehörte vor gut 300 Jahren dem Kaiser von China.
2: Man muss ganz nah rangehen, denn die Knöpfe sind recht klein.
1: Nur so groß wie eine Erbse.
2: Wenn man näher rangeht, erkennt man, dass die Knöpfe eigentlich kleine Kugeln sind mit einer Öse. Und diese eine Öse ist eben angenäht an das Gewebe.
1: Das heißt, es gibt gar kein Knopfloch, sondern der Knopf wurde beim Anziehen durch eine Stoffschlinge geschoben. Das Drachengewand vom Kaiser von China war einfach viel zu kostbar, als dass der Schneider damals Löcher hineingeschnitten hätte. Knopflöcher wurden sowieso erst nach den Knöpfen erfunden. In der Restaurationswerkstatt des Krefelder Museums arbeitet Katja Wagner. Sie hat auch oft nur noch uralte Stofffetzen in der Hand.
3: Bei Straßenbauarbeiten in der Stadt Bremen wurden in einem Graben Abfälle gefunden, die über 400 Jahre alt sind. Und darunter waren auch Abfälle einer Schneiderei. Und unter diesen Stoffflicken hat man ganz viele abgeschnittene Knopfleisten gefunden. Das heißt, anhand dieser Menge von Knopflöchern kann man schließen, dass die Leute aus irgendwelchen Gründen Knöpfe ganz toll fanden.
1: Die Knöpfe fehlten aber bei diesem Fund. Ein Hinweis darauf, dass sie wohl sehr wertvoll waren, sagt Katja.
3: Dass man die eben nicht einfach weggeworfen hat. Man hat die wahrscheinlich dann abgeschnitten und für ein neues Kleidungsstück oder für ein geändertes Kleidungsstück wiederverwendet.
1: Denn früher gab es sogar an den Unterhosen Knöpfe, erzählt Museumsdirektorin Annette. Wenn man heute aufs Klo geht, zieht man ja die Hose ganz runter.
2: Aber früher war das möglich, dass man einfach eine Klappe geöffnet hat mit Knöpfen, wo dann nur ein Teil des Pos frei lag und der Rest blieb aber angezogen in der Situation.
0: Eine Hose mit einer Öffnung am Hintern. Ja, da weiß ich jetzt schon, wie oft ich mir da in die Hose gemacht hätte. Na, versucht ihr doch mal, ein paar Knöpfe hinter eurem Rücken auf- und wieder zuzumachen. Sag ich doch, gar nicht so einfach.

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1: Macht doch jetzt mal alle die Augen zu und hört ganz genau hin. Auch ihr zu Hause. Ich wette, ihr erkennt schon nach den ersten paar Tönen, was jetzt kommt.
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1: Ganz genau, die kommt jetzt. Deshalb könnt ihr eure Augen und vor allem auch eure Ohren jetzt wieder ganz weit aufmachen. Denn Anna hat eine ziemlich gute Frage für uns.
2: Hallo, ich heiße Anna, bin 6 Jahre alt und ich habe die Frage, warum schließen sich Blüten in der Nacht? Und ich grüße meine Familie, meine Freunde und das Mausteam und die Maus, der Elefant und die Ente.
1: Das waren nicht nur sehr gute Grüße, sondern auch eine sehr gute Frage, die du uns da gestellt hast, Anna. Deshalb haben wir unsere Mausreporterin Jana mal gebeten, für uns im Garten ein paar Blumen zu belauschen. Ja, denn die kann zum Glück einige Worte blumisch.
3: Oh Mann, ich habe überhaupt nicht aufgepasst. Die Sonne steht ganz nah über dem Horizont. Ist es denn schon so spät?
4: Mach schnell die Blüte zu, du Träumerin. Ich habe schon tief und fest geschlafen.
3: Ja, gerade war noch eine Biene da. Deshalb habe ich das gar nicht mitgekriegt.
4: Bis morgen zum Sonnenaufgang.
3: Ja, schlaf gut.
5: Vielleicht hört es sich bei den Gänseblümchen auf der Wiese im Garten tatsächlich so an, wenn man Blumensprache verstehen könnte. Vermutlich müssen sich die Blüten aber nicht gegenseitig daran erinnern, dass es an der Zeit ist, am Abend die Blüten zu schließen. Das haben sie in ihren Genen, also in ihrem Erbgut verankert. Und es passiert automatisch. Drüber nachdenken muss eine Blume nicht. Das hat sich über Jahrmillionen so entwickelt. Denn für die Blume hat es Vorteile, nachts ihre Blüten zu schließen. Sogar mehrere.
6: Grund Nummer 1.
5: Viele Blumen sind darauf angewiesen, dass Insekten auf ihnen landen und ein wenig Blütenstaub zur nächsten Pflanze weitertragen. So werden die Blumen bestäubt und können sich vermehren. Es ist also wichtig, damit ihre Art erhalten bleibt. Nachts schlafen die meisten Insekten, also brauchen Blumen ihre Blüten nicht aufzuhalten. Es kommt eh keiner. Ein paar Ausnahmen gibt es auch, zum Beispiel die Nachtkerze. Eine leuchtend gelbe Blume öffnet erst am Abend ihre Blüten, denn sie ist auf nachtaktive Insekten angewiesen.
6: Grund Nummer 2.
5: Blüten schützen nachts ihr Inneres. Staubbeutel, Staubblatt und Fruchtknoten zum Beispiel. Diese Fortpflanzungsorgane sind nämlich sehr empfindlich. Und wenn sowieso keine Insekten unterwegs sind, gehen die Blumen auf Nummer sicher.
6: Grund Nummer 3.
5: Die Blüte zu schließen spart Energie. Oft lassen Blüten ihre Köpfe auch ein wenig hängen. Die Blume hat zwar keine Muskeln, die Blüte hochhalten, sie macht das stattdessen mit einem Trick. Sie kann den Wasserdruck in ihren Zellen erhöhen oder absenken. Und zwar an der Stelle, wo die Blütenblätter auf die grünen Kelchblätter treffen. Nachts entspannen sich diese Zellen und der Wasserdruck sinkt. Morgens wird der Wasserdruck wieder erhöht, wenn die Blätter aufgehen sollen. Und schwupps wendet die Blume ihre Blüten wieder weit geöffnet der Sonne zu. Für einen langen, herrlichen Tag.
1: Wenn Blumen wirklich reden könnten, kann ich mir gut vorstellen, dass eine Orchidee Folgendes sagen würde. Es ist 0,03 pH zu sauer, hier kann ich nicht wachsen. Ein Löwenzahn dagegen, sie würde bestimmt sagen, oh, geil, Beton.

Wir haben ja heute schon so einige Dinge auf- und zugemacht. Welche Sachen fallen euch denn noch so ein, die man auf- und zumachen kann? Einen Koffer, ja. Die Apps auf seinem Handy, ja stimmt, die kann man auch auf- und zumachen, nicht schlecht. Ein Regenschirm, die Mülltonne oder ein Brillenetui kann man natürlich auch auf- und zumachen. Oder eine Sprudelflasche und aus der schenke ich uns jetzt erstmal einen Schluck ein. So. Ja, dann mal Prost. 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

0: Könnt ihr eigentlich nur ein Auge zumachen? Also mit meinem linken Auge kann ich das ja ohne Probleme, so. Mit meinem rechten Auge fällt mir das dagegen ganz schön schwer. Ja, wir brauchen jetzt allerdings wieder beide Augen, denn wir wollen zusammen mit Maushörer Phil und seiner Mama einen Blick in ihre Lieblingsbücher werfen.
1: Mein Buch.
2: Dein Buch.
3: Mein Buch.
4: Unsere Lieblingsbücher.
5: Ich bin der Phil und bin 9 Jahre alt.
6: Ich bin Angelina und ich bin 37 Jahre alt.
5: Was war dein Lieblingsbuch, wo du ein Kind warst?
6: Also ich habe als Kind sehr, sehr gerne Märchen gelesen. Aber das letzte Buch, was mir ganz besonders gut gefallen hat, war Der Mondscheindrache von Cornelia Funke.
5: Was kommt denn in diesem Buch drin vor?
6: Also es geht um einen Jungen, der heißt Philipp. Und zwar kommen in einer Mondscheinnacht gewisse Figuren aus seinem Buch. Das heißt, ein Drache und ein Ritter krabbeln aus seinem Märchenbuch in sein Zimmer. Und dann wird der Philipp auch ganz, ganz klein geschrumpft und muss dann gegen den Drachen und den Ritter ankämpfen.
5: Was magst du denn so daran?
6: Ich mag ganz besonders gern an dem Buch, dass es um ganz viel Mut geht und dass es egal ist, ob man klein oder groß ist, dass man trotzdem gegen gewisse Sachen ankämpfen kann. Und dann geht es noch ganz doll um Freundschaft, weil der Philipp mit dem Drachen sich verbünden und gegen den Ritter zusammenkämpfen.
5: Was war denn deine Lieblingsperson in diesem Buch?
6: Ganz besonders spannend fand ich den Drachen, der erstmal nicht fliegen konnte, weil er ganz doll Hunger hatte. Und dann haben die in dem Zimmer von dem Philipp ganz doll gekramt nach irgendwas altem Essbaren, bis er wieder genug Kraft hatte, um flugbereit zu sein.
5: Wie ist das Buch aufgebaut und wie wurden die Zeichnungen denn gemalt?
6: Annette Svoboda hat ganz, ganz viele Zeichnungen mit in das Buch integriert. Und da können auch die Kleinen, die noch nicht lesen können, die können sich das mit anschauen und somit ist es auch für Kinder geeignet zum Vorlesen für abends. Und Phil, was ist denn momentan dein Lieblingsbuch?
5: Also mein Lieblingsbuch ist der 24. Dezember von Achim Bröger.
6: Und worum geht es in dieser Geschichte?
5: In dieser Geschichte geht es um einen kleinen jungen Hund, der hieß Flocky. Und das war sein erstes Weihnachtsfest und er versteht gerade seine Familie nicht mehr. Die Familie besteht aus einem Papa, einer Mama und 2 Kindern. Auf einmal bringt der Papa einen Baum rein und er denkt sich, oh danke Papa, dass du mir den Baum reinbringst, damit ich nicht nach draußen gehen muss und das Bein heben muss in der Kälte, um Pipi zu machen. Dann will er ja da runtergehen und will Pipi machen. Dann sagt der Papa, nein, Flocky nicht. Und dann denkt sich Flocky, warum nicht? Es ist doch ein Baum.
6: Und was passiert mit dem Weihnachtsmann?
5: Ja, dann geht Flocky nach draußen, um ein bisschen zu spielen. Dann sieht er einen Mann mit ganz langem weißem Bart und er denkt sich, er will hier einbrechen und dann greift Flocky ihn an und der Weihnachtsmann läuft halt weg.
6: Ist das deine Lieblingsstelle mit dem Weihnachtsmann?
5: Ja, aber ich habe noch eine Lieblingsstelle. Da, wo Flocky unter dem Bett Pakete findet und dann geht er zu dem Papierhaufen und zerreißt es und sagt, oh, ich liebe das Geräusch von zerreißenden Blättern.
6: Und wem würdest du das Buch empfehlen?
5: Also in der 3. Klasse habe ich das schon gelesen, deswegen in der 3. Klasse würde ich das hier empfehlen, weil es große Schrift hat und gut für Anfänger ist, Leseanfänger und da sind halt ein paar Bilder.
6: Wen magst du denn am liebsten in diesem Buch?
5: Also das ist der kleine Hund Flocky, weil er lustige Sachen macht und noch nicht alles versteht.
0: Ich habe für alle die, die auch mal einen Blick in die Bücher werfen wollen, mal mitgeschrieben. Das Buch Der Mondscheindrache, das uns Mama Angelina da gerade vorgestellt hat, ist von Cornelia Funke und ist im Löwe Verlag erschienen. Und das Lieblingsbuch von Phil, mein 24. Dezember, eine seltsame Geschichte, ist von Achim Bröger und erschienen ist es im Arena Verlag. Wir schließen jetzt allerdings die Lieblingsbücher von Phil und Mama Angelina und öffnen dafür nun ja bildlich gesehen ein neues musikalisches Kapitel mit dem Lied Svenja und Raul von Erdmöbel.

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1: Ich hoffe, ihr habt letzte Nacht wenigstens mehr als nur ein Auge zugemacht und gut geschlafen. Denn um herauszufinden, wie ein Fahrstuhl genau funktioniert, müssen wir schon ganz schön ausgeschlafen sein. Gerade weil unser Fahrstuhl hier ja ein ganz besonderer ist. Das ist ein Paternoster. Das sind so Fahrstuhlkabinen ohne Türen, die so aufgereiht sind wie eine Perlenkette. Und die fahren dann immer im Kreis, ohne anzuhalten. Verrückt, oder? Mausreporter Henry, der hat sich für uns mal einen ganz normalen Fahrstuhl angeguckt, den die meisten bestimmt auch schon gefahren sind, aber trotzdem nicht wissen, wie er genau funktioniert. Richtig, so wie wir. Gleich aber schon.
2: Unten und oben hängen dann ganz viele Seile und Kabel.
3: Na, da sind so Bänder, die den immer hoch und runter ziehen.
2: Ich glaube, dass da oben so Kurbeln sind und da wird so ein Gewicht runtergelassen, das dann den Aufzug irgendwie hochzieht.
4: Genau, da kennen sich Edda, Benne und Flo schon ganz gut aus. Viele Seile, eine Art Kurbel und ein Gegengewicht, das dabei hilft, den Aufzug nach oben zu ziehen. In der Regel sind es 4 bis 8 Stahlseile, die an dem Aufzug befestigt sind, sagt der 49-jährige Hendrik Hesse. Er ist ungefähr 1,80 Meter hoch, hat kurze braune Haare und eine graue Jacke an. Und er leitet eine Aufzugsberatungsfirma und ist demnach Experte in Sachen Aufzügen.
5: Diese Seile sind einmal an der Kabine befestigt, laufen dann über eine Rolle oben im Maschinenraum und kommen auf dieses Gegengewicht. Und durch den Motor, der ja oben installiert ist, wird dann das Seil angetrieben, einmal nach oben oder nach unten, je nachdem, wie ich fahren möchte.
4: Und das geht mal schneller und mal langsamer, sagt der Experte.
5: Umso höher das Gebäude, umso schneller sollte der Aufzug fahren, sonst ist man relativ lang unterwegs. Wenn ich dann in einem kleinen Gebäude bin, lang auch Aufzüge, die langsamer fahren. Das können dann Leistungen sein von 15 Zentimeter pro Sekunde oder auch mal 2 Meter pro Sekunde.
4: Der schnellste Aufzug der Welt düst sogar mit über 20 Metern pro Sekunde rauf und runter. Der fährt im Shanghai Tower in China und schafft knapp 120 Stockwerke in unter 60 Sekunden. Vorausgesetzt natürlich, der Aufzug bleibt nicht stecken. Aber auch das wäre nicht schlimm.
3: Da gibt's immer so einen Glockenknopf und den muss man drücken. Dann klingelt's irgendwo und die kommen, um dich zu retten.
4: Genau. Dann klingelt's nämlich bei der Notrufleitwarte. Und die schicken dann einen Mechaniker, der zu dem Aufzug düst, um ihn zu reparieren. Und der macht das schnell und vor allem sicher. Kein Grund also, sich Sorgen zu machen. Abstürzen kann der Aufzug nämlich nicht. Dafür hat im Jahr 1853 ein gewisser Herr Otis gesorgt.
5: Und der Herr Otis hat eine sogenannte Fangvorrichtung erfunden. Und diese Fangvorrichtung diente dazu, dass der Aufzug nicht mehr abstürzen kann. Im Prinzip, wenn der Aufzug eine Übergeschwindigkeit

0: bekommt, dann löst diese Fangvorrichtung aus und dann wird der Aufzug quasi in den Fang gesetzt. Der hält dann sehr hart an, also es ist eine Notbremsung quasi, aber der Aufzug kann nicht mehr weiterfahren.
1: Und wir sind gerettet. Das funktioniert heute noch genauso gut wie früher, meint Herr Hesse.
0: Ein Aufzug ist so gesehen das sicherste Verkehrsmittel.
1: Das war aber nicht immer so. Früher standen die Menschen nämlich nicht in einer festen Kabine, sondern saßen in einer Art Kiste. Die war beispielsweise an einem Ochsen festgemacht und indem man das Tier vorwärts getrieben hat, wurde die Kiste hochgezogen. Allerdings hing die bloß an ein paar Seilen. Und wenn dann während der Fahrt mal ein starker Wind kam, dann wurde einem ganz schön schwindelig vom vielen Hin- und Herschaukeln. Darum wurde recht bald die sogenannte Führungsschiene erfunden, die auch heute noch benutzt wird. Das ist wie ein langer Metallstab, der den Aufzug die ganze Zeit festhält, damit er nicht herumbaumelt. Damit war ein Problem schon mal gelöst. Allerdings hatten sie früher auch noch keine Stahlseile, so wie heute, sondern ganz einfache Stoffseile, meint Herr Hesse.
0: Das war nicht eine Frage, ob sie abstürzen, irgendwann abreißen die Seile, sondern wann das passiert. Und kann sein, dass man dann schon mal 10, 15 Meter tief geplumpst ist, wenn da eine Person drin gewesen ist.
1: Und das tat ganz schön weh. Früher durften auch nur ganz wenige Leute gleichzeitig in der Kiste nach oben fahren, weil es sonst noch schneller gerissen wäre. Auch heute gibt es in Aufzügen eine Begrenzung, wie viele Personen höchstens mitfahren dürfen.
0: Also da steht dann beispielsweise 625 oder 640 Kilo. Und dementsprechend können auch diese Personen in der Gewichtsanzahl reinlaufen. Und wenn der Aufzug aber zu schwer beladen wäre, dann fährt der Aufzug nicht los.
1: Und einer muss dann Treppen laufen. Oder einfach auf den nächsten Aufzug warten.
2: Jetzt wissen wir nicht nur, wie ein Fahrstuhl genau funktioniert und dass er eigentlich auch gar nicht abstürzen kann, sondern auch, dass der schnellste Fahrstuhl der Welt in Shanghai fährt. Der langsamste Fahrstuhl der Welt, zumindest habe ich oft das Gefühl, ist ja immer noch unser Paternoster. Der ist so langsam, dass ich oft meine schweren Sachen da reinstelle, selber dann die Treppen hinauflaufe und selbst dann noch oben auf den Fahrstuhl warten muss. Dafür ist es aber auch einer der schönsten Aufzüge, die ich kenne. Schön sind übrigens auch der Musikwunsch und die Grüße von Maushörerin Marlene.
3: Hallo, ich bin Marlene und ich bin 8 Jahre alt und ich wünsche mir das Lied Ab, Ab, Ab von Bibi und Tina und ich grüße damit alle meine Freunde, meine Eltern und meine beiden Brüder.

0: Nobody's perfect. Niemand ist perfekt. Außer natürlich Captain Blaubär. Denn der kann wirklich so ziemlich alles. Sogar eine Tür öffnen. Eine verschlossene Tür, versteht sich. Allerdings sollte die am besten niemand aufmachen, da sich dahinter der Fahrstuhl zu den schrecklichen Wesen im Mittelpunkt der Erde verbirgt.
1: Sag mal, Opi, was ist das eigentlich für eine Tür, auf der Eintritt verboten und nicht aufmachen Gefahr steht?
2: Sorg ich nicht. Wenn ich sage, glaubt ihr es ja doch nicht.
3: Doch, doch,
4: doch.
3: Wir versprechen hoch und heilig, dir alles zu glauben, was du erzählst.
2: Großes Bärenwort?
3: Großes Bärenwort.
2: Na schön, also, hinter der Tür da ist... Nein, nein, nein, nein, nein, nein, das erzähle ich nicht. Das glaubt ihr mir niemals. Ich glaub's ja selber kaum.
3: Opi!
2: Also, hinter dieser Tür, da befindet sich der Aufzug zum Mittelpunkt der Erde.
3: Ach, Opi!
2: Geht's schon los?
1: Nee, wir glauben dir.
5: Der Aufzug zum Mittelpunkt der Erde.
1: Was denn sonst?
2: Tja, wie schon gesagt, ich hab's zuerst auch nicht geglaubt. Aber eines Tages habe ich den Fehler gemacht, die Tür zu öffnen. Und dahinter war tatsächlich ein Fahrstuhl. Und da drin an der Wand zwei so Knöpfe. Unter dem einen stand Schiff, unter dem anderen stand Mittelpunkt der Erde. Da konnte ich da nicht widerstehen. Ich habe auf Mittelpunkt der Erde gedrückt. Sofort schlossen sich die Aufzugtüren hinter mir. Und ab ging es mittenlang zum Mittelpunkt der Erde. Als der Aufzug hielt und die Tür wieder aufging, traute ich meinen Augen nicht. So also sah der Mittelpunkt der Erde aus. Weil es im Mittelpunkt der Erde kein richtiges Oben und Unten gibt, stehen da die Möbel an der Decke, an den Wänden, überall. Alles ist schwerelos.
1: Ja, genau wie dein Gehirn.
6: Auch völlig schwerelos.
2: Tja, und die Bewohner des Mittelpunkts der Erde erst. Die waren auch alles andere als seriös. Sie sehen aus wie wandelnde Eierbriketts. Und anstatt Haare haben sie ein kleines Feuer auf dem Kopf.
1: Na klar, was sonst?
6: Und zur Begrüßung gab es Feuerwasser mit Kohlensäure.
2: Nicht ganz, leider. Nein. Zur Begrüßung steckten sie mir Petersilie in die Ohren.
3: Wie bitte?
2: Tja, so ist das im Mittelpunkt der Erde. Zur Begrüßung gibt's immer Petersilie in die Ohren. Aber das ist erst der Anfang. Dann setzen sie einem einen Hut aus halben Kokosnussschalen auf, auf dem oben eine Erdbeere festgeladen ist.
1: Und dann hängen sie dir eine Kette um den Hals, die aus antiken Milchkännchen
6: aus dem 18. Jahrhundert besteht.
2: Hey, woher wisst ihr das? Die Milchkännchen waren allerdings aus dem 17. Jahrhundert und teilweise noch mit Milch gefüllt, was den Tragekomfort noch sehr einschränkt. Als sie mir dann auch noch ein Unterhemd aus eingelegten Bratfischen anziehen wollten, habe ich die Flucht ergriffen. Sie mussten die Bratfische vorher noch angeln, dadurch waren sie abgelenkt. Das gab mir die Gelegenheit, mich in den Aufzug zu schleichen und den Knopf nach oben zu drücken. So ist mir wenigstens das Bratfischhemd das warm geblieben. Tja, so war das im Mittelpunkt der Erde. Dolle Geschichte.
1: Allerdings, ein bisschen zu doll für unseren Geschmack.
6: Genau, zu viel Bratfisch, um wahr zu sein.
2: Aber ihr habt versprochen, mir zu glauben. Großes Bärenwort.
1: Dann haben wir eben gelogen.
6: Das haben wir von dir gelernt.
2: Ach, ich hab's ja gleich gesagt, ihr glaubt mir nicht. Aber was soll's? Ich glaub's ja selber kaum. Sagt mal, wo steckt eigentlich Hein Blöd?
1: Keine Ahnung. Eben hat er noch hier an der verbotenen Tür rumgelungert.
6: Dann war er plötzlich verschwunden.
7: Mensch, Kinder, ihr glaubt nicht, was hier gerade passiert ist.
3: Doch, glauben wir.
7: Ach.
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0: bei Isaac läuft es ja, nachdem er beim ESC den 12. Platz gemacht hat, richtig gut. Always on the Run ist aber auch ein gutes Lied, wie ich finde. Und auch der Reißverschluss hat seit nunmehr 120 Jahren einen richtig guten Lauf. Alleine, wenn ihr euch mal eure Klamotten und Taschen so anguckt, dann werdet ihr feststellen, fast an jedem Teil ist ein Reißverschluss dran. Und das ist ja auch ganz schön praktisch. Aber habt ihr euch eigentlich schon mal Gedanken gemacht, wie so ein Reißverschluss eigentlich genau funktioniert? Unsere Mausreporterin Verena, die weiß es zwar auch nicht so genau, hat sich das aber mal genau deshalb von ein paar Kindern beim Kinderkultursommer in Köln erklären lassen.
1: Also da sind so zwei Seiten mit so kleinen Häkchen dran und wenn man den Reißverschluss nach oben zieht, dann werden die, glaube ich, so ineinander gesteckt.
2: Und dann, wenn man es zurückzieht, trennt er die wieder durch.
3: Also am Anfang könnte man das ja ganz gut beobachten, wenn man hier, da sind diese beiden Seiten noch offen und hier, wenn man den dann rüberzieht, dann kommt der hier so geschlossen raus.
4: Wenn ich ehrlich bin, ich habe mir eigentlich noch nie darüber Gedanken gemacht, wie toll Reißverschlüsse sind. Und dass ein Leben ohne Reißverschlüsse ganz schön umständlich wäre. Denn Reißverschlüsse gibt's ja überall.
5: An Schuhen gibt's Reißverschlüsse.
6: An Hemden.
7: An Jacken.
8: An Hosen.
9: Ich habe auch mal einen Reißverschluss an Taschen gesehen.
10: Schuhmäppchen.
11: Schulranzen. Oben, wo man dann die Hefte reintun kann.
4: Ohne Reißverschlüsse, dann müssten wir uns mit Knöpfen plagen, so wie die Menschen früher. Mit Schnüren und Kordeln und daraus dann Schleifen binden, um alles zuzukriegen. Und immer würde irgendwo noch Luft durchkommen und aus den Taschen könnte was rausfallen und alles würde ewig lange dauern.
12: Oder an Zelten, auch hier.
13: Dann kommt da halt kein Wind rein, also Bienen kommen auch nicht dann in die Zelten oder Mücken.
4: Ein Campingurlaub ohne Reißverschlüsse wäre furchtbar, gerade wegen der Mücken. Das Zelt würde nicht richtig zugehen und ihr wärt total zerstochen am nächsten Tag. Und in den Schlafsack müsste man reinkriechen und wäre dann da drin gefangen wie eine Raupe. Und wenn man nachts aufs Klo muss, dann wäre es ganz umständlich, aus dem Schlafsack rauszukommen. Also der Reißverschluss ist schon eine geniale Erfindung.
14: Es ist das Jahr 1893, Ende August. Der Amerikaner Whitcomb Judson ist stolz. Er hält das Patent in der Hand für seinen Clasp-Locker, einen neuartigen Klemmverschluss, um Stiefel zuzumachen. Ein Schieber, den man nach oben zieht, hakt kleine Häkchen von der einen Stiefelseite in gegenüberliegende Ösen auf der anderen Stiefelseite. Kurz danach stellt Whitcomb Judson ihn auf der Weltausstellung in Chicago vor und der Clasp-Locker wird auch hergestellt und verkauft. Weil er aber so teuer ist und immer von selber wieder aufgeht oder sich verhakt, kann er sich nicht durchsetzen. 20 Jahre später entwickelt ein schwedischer Tüftler den Klemmverschluss weiter und er wird ein großer Erfolg.
4: Auf Englisch heißt Reißverschluss übrigens Zipper, weil das Wort so klingt, wie sich ein Reißverschluss anhört. Wenn er gut funktioniert. Eigentlich gemein, dass man immer erst dann über den Reißverschluss nachdenkt, wenn er nicht mehr geht.
15: Wenn der Reißverschluss klemmt, dann geht der nicht hoch und dann ist da manchmal so Stoff dazwischen und dann kriegt man den nicht mehr raus und dann muss man immer ziehen.
16: Bei meiner Jacke hat der Reißverschluss mehrmals geklemmt, als ich die aufmachen wollte. Als das dann so dreimal passiert ist, mussten wir die sogar wegschmeißen.
17: Bei mir war das so, ich habe einmal eine Tasche zu voll gemacht und dann ist mir der Reißverschluss kaputt gegangen. Und da war so ein Loch drin. Ich hatte es schon zu, aber da war an einer Stelle ein Loch drin. Und dann habe ich das nicht wieder auf und nicht wieder zubekommen.
4: Neulich war der Reißverschluss meiner Lieblingsjacke kaputt. Die meisten Leute sagen, Reißverschluss ersetzen lohnt sich nicht. Aber meine Schneiderin hat ihn wieder repariert. Einfach, indem sie den Schieber zum Auf- und Zumachen ersetzt hat. Das Schiffchen, wie sie sagt.
18: Das Schiffchen ist ausgeleiert und muss erneuert. Weil der hat zu viel Abstand, geht auseinander.
4: Frau Janzetik meint, ganz oft ist beim Reißverschluss bloß der Schieber kaputt. Wenn der nämlich zu locker ist, haken sich die Zähnchen vom Reißverschluss nicht richtig ineinander und dann geht er von selber wieder auf. Frau Janzetik hat mir auch einen Tipp mit auf den Weg gegeben, damit der Reißverschluss lange hält.
18: Bei Reißverschluss muss man sich immer Zeit nehmen. Bei mir geht Reißverschluss fast nie kaputt, weil ich diese Geduld habe. Weil man muss wissen, erstmal muss oben Hose zusammen und dann geht hoch. Nicht mit Gewalt.
4: Und dann ist die Gefahr nicht so groß, dass euch sowas passiert wie meiner Freundin Anna neulich.
19: Ja, ich habe auch so einen Rock, da verheddert sich ständig was. Also man kriegt den gar nicht geschmeidig, den Reißverschluss auf und zu. Und irgendwann war ich auf einer Party und ich merkte, dass alle Leute so auf meinen Popo gucken. Und ich habe mir aber keine Gedanken gemacht. Und da war der aufgegangen und man sah meine Unterhose.
0: was gibt's denn da zu lachen? Das ist mir auch schon mal passiert. Und zwar vorne bei meiner Hose. Und weil keine Zeit mehr blieb, sich schnell umzuziehen, habe ich einfach ein Gummiband um die Reißverschlussöse und dann um den obersten Knopf der Hose gebunden. Und das hat dann zum Glück gehalten.

Bevor wir gleich auch die Maus zum Hören schließen müssen, habe ich euch noch ein paar Geräusche aufgenommen, die ihr mal versuchen sollt zu erraten. Was zum Beispiel habe ich hier auf- und zugemacht? Richtig, eine Autotür. Und was ist das hier? Genau, unsere Mikrowelle, stimmt. Und hier das letzte Geräusch, das habe ich sogar hier. Dafür müsst ihr einfach mal die Augen zumachen. So, und was ist das hier? Achtung. So. Und ich kann es auch noch vormachen. Ganz genau. Das ist eine Tüte Gummibärchen. Und bevor wir die gleich zusammen essen, sagen wir noch tschüss, ciao, tschüss. Und bis die Tage. Euer André, tschüss. Ja, bitte, bleib zu.

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1: Ein Rotkehlchen hat sich in Bochum einen ungewöhnlichen Ort ausgesucht, um sein Nest zu bauen. Irgendwie muss es in die Umkleide der Bochumer Polizei gelangt sein. Und dort stand ein Polizeistiefel rum. Und da hat sich das Rotkehlchen wohl gedacht, der Stiefel wäre das perfekte Nest für meine Küken. Die Polizisten in der Wache fanden das super und haben dem Rotkehlchen geholfen. Sie haben es Ossi getauft und ihm gleich einen Teil ihrer Umkleide überlassen, damit es nicht gestört wird. Inzwischen hat Ossi 7 Eier gelegt. Die Polizeiwache schrieb in einer Pressemitteilung, wir sind gespannt, wie sich der gefiederte Nachwuchs entwickeln wird. Das Rotkehlchen scheint sich jedenfalls gut beschützt zu fühlen und brütet jetzt in Ruhe seine Eier aus.
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2: Hallo, wir sind die Kinder der Klasse 4b. Der GGS hieß der Weg
3: in Rheinbach.
4: Rheinbach ist mittelgroß,
5: hat ungefähr 28.000 Einwohner.
6: Und Rheinbach ist sehr schön.
7: Wir haben eine Ruhezone, wo sich Kinder zurückziehen können, an unserer Schule. Das finde ich sehr gut.
6: Ich finde gut, dass wir einen großen Schulhof haben.
8: Ich finde es gut an unserer Schule, dass Behinderte und Nichtbehinderte gleich behandelt werden.
7: Unsere Schule hat viel Grün.
9: Diese Woche
10: sind wir die Mausklasse.
7: Das bedeutet,
11: jeden Abend könnt ihr was hören.
12: Wir bereiten für euch viele Beiträge vor.
6: Und auch Räte zum Mitmachen.
13: Ich bin sehr aufgeregt und ich habe jetzt Kribbeln im Bauch.
14: Ich bin sehr aufgeregt.
7: Bei mir geht es so, weil ich war schon öfters ein bisschen im Fernsehen und in der Zeitung. Aber ich bin trotzdem aufgeregt.
11: Also ich bin sehr aufgeregt, ich habe voll Kribbeln im Bauch. Und ich hoffe, das wird meinen Eltern gefallen.
15: Ich freue mich, dass wir das machen mit der Mausklasse. Und boah, ich bin richtig nervös.
6: Ich bin aufgeregt und ich frage mich dann, wie meine Stimme sich hört im Radio.
2: Wir wünschen euch mit der Mausklasse aus Rheinbach
7: ganz viel
16: Spaß!
17: Eine ganze Woche lang waren wir die Mausklasse und wir haben jede Menge erlebt und gesehen. Was? Das hört ihr jetzt in unserer Spezialsendung.

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1: Hallo, wir sind Pia,
2: Elisa,
3: Jonas,
4: Alex
5: und Suhaib.
1: Wir wünschen uns den Titel Flash mich
5: von Mark Foster.
1: Ich grüße meine Familie.
2: Ich grüße meine Familie.
3: Ganz besonders meinen Bruder, weil heute halt ein besonderer Tag ist.
6: Ich grüße meine Familie.
7: Ich grüße meine Familie und alle kranken Menschen.
5: Ich grüße meine Eltern.

0: Wir als Mausklasse der Woche haben uns Gedanken über eine gute Freundschaft gemacht. Was uns wichtig ist bei einem Freund oder einer Freundin, das hört ihr jetzt.
1: Also ich finde an meinem besten Freund super, dass wir gleiche Interessen haben.
0: Ich finde das wichtig bei meinen besten Freunden, dass sie mich respektieren und dass ich mit ihnen lachen kann.
2: Bei meinen Freunden, die sind immer für mich da und die bringen mich öfters zum Lachen.
3: Ich finde wichtig, dass man mit seinen Freunden Spaß haben kann und Spaß verstehen kann. Eine beste Freundin, mit der kann ich sehr viel rumalbern. Und ich mag ihren Style.
4: Ich finde es gut, dass man mit seinen Freunden so viel lachen kann. Und mir ist es wichtig, dass meine Freunde nett sind.
5: Ich finde es gut, dass ich meine Freundin anvertrauen kann. Und ich hoffe, dass wir in der weiteren Schule noch Freunde bleiben.
6: Also ich finde es wichtig bei meinen besten Freunden, dass sie immer hilfsbereit sind. Und dass man halt mit denen sehr viele Sachen machen kann.
7: Ich habe eine beste Freundin Mia und ich kann ihr immer vertrauen und sie hilft mir immer.
8: Ich mag es bei meinen zwei besten Freunden Levi und Lias, dass sie gerne mit mir Fußball spielen, Gravitrax und Lego bauen.
9: Ich finde es sehr wichtig, dass man Geheimnisse behalten kann und nicht weitererzählen kann.
10: An meinen besten Freund finde ich wichtig, dass er halt mir halt vertraut und ich halt ihn vertraue.
11: Ich finde wichtig an meiner besten Freundin, dass ich ihr alles erzählen kann und dass sie immer für mich da ist.
12: Ich finde es wichtig, wenn man sich auch mal streitet, damit man sich dann wieder versöhnen kann.
13: Ich finde es gut an meinem besten Freund, dass er loyal ist.

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1: Hallo, wir sind Felix,
2: Albert,
3: Noah,
4: Amelia,
5: Sabia
6: und Malte.
1: Wir wünschen uns
4: den Titel Rise
3: von Walk of the Earth.
1: Ich grüße meine Freunde, meine Lehrerin, meine Familie und meinen Gitarrenlehrer.
5: Ich grüße meine Oma und meinen Opa, meine Familie und meinen Sportlehrer.
6: Ich grüße meine Eltern, meine Familie und meinen Hund.
4: Ich grüße meine Eltern, meine Lehrerin und meine Katze.
5: Ich grüße meine Familie, meine Oma und Opa.
3: Ich grüße meine Schwester, Mama und Papa und meine zwei Freunde Livia und Lias.

0: Wir als Mausklasse von der GGS Sisterweg in Rheinbach haben uns ein paar Rätsel für euch ausgedacht. Findet ihr die Lösung?
1: Hallo, wir sind Marie, Jonas,
2: Noah
3: und Alex.
1: Wir beschreiben euch ein bestimmtes Fahrzeug.
2: Es gehört zu den Einsatzfahrzeugen der Feuerwehr.
4: Ein Hubrettungsfahrzeug.
2: Das braucht die Feuerwehr zum Beispiel, wenn ein Haus brennt und die Leute nicht durchs Treppenhaus raus können.
1: Mit dem Fahrzeug kann man Menschen und Haustiere auch aus oberen Stockwerken retten.
2: Das Feuerwehrauto wird dann vor dem brennenden Haus geparkt.
4: Und dann wird ein langes Gestell ausgefahren.
2: Darin kann man hochsteigen.
1: Am oberen Ende ist ein Korb befestigt.
2: Der wird ganz nah an ein Fenster herangefahren.
4: Dann hilft ein Feuerwehrmann den Menschen in Not beim Einsteigen in den Korb.
2: Langsam wird der Korb wieder heruntergefahren
1: und dann können die Geretteten aussteigen.
5: Die richtige Lösung ist...
6: das Drehleiterfahrzeug der Feuerwehr.
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1: Hallo, wir sind Aaron,
2: Oskar,
3: Arland,
4: Liam
5: und Luisa.
1: Wir wünschen uns
6: den Titel
7: Havanna
5: von Camila Cabello.
1: Ich grüße meinen Gitarrenlehrer und meine Familie.
8: Ich grüße meine Familie und mein Haustier Foxy.
9: Ich grüße meine Familie und meine Katze.
10: Ich grüße meine Familie und meine Freunde.
11: Ich grüße meinen Vater in Litauen und meinen Kater Coco.

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1: Hallo, wir sind Pia,
2: Emily,
3: Johanna
4: und Amelia.
1: Wir beschreiben euch ein bestimmtes Gerät,
2: was Feuerwehrleute benutzen. Wenn sie zum Beispiel in ein brennendes Haus müssen.
4: Wenn es brennt, entsteht gefährlicher Rauch,
1: damit die Feuerwehrleute sich davor schützen können.
2: Tragen sie besondere Flaschen auf dem Rücken. Durch einen Schlauch wird frische Luft in die Schutzmaske der Feuerwehrleute geleitet.
4: So können sie Brände bekämpfen.
1: Auch wenn alles verqualmt ist.
2: Sie sehen damit ein bisschen aus wie Taucher unter Wasser. Beim Sprechen mit dem Gerät klingt es etwas zischend und fauchend.
4: Aber das ist ganz normal.
1: Der Name dieses Hilfsmittels für Feuerwehrleute hat 5 Silben.
2: Die richtige Lösung ist...

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1: Hallo, wir sind Marie,
2: Emily,
3: Johanna
4: und neben uns steht unsere Freundin Salma,
5: Melek
6: und Lana.
1: Wir wünschen uns den Titel
6: Run von One Republic.
2: Ich grüße meine tote Großtante und meinen Bruder.
3: Ich grüße meine Oma und meinen Opa.
2: Und wir grüßen Salmas Familie.
5: Ich grüße meine Eltern.
6: Ich grüße meine Familie.

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1: Mittwochs entscheidet die Mausklasse, welches Thema in die Nachrichten kommt. Wir haben uns für diese entschieden.
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2: Ich war bei mir zu Hause im Garten. Da war schon etwas dunkler und dann habe ich sehr viele Fledermäuse gesehen, die dann über meinen Kopf geflogen sind.
0: Worum geht's?
3: In der Stadt Wesel gibt es 16 verschiedene Fledermausarten. Das braune Langohr zum Beispiel oder die Frantenfledermaus. Die sind ungefähr so lang wie mein kleiner Finger.
4: Fledermäuse haben spitze Eckzähne, um unter anderem damit Insektenpanzer zu knacken. Insekten fressen sie nämlich besonders gerne.
5: Das wusste ich gar nicht.
6: Die meisten Fledermäuse sind gefährdet. Es gibt zum Beispiel zu wenig Höhlen und Unterschlüpfe für sie, vor allem für die kalten Jahreszeiten. Deshalb haben Naturschützer in der Nähe von Wesel 2 Fertiggaragen eingegraben und daraus eine Höhle gebaut.
5: In die Garagen gehören normalerweise Autos rein, in denen in

0: In Wesel sollen jetzt aber Fledermäuse überwintern. Von Oktober bis März ungefähr.
1: Achtung, Quizfrage.
2: Was glaubt ihr, wie schlafen Fledermäuse eigentlich? A. Wenn sie in Höhlen kommen, landen sie vorsichtig, kippen einfach nach hinten und schlafen gemütlich ein.
3: Oder B. Sie schlafen kopfüber an der Decke, hängen mit den Füßen nach hinten.
4: Oder C. Wenn sie in die Höhle fliegen, fliegen sie einfach über im Kreis und schlafen dabei ein.
5: Richtig ist Antwort B. Fledermäuse hängen beim Schlafen kopfüber an der Decke, mit den Füßen nach hinten gerichtet. So können sie sich besser festhalten.
6: Das klingt ungemütlich, ist es aber nicht, denn der Körper ist so gebaut, dass sie automatisch ganz ohne Kraft das hinkriegen.
4: Das ist super. So können sie sich bei Gefahr einfach fallen lassen und schnell losfliegen.
3: So schlafen Fledermäuse tagsüber und so machen sie auch ihren Winterschlaf.
1: Krass.
3: In den Garagen gibt's Holz und Steine, da können sich die Fledermäuse versteckt hinhängen.
7: Salma aus unserer Klasse weiß, dass die Naturschützer eine spezielle Maschine gebaut haben. Die soll die Fledermäuse mit Fledermausrufen zu der neuen Höhle locken.
1: Übrigens,
8: Fledermäuse können nicht nur mit den Augen sehen, sondern auch mit den Ohren.
9: Das sagt man so, weil sie mit Hilfe ihrer Ohren die Umgebung abscannen.
10: Sie senden nämlich Töne aus, die wir Menschen gar nicht hören können.
11: Wenn diese Töne auf ein Hindernis treffen, werden sie sofort zurückgeworfen.
12: Die Fledermaus hört das und kann genau einschätzen, wo dieses Hindernis ist.
8: Dadurch kann die auch ihre Beute orten.
10: Und?
11: Planen, wie weit sie ihr Maul aufmachen muss, um sie zu fressen.
10: Haps.
1: Habt ihr das auch schon mal erlebt?
10: Ich habe schon mal eine Fledermaus im Halbhellen gesehen und ich konnte die noch richtig gut erkennen und die war sehr groß.
9: Ich war draußen ganz normal auf dem Balkon, als eine Fledermaus an mir vorbeigeflogen ist. Ich habe mich dann auch erschrocken.
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0: Hallo, ich bin Mia. Und ich durfte live am Dienstag einen Musikwunsch ansagen. Alle Mausklassen dürfen das Musikprogramm mitgestalten. Und da gibt's dann immer einen Live-Musikwunsch. Das war für mich ein richtiges Abenteuer. Aber es fühlte sich auch gut an. Wie das im Radio klang und welchen Titel ich angesagt habe, das hört ihr jetzt.
1: Maus live am Dienstagabend und am Telefon ist jetzt Mia aus unserer Mausklasse in Rheinbach für den Live-Musikwunsch. Hi!
2: Hallo!
1: Welchen Song hast du uns denn für deine Klasse mitgebracht?
2: Obladi, Oblada von den Beatles.
1: Oha, das ist ein ziemlich alter Song und ein sehr, sehr berühmter Song von einer, ich würde sogar sagen, der berühmtesten Bands der Welt, von den Beatles. Wie kommt ihr denn auf dieses Lied?
2: Wir haben uns im Musikunterricht darüber schon unterhalten und uns auch das Musikvideo angeguckt.
1: Und was passiert in dem Musikvideo?
2: Also die Beatles hatten früher auch ziemlich viele Fans.
1: Waren sehr beliebt.
2: Mhm. Ja.
1: Und das habt ihr über die Beatles sozusagen gelernt?
2: Ja.
1: Ja. Ja, das war krass. Bei den Konzerten haben immer alle ganz doll gekreischt, wie heute zum Beispiel bei K-Pop-Konzerten und großen Popstars. Das waren die größten Popstars damals. Und was hat euch so am Lied gefallen?
2: Dass halt beim Musikvideo waren halt auch, der hat auch viele Stücke sozusagen. Und er hat auch immer in verschiedenen Sprachen, also der hat seine Stimme auch öfter so verstellt.
1: Genau. Es ist auch ein sehr, sehr lustiges Lied. Ich finde, sonst haben die Beatles oft so Rocklieder und das ist, klingt ein bisschen auch, als ob es ein Lied wäre, was für Kinder gemacht wäre. Also, super schönes Lied. Hören wir gleich. Jetzt, Mia, würde ich aber gerne von dir noch wissen, was machst du denn sonst so im Leben? Hast du irgendwelche Hobbys?
2: Also, als Hobby tanze ich in einer Tanzgarde.
1: Oh, Gardetanz. Da musst du, glaube ich, mal erklären. Was ist Gardetanz? Wie kann man sich das vorstellen?
2: Also ich habe jeden Dienstag Training und dann haben wir um die Karnevalszeit auch immer auf richtigen Bühnen Auftritte.
1: Das ist so ganz typisch zu Karnevalssitzungen dann, Gardetanz. Und wie sieht diese Art von Tanz aus? Kannst du das mal beschreiben für die, die es vielleicht nicht kennen, Mia?
2: Also ich wüsste jetzt nicht wirklich, wie man es erklären soll, aber...
1: Es ist auf jeden Fall so ein Formationstanz, ne? Also ihr tanzt alle zusammen und das sieht deswegen cool aus, weil ihr synchron sozusagen tanzt, zusammen tanzt, oder? Habe ich es falsch im Kopf? Genau, es ist jetzt nicht so, dass einer alleine tanzt und dann irgendwie ein Solo hat, sondern alle zusammen. Ich finde das immer beeindruckend, wie man so zusammen, so wie eine Eins tanzen kann. Ja, tolles Hobby. Danke, dass du uns davon erzählt hast. Und jetzt hören wir mal euren Musikwunsch. Möchtest du noch jemanden grüßen, Mia?
2: Ja, ich grüße meine Mutter, meine Geschwister, meine Familie und natürlich meine Klasse.

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1: Alle Klassen dürfen eine Entdeckertour machen. Wir haben natürlich auch eine gemacht. Wir haben für euch den Hexenturm angeguckt. Was das für ein besonderer Turm ist und was wir da alles gesehen und erlebt haben, das hört ihr jetzt in unserer Reportage.
2: Wir sind die Mausklasse von der GGS Sisterweg.
3: Darf ich auch mal reden?
2: Ja.
3: Und da wartet auch schon ein Mann auf uns und eine Frau. Wer sind Sie?
4: Hallo liebe Mausklasse, mein Name ist Dietmar Perz, ich bin Stadtarchivar hier in Rheinbach, kümmere mich um die alten Unterlagen, aber auch um alte Gebäude.
5: Und mein Name ist Grit Bertelsmann, auch ich begrüße euch ganz herzlich heute hier. Ich bin in der Pressestelle der Stadt und ja, meine Aufgabe ist es, zu schreiben darüber, was alles in der Stadtverwaltung passiert.
2: Und was machen wir jetzt?
4: Ich zeige euch jetzt das älteste Gebäude der Stadt, nämlich den Burgturm der Rheinbacher Burg. Und der hat den Namen Hexenturm. Kommen Sie mit!
6: Jetzt gehen wir einen schmalen Weg.
2: Wir sind jetzt gerade bei so einer Brücke und der Herr Perz bleibt jetzt stehen.
4: Ja, und jetzt gehen wir durch diesen Haupteingang hinein in das Innere der Burg.
2: Wir gehen jetzt gerade durch so einen Torbogen.
4: So, und wie ihr seht, ist gar nicht so viel übrig geblieben von der Burg, nämlich nur noch der Turm, der Bergfried, so hieß das, im Mittelalter. Da konnte man sich verbergen vor den Feinden. Die Treppe, da gehen wir jetzt gleich hoch und gehen in den Turm rein.
3: Ich finde es auch schön, dass wir mal den Hexenturm von innen sehen.
2: Der Herr Perz hat jetzt die Tür aufgeschlossen. Die Tür ist rot und aus Holz und alt. Und wir gehen da jetzt rein.
3: Wir sind jetzt hier in so einem weißen Raum
7: und da hinten am Fenster steht eine Kanone.
8: Auf jeden Fall sieht es hier sehr interessant aus.
6: Und der Raum ist rund, weil wir in dem runden Turm sind.
4: Genau, und so, wenn ihr jetzt mal guckt, was ist das denn hier?
6: Herr Perz hat jetzt gerade mit dem Fuß auf eine quadratische Platte im Boden geklopft. Was könnte das sein?
8: Vielleicht ein Notausgang, falls irgendwie hier Eindringlinge reinkommen, dass man schnellstmöglich fliehen kann.
2: Vielleicht ist das auch eine Falltür, falls Leute reinkommen, die dich angreifen wollen und dann fallen die in die Falltür.
4: Ja, Falltür ist fast richtig, aber wozu diese Klappe diente, das war eine Versorgungsklappe. Weil, was ist wohl dann darunter?
8: Bestimmt Lebensmittelvorräte.
4: Ich sag's euch, darunter war das Verlies. Und die Gefangenen bekamen durch diese Klappe zu essen und zu trinken. Und jetzt gehen wir gleich ins Archiv.
3: Wir gehen ins Gefängnis. Wir kommen jetzt an einer Holztür an und gehen da durch.
2: Hier sieht es nicht gerade sehr gemütlich aus. Hier hängen Bilder, dann Menschen drauf zu sehen. Hier sieht man einen toten oder unmächtigen Mann.
6: Wir sind nicht die Treppe hinaufgestiegen, sondern hinab ins Dunkle.
2: Verlies. Hier sind fast abgebrannte Kerzen. Das Gemäuer, das sieht man ein bisschen, dass das so alt ist.
8: Es riecht hier nach Muff, also einfach irgendwie komisch. Und hier ist es stickig und sehr irgendwie staubig.
2: Hier sind sehr viele Spinnenweben.
4: Ihr müsst euch vorstellen, hier war der nackte Boden, eventuell noch ein bisschen Stroh.
8: Ich sehe da hinten so Bilder und ich habe eine Frage. Warum sind da Menschen gefesselt, die halb nackt sind und auf einem Stock sitzen?
4: Ja, eine super Frage. Hier sind verschiedene Bilder aus alten Chroniken und Büchern. Der frühen Neuzeit, also vor 400 Jahren etwa, waren hier Menschen eingesperrt, die man als Hexen oder Zauberer beschuldigte.
3: Ich glaube, das sind Folter oder so Sachen.
4: Genau, weil damals, Gott sei Dank ist das heute verboten, durfte man, um die Wahrheit rauszubekommen, foltern. Und da hat man den Menschen ganz schön wehgetan in verschiedensten Arten, bis die dann letztendlich zugegeben haben, ich bin ein Zauberer, ich bin eine Hexe. In Wirklichkeit gab es keine Hexen, es gab keine Zauberer, aber wenn man dir ganz doll wehtut, dann irgendwann sagst du das, was die anderen von dir wollen. Und so kam das, dass hier ganz viele Menschen als Hexen und Zauberer verurteilt wurden.
8: Wenn die zugegeben haben, dass sie Hexen und Zauberer sind, ne? Was wurde dann mit denen gemacht?
4: Ja, die mussten sterben. Sie wurden verbrannt. Die man als Hexen und Zauberer beschuldigt hatte, waren ganz normale Menschen, entweder einfache Mägde oder Knechte, aber auch Bürgermeister oder sogar Pfarrer oder reiche Bürgersfrauen. Ne? Andere von diesen Leuten nutzten das dann aus, um an die Macht zu kommen, weil die konnten den einen nicht leiden. Ach, dann beschuldigen wir mal die Frau als Hexe.
6: Das sind ja Fake-Informationen.
4: Genau, deshalb haben wir hier auch ganz viele Informationen unter dem Titel Fake News zusammengestellt. Das waren die Fake News aus der frühen Neuzeit.
6: Hier möchte man auch gar nicht lange drin sein. Wie geht's euch?
7: Nee, kommen wir jetzt bitte wieder raus.
2: Ja.
4: Jetzt schließen wir das Kapitel ab und gehen hoch, wo wir den Ritter von Rheinbach treffen werden.
7: Wir gehen jetzt diese schmale Treppe jetzt wieder hoch, aus dem Verlies raus.
2: Es ist sehr eng.
7: Die Treppenstufen sind unregelmäßig.
2: Hier ist die Ritterrüstung von einem Ritter. Hier sind Wappen.
4: Genau, und jetzt wollte ich euch Theoderich den Zweiten vorstellen, Ritter von Rheinbach. Dieser Theoderich hat die Burg gebaut vor 800 Jahren und dann später auch die Stadt.
8: Der trägt so ein gelbes Gewand und auf seinem Helm eine blaue Kopfbedeckung.
9: Hinter seinen Klamotten kann man auch so Metalldinger tragen, damit nichts passiert.
2: Er trägt ein gelbes Schild und Armschütze.
7: Der heißt Theoderich der Zweite, kämpfte bis 1288 in der Schlacht von Wuringen für den Erzbischof von Köln. In der Folgezeit wurde Theodorisch zum unangefochtenen Herrscher der Rheinbacher Region.
4: Er war ein Kämpfer auf dem Pferd. Und jetzt wisst ihr auch, wenn er ein Pferdekämpfer ist, woher der Name herkommt. Warum heißt der Ritter?
2: Und ist vielleicht ein bisschen so von Reiter.
4: Genau, richtig, super. Ritter, es hat sich abgeleitet von Reiter, also von Reiterkämpfer.
8: Ich habe noch eine Frage. Ist das ein echtes Pferd, was der da hat?
4: Pack ruhig an.
6: Was hast du jetzt angefasst?
8: Ein Schwert. Richtig schwer. Wahrscheinlich braucht man dafür ganz viel Power, um das dann zu heben und dann zu schlagen. Können Sie mal wieder nehmen? Ich kann nicht mehr.
4: Also, das ist ein Schwert wie in echt. Ne? Das, was fehlt, ist, und das habt ihr gerade schon gemerkt, es ist nicht scharf. Wenn es scharf wäre, könnte ich euch das nicht hier herumreichen. So, jetzt, wenn ihr ein bisschen aufpasst, darf jeder mal dieses Schwert in die Hand nehmen.
9: Erwachsene kämpfen ja damit und die haben schon Stärke, deswegen.
4: So, und damit ihr ein Gefühl bekommt, wie schwer die Rüstung ist insgesamt, könnt ihr mal den Ritterhelm auf den Kopf setzen, ja?
2: Drückt ein bisschen am Schädel und man sieht eher schlecht.
4: Möchtet ihr alle mal den Helm aufsetzen?
10: Ja!
2: Ich kann vor allem den Boden sehen und die Beine von den Personen. Und der ist ganz schön schwer, also viel schwerer als mein Fahrradhelm zum Beispiel.
7: Auf jeden Fall. Man kann halt eigentlich nur runtergucken, hochgucken würde gar nicht gehen. Dafür müsste man seinen Kopf halb verrenken.
11: Und das hat halt hier auch voll in die Schultern gedrückt.
4: Wollt ihr noch nach oben? Dann gehen wir jetzt nach oben.
7: Ich freue mich richtig. Das hat mir richtig gut gefallen bisher. Ich freue mich auch ganz oben, weil meine Mitschüler sagen schon, das ist ein richtig guter Ausblick.
11: Und hier ist es noch enger, der Gang.
10: Und hier ist ein Raum.
11: Man hat auch eine super Aussicht.
6: Wir sind alle Treppenstufen nach oben hochgestiegen, Herr Perz. Und sind jetzt hier unterm Dach des Hexenturms, richtig?
4: Richtig, genau. Man hat hier eine prima
2: Aussicht.
4: Genau. Und der Ritter brauchte die, um Feinde früh genug zu erspähen.
8: Ich fand am coolsten, dass wir ein Pferd halten konnten.
9: Ich mochte die Aussicht hier am liebsten.
2: Am allerbesten fand ich, dass wir so viel erkunden konnten.
11: Mich hat alles interessiert und alles Spaß gemacht. Und ich fand sehr spannend, warum die Zauberer und Hexen im Keller eingesperrt wurden.
7: Auch mit dem Ritter, das fand ich ziemlich spannend.
11: Also danke für diese Rundtour. Es war sehr spannend und beeindruckend auch.
4: Vielen Dank und vielleicht sehen wir uns später nochmal wieder, wenn ihr mit euren Eltern vielleicht hier eine Turmbesichtigung macht.

0: Das war's von uns von der 4B aus Rheinbach. Wie war diese Woche eure Mastklasse? Das hat uns gut gefallen.
1: Ich fand's gut, weil wir beim Hexenturm waren. Es hat auf jeden Fall Spaß gemacht beim Hexenturm. Da haben wir die Maus ein bisschen geschmückt mit Haargummis und Blumen.
2: Mir hat die Woche Spaß gemacht und ich fand das ins Mikrofon sprechen schön.
1: Die Woche hat viel Spaß gemacht und wir haben viel Neues gelernt. Nächste Woche geht's weiter mit der Tannenbusch-Schule in Dormagen. Wir wünschen Ihnen, dass Sie genauso eine gute Woche haben wie wir.
3: Wir hätten nie gedacht, dass wir in die Mausklasse kommen.
2: Wir hatten echt Glück, dass wir da aufgenommen wurden.
1: Und jetzt wünschen wir euch ein schönes Wochenende.
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0: Hallo? Könnt ihr mich? Hört ihr mich? Warte. Jetzt müsste es wieder gehen. Ich freue mich. Hallo?
1: Na, hast du ihn erkannt? Checker Tobi vom Checkpot ist gleich am Start. Noch ein bisschen Musik und dann gibt es hier in der Maus ein

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2: Oh Mann, ey, mir rutscht gleich das Herz in die Hose. Ich glaube, das ist die höchste Achterbahn, die ich je... Oh Gott. Na gut, ich fasse mir ein Herz. Los geht's. Oh Gott. Oh nein, oh nein, oh nein, oh nein. Oh, ist das toll. Oh Gott. Und ich hab's überlebt. Mir fällt ein Stein vom Herzen. Jetzt pumpt's aber ganz gut. Ach, geschafft.
3: Zugang Checkerbude genehmigt.
2: Hallo liebe Leute, herzlich willkommen in der Checkerbude zu einer neuen Folge Checkpot. Inzwischen hat sich zum Glück mein Kreislauf wieder beruhigt, mein Herz schlägt wieder ganz normal. Und ihr wisst 100 Pro jetzt schon, worum es heute geht. Ganz genau, heute dreht sich bei uns alles um das Herz. Genau, so hört sich's an, wenn es in unserer Brust schlägt. Und das tut es Tag und Nacht immerzu, ohne Pause. Das ist bei allen lebenden Menschen genau das Gleiche. Und natürlich auch bei meinem heutigen Gast. Applaus bitte, hier ist Laurin! Hallo Laurin!
4: Moin!
2: Du bist 10 Jahre alt?
4: Ja.
2: Und soweit ich weiß, hast du dich schon ziemlich viel mit deinem Herzen beschäftigt, weil bei dir war irgendwas ein bisschen anders als bei den meisten Menschen, oder?
4: Ja, also ich hatte eine Herzkrankheit.
2: Mhm.
4: Und da war einfach mit meinem Herzen nicht alles okay.
2: Ich hoffe, dass du uns nachher davon noch ein bisschen mehr erzählst.
4: Natürlich.
2: Cool. Ich hoffe aber auch, dass du 3 Checker-Fragen dabei hast.
4: Auf jeden Fall.
2: Okay, dann schieß los. Welche Fragen gibt's heute?
4: Frage Nummer 1. Wie funktioniert das Herz? Frage Nummer 2. Wie wird ein Herz eigentlich krank? Und Frage Nummer 3. Woher kommt es, dass wir Herzen ganz anders malen, als das Herz, das in unserem Körper ist?
2: Super spannende Fragen, danke dir. Und ich würde sagen,
4: das checken wir für euch.
2: Deine erste Frage ist ja, wie funktioniert das Herz? Was weißt du denn schon darüber?
4: Also das Herz ist ein großer Muskel unter den Rippen.
2: Mhm.
4: Das liegt links im Körper und da fließt Blut durch und pumpt halt die ganze Zeit.
2: Genau, das Herz liegt normalerweise zumindest im linken Brustkorb, so in der Nähe vom linken Lungenflügel und ist sowas wie die Pumpe in unserem Körper, die das Blut, unseren Lebenssaft im Körper rumpumpt, damit der bloß nicht stehen bleibt. Übrigens, ich weiß nicht, ob du ihn kennst, Laurin, zum Blut habe ich auch schon mal einen Checkpot gemacht.
4: Ja, habe ich schon mal gehört.
2: Wie fandst du den?
4: Schon cool und lustig.
2: Okay, also alle, die ihn sich anhören wollen und noch nicht kennen, gibt's in der ARD Audiothek. Einfach mal reinhören, wenn ihr noch mehr zum Blut wissen wollt. Und jetzt hab ich... Guck mal, Jackie meldet sich, unsere Datenbank. Die will wahrscheinlich irgendwas noch gründlicher erklären. Wollen wir sie lassen?
4: Ja.
2: Ja, dann hau doch mal bitte auf den gelben Knopf.
5: Das Herz ist ein lebenswichtiges Organ und das Zentrum unseres Blutkreislaufs. Es besteht tatsächlich aus einem großen Muskel, der ununterbrochen Blut durch unseren Körper pumpt. Ist das Blut einmal durch alle Adern im Körper geflossen, kommt es wieder zurück zum Herzen. Das Herz hat dabei eine linke und eine rechte Hälfte, die sogenannten Herzkammern. Vor jeder Kammer ist eine Klappe, also eine Art Türe. Und diese Türen schließen und öffnen sich immer abwechselnd. Öffnet sich die eine, schließt sich im gleichen Moment die andere. Hier entsteht der Druck, den es braucht, damit sich das Blut überhaupt durch den Körper bewegt. Die linke Herzkammer ist für das frische, mit Sauerstoff aufgetankte Blut zuständig, das in den Körper hineingepumpt wird. Zur rechten Herzkammer fließt am Ende das sauerstoffarme Blut wieder zurück, denn der Sauerstoff wurde im Körper verbraucht. Die rechte Herzkammer pumpt das Blut dann zur Lunge, wo es mit frischem Sauerstoff beladen wird und über die linke Kammer wieder hinaus in den Körper fließt. So pumpt das Herz das Blut ununterbrochen durch den Körper im Kreis. Ein Leben lang.
2: Danke, Jackie, hast du super erklärt. Oder fehlt dir noch was, Laurin?
4: Nö, super.
2: Dann hau den grünen Gecheck-Knopf. Das Herz funktioniert wie eine große Pumpe, die ununterbrochen Blut durch den Körper bewegt. Es besitzt 2 Kammern mit je einer Tür. Öffnet sich die eine, schließt sich gleichzeitig die andere. Dadurch entsteht ein Druck, durch den das sauerstoffreiche Blut vom Herzen in den Körper und als sauerstoffarmes Blut wieder zurück zum Herzen gepumpt wird.
6: Gecheckt!
2: Lieber Laurin, hast du Lust, was mit mir zu basteln?
4: Auf jeden Fall.
2: Cool. Soll ich dir schon mal sagen, was wir basteln?
4: Ja.
2: Ich nenne es das Herztelefon. Guck mal, ich gebe dir mal hier rüber so einen Trichter und einen Schlauch.
4: Ja.
2: Was können wir damit machen?
4: Ich glaube, wir können damit hören, wie unser eigenes Herz pumpt.
2: Genau das ist die Idee. Weil ich kann ja meinen Kopf nur sehr schwer auf meine eigene Brust legen.
4: Das funktioniert nicht.
2: Genau. Ich meine, das können wir beieinander machen, aber das eigene Herzschlagen hören, können wir mal miteinander basteln.
4: Also ich verbinde mit dem Schlauch den Trichter.
2: Genau, also wir haben hier so ein Stück Gartenschlauch, vielleicht einen halben Meter lang. Und so einen kleinen Trichter, den man eigentlich wahrscheinlich eher in der Küche benutzt. Und richtig fest reinschieben, so fest du kannst. Sitzt es gut?
4: Ja, so, ja.
2: Ach, super. Jetzt haben wir eine Verlängerung. Okay, wir probieren es mal aus. Bist du bereit, Laurin?
4: Ja.
2: Trichter übers Herz, Schlauch ins Ohr. Au, nicht so tief. Ach, genau. Und jetzt lass uns mal hören.
4: Ich höre noch nichts.
2: Du musst den Trichter richtig, richtig fest aufs Herz drücken. Ja, krass. Bittum, bittum, bittum, bittum. Klappt's?
4: Ja, richtig gut.
2: Mega cool. Ja, wir haben ein Herztelefon gebaut.
4: Hm.
2: Und man kann es easy selbst nachbauen.
4: Hm.
2: Und jetzt machen wir noch eine Übung. Machen wir mal ein paar Hampelmänner, okay?
4: Ja.
2: Eins, zwei, los geht's. Eins, zwei, drei, vier, schneller. Fünf, sechs, sieben, acht, neun, schneller. Zehn, elf, zwölf, dreizehn, vierzehn, fünfzehn, sechzehn, siebzehn, achtzehn, neunzehn, zwanzig. Okay. Schnell ran, den Schlauch und hören.
4: Mein Ohr.
2: Okay, warte. Bei mir ist plötzlich tup, tup, tup, tup, tup, tup, tup, tup. Mein Herz schlägt viel schneller. Weil jetzt nämlich mehr Sauerstoff gebraucht wird, weil wir gerade Sport gemacht haben, schlägt das Herz schneller, pumpt dadurch schneller das Blut durch den Körper und alle Organe und alles im Körper wird mit noch mehr Sauerstoff versorgt. Machst du denn gerne Sport, Laurin?
4: Ja, also ich bin im Badmintonverein.
2: Ach, cool.
4: Mach Schwimmkurs, Seeräuberabzeichen.
2: Hä, was ist bitte das Seeräuberabzeichen?
4: Also es ist ein Schwimmabzeichen zwischen Seepferdchen und Bronze, also einfach fortgeschrittene.
2: Cool.
4: Für
2: ja.
4: Bronze. Und früher bin ich auch immer noch eine Woche gelaufen.
2: Eine ganze Woche bist du gelaufen?
4: Nein, einmal in der Woche.
2: Okay, also so Joggen gewesen, ne?
4: Ja, ein bisschen Ausdauer. Und, ja.
2: Es ist ja auch total gesund, Sport zu machen. Also man sagt ja sogar, es gibt dieses Sprichwort, Sport ist die beste Medizin. Aber sag mal, weil wir jetzt schon über Sport reden und über Herz und Gesundheit, du hast ja am Anfang schon mal angedeutet, dass dein Herz nicht immer gesund war. Magst du mal ein bisschen erklären, was war denn an deinem Herzen anders?
4: Also mir hat eine Herzkammer gefehlt und darum konnte ich halt nicht so gut Sport machen und ich war halt immer schnell schlapp und Sport ging einfach nicht gut.
2: Also was Jackie gerade erklärt hat, dass man normalerweise zwei Herzkammern hat, eine linke und eine rechte. Du bist auf die Welt gekommen und eine hat dir gefehlt.
4: Ja.
2: Deshalb konntest du nicht so gut Sport machen. Wie viel Sport konntest du denn machen?
4: Also ich konnte höchstens einmal durch die Turnhalle rennen, also echt nicht so viel.
2: Mhm.
4: In den Satz zu jetzt.
2: Jetzt bist du fit?
4: Ja.
2: Was ist denn passiert, dass dein Herz jetzt wieder in Ordnung ist?
4: Also ich habe natürlich jetzt ein neues Herz bekommen, das ist mein ganzes. Und jetzt pumpt die Herzkammern jeder für sich alleine.
2: Mhm.
4: Und darum hat es natürlich auch viel mehr Kraft.
2: Das nennt man, glaube ich, Transplantation, ne?
4: Ja.
2: Ein gesundes Herz ist jetzt in deinem Körper. Und wie lange ist das jetzt her?
4: Ungefähr 2 Jahre.
2: Wie geht denn das jetzt mit diesem Herzen weiter? Musst du ständig zum Arzt? Wird das kontrolliert? Oder kannst du einfach ganz normal leben? Oder wie ist denn das?
4: Ja, das nach der Herz-OP.
2: Mhm.
4: Da musste ich immer 2-mal die Woche zum Arzt. Und jetzt alle 3 Monate etwa.
2: Also regelmäßig untersuchen lassen,
4: ja.
2: Aber nicht mehr die ganze Zeit beim Arzt sein?
4: Nee.
2: Kannst du mal erzählen, wie der Moment war, als du mit einem neuen Herzen aufgewacht bist? Wie hat sich das angefühlt? War irgendwas anders oder so?
4: Nach der Herz-OP erstmal ziemlich merkwürdig, weil es hat immer öfters gepumpt.
2: Mhm.
4: Auch doll gepumpt, weil es natürlich für die beiden Seiten gepumpt hat, halt doppelt so doll. Habe mich erstmal erschreckt, konnte auch nicht immer so gut schlafen, aber dann nach etwa 3 Wochen oder 4 Wochen, als ich dann auch so langsam nach Hause gekommen bin, da hat sich das auch schon viel besser
2: angefühlt.
4: Ja, einfach gut.
2: Also ich bin total froh, dass du mir jetzt gegenüber sitzt, Laurin, und dass du ein gesundes Herz in dir drin hast und dass wir diesen Podcast zusammen machen. Du hast doch bestimmt in der Klinik noch ein paar andere Kinder kennengelernt.
4: Ja, also schon einen Jungen bei so einem Transplant-Kids-Verein.
2: Mhm.
4: Und da habe ich einen Jungen gefunden, der ist 10 Jahre alt, also so alt wie ich.
2: Mhm.
4: Und der war 7 Jahre lang ganz gesund und dann auf einmal konnte er nicht mehr und da war das Herz krank.
2: Geht's ihm denn jetzt wieder gut?
4: Ja.
2: Okay. Aber das ist spannend, ne? Dass du jetzt sagst, du bist mit einem kranken Herzen zur Welt gekommen und jetzt hast du ein ganz gesundes Herz. Es gibt aber auch Leute, die kommen gesund auf die Welt und dann wird das Herz trotzdem krank. Das erinnert mich ja so ein bisschen an deine Checker-Frage. Deine zweite.
4: Stimmt. Meine zweite Frage ist, wie wird dein Herz eigentlich krank?
2: Weißt du, warum dein Herz überhaupt krank war? Das war ja gleich mit der Geburt.
4: Na, nicht so richtig, aber als ich geboren wurde, wie du schon gesagt hast, war meine eine Seite nicht da, also die linke war nicht da. Und da musste halt die rechte alleine pumpen.
2: Das heißt, die eine Herzhälfte hat die Arbeit von zwei gesunden Herzhälften übernehmen müssen in deinem Körper.
4: Ja.
2: Aber jetzt hast du gerade von dem Jungen erzählt, der hatte ein gesundes Herz. Das heißt, es kann ja die unterschiedlichsten Gründe dafür geben, warum ein Herz krank ist.
4: Ja.
2: Vielleicht sollten wir mal jemanden fragen, der sich super damit auskennt. Du kennst doch bestimmt einen Herzspezialisten, oder nicht?
4: Ja, ich hätte zum Beispiel Herr Schubert, der ist Arzt im Herzzentrum in Oeynhausen. Und ich kenne ihn von meiner Operation und der hat mir alles erzählt, was wir jetzt alles machen. Und
2: ja, cool. Wir könnten doch Jackie mal fragen, ob die nicht irgendwie einen Kontakt herstellt. Jackie, kannst du das nicht kurz machen? Vielleicht rufst du ihn auch gleich am besten an.
5: Bin ich jetzt die Telefonzentrale oder was?
2: Ach komm bitte.
5: Na gut. Professor Dr. Stefan Schubert, Direktor im Kinderherzzentrum in Bad Oeynhausen, wird angerufen.
7: Ja, hallo, Schubert.
2: Hallo Stefan, hier ist Checker Tobi.
7: Hallo Tobi, grüße dich.
2: Ich hoffe, du hast kurz Zeit für uns.
7: Auf jeden Fall. Was kann ich für euch tun?
2: Ja, ich sitze hier mit Laurin und so ein bisschen rufe ich auch in seinem Auftrag an, denn ich mache mit ihm gerade einen Checkpot zum Thema Herz. Du erinnerst dich bestimmt an Laurin.
7: Ja, klar, Laurin.
2: Genau.
7: Freut mich.
2: Und er hat eine super wichtige Frage mitgebracht, nämlich, wie wird ein Herz überhaupt krank? Kannst du das beantworten?
7: Ja, da gibt's natürlich sehr unterschiedliche Gründe für. Generell ist es so, dass die Herzen, die krank sind, dass das nicht klar ist, warum das passiert.
2: Okay, Laurin ist ja mit einem Herzfehler, mit einer Herzkammer zur Welt gekommen. Und da kann man gar nicht sagen, woran das liegt. Es gibt keinen Grund, oder wie?
7: Nein, genau. Das nennen wir angeboren. Das heißt also, das bringen die Kinder mit, wenn sie auf die Welt kommen. Und das liegt halt in den Genen, also sozusagen in der Erbsubstanz teilweise drin, kann aber auch spontan auftreten bei Patienten, die eben gar keine Veränderung hätten, die wir nachweisen können.
2: Verstehe. Und dann gibt es aber ja auch noch andere Ursachen. Also auch Leute, die mit einem gesunden Herz zur Welt kommen, können ja dann krank werden. Und Laurin hat gerade von einem Jungen erzählt, dessen Herz war bei der Geburt noch gesund, aber mit 7 Jahren ist er einfach krank geworden. Woher kommt denn sowas?
7: Das passiert häufig dadurch, dass sie eventuell durch eine Infektion sich entzünden und damit erkranken. Das spürt der Patient dann irgendwann, weil das Herz hat ja eine ganz besondere Funktion, nämlich den Kreislauf zu versorgen und das entsprechend mit dieser Pumpfunktion immer bei jedem Herzschlag aufrechtzuerhalten.
2: Genau.
7: Deswegen führen Bakterien oder Viren eventuell zu einer ganz akuten, nennen wir das, also so einer ganz plötzlichen Veränderung der Herzfunktion. Pumpfunktion.
2: Okay, aber nur mal ganz kurz, nicht bei jedem Virus, das ich mir einfange, ist automatisch auch immer das Herz in Gefahr, oder?
7: Nein, wir haben ja alle in unserem Leben Infektionen. Ein paar Tage ist man krank, dann wird man wieder gesund.
2: Ja.
7: Die Viren oder Bakterien sind ja im ganzen Körper und sie können natürlich das Herz mit betreffen. Mhm. Ist der Patient aber von jeher eigentlich herzgesund, ist es sehr selten, dass er eine Herzpumpschwäche auch mit so einer Erkältung bekommt.
2: Okay, verstehe. Gibt es denn irgendwas, was jeder von uns, auch alle gesunden Personen, die gerade nicht mal auch nur ein Hüsteln haben, tun können, um unsere Herzen zu stärken oder einfach zu gucken, dass die gesund bleiben?
7: Das können wir dadurch tun, indem wir uns natürlich gesund ernähren, indem wir auch Sport machen, uns bewegen, indem wir halt natürlich versuchen zu vermeiden, sag ich mal, mit Sachen in Kontakt zu kommen, die das Herz auch schädigen. Das sind zum Beispiel Alkohol oder Rauchen. Und natürlich keinen Stress haben im Arbeitsalltag oder in der Schule oder im Leben, dass man auch ein bisschen sich freut am Leben, ist auch wichtig.
2: Okay, also das ist ja schon mal ein super Tipp. Gesund bleiben, indem man einfach Spaß hat am Leben und an den Hobbys und an Freundschaften und so, das ist ja top. Das können wir alle machen.
7: Richtig. Aber man muss auch sagen, das Herz ist eben nicht wie so ein gebrochener Arm. Wenn man den bricht, dann würde man den ruhig legen und eingipsen, eine gewisse Zeit lang. Und das ist beim Herz eben nicht möglich. Denn das Herz muss ja immer funktionieren. Es muss also jede Minute schlagen. Und das gehört natürlich neben dem Gehirn und zu der Lunge auch zu den lebenswichtigen Organen im Körper. Und deshalb behandeln wir das Herz auch anders. Wir versuchen erst alles, soweit es geht, mit Medikamenten zu beeinflussen und zu verbessern. Aber wenn das alles nicht mehr funktioniert, wenn die Medikamente nicht mehr ausreichend wirken, dann haben wir den sogenannten Plan B und würden sagen, dann müssen wir das kranke oder nicht wirklich mehr funktionierende Herz auch austauschen und ersetzen. Das ist die sogenannte Transplantation.
8: Und das habt ihr ja bei Laurin gemacht, stimmt's?
7: Richtig.

0: In Fällen lässt sich ein krankes Herz mit Medikamenten behandeln. Nur wenn das in seltenen Fällen nicht reicht, gibt es die Möglichkeit, das Kranke gegen ein gesundes Herz auszutauschen.
1: Gecheckt!
0: Laurin, hast du Lust auf ein kurzes Minispiel zum Thema Herz?
2: Ja.
0: Okay, es gibt ja so Redewendungen, wo das Wort Herz vorkommt und es hat immer ein bisschen eine unterschiedliche Bedeutung. Ich nenne dir solche Redewendungen und du musst sagen, was dahinter steckt. Los geht's. Was bedeutet, mir rutscht das Herz in die Hose?
2: Dass man Angst hat.
0: Absolut, ein Punkt für dich. Was heißt, mir fällt ein Stein vom Herzen?
2: Dass man halt nicht so freundlich gegenüber den anderen ist.
0: Nee, ist ein bisschen anders. Heißt eher so, oh Gott, ich bin so aufgeregt, ich habe richtig Angst vor etwas. Und dann ist etwas gut gegangen, ich bin total erleichtert, mir fällt ein Stein vom Herzen.
2: Ja.
0: Neue Redewendung. Jemand trägt das Herz auf der Zunge.
2: Dass man irgendwie was erzählen möchte, dass man...
0: Ja, genau, du bist voll nah dran.
2: Dass man irgendwas erzählen kann, was irgendwie einen gerade mitträgt.
0: Absolut. Also jemand, der das Herz auf der Zunge trägt, der macht jetzt nicht viele Geheimnisse draus, sondern der erzählt sehr schnell und sehr offenherzig, was ihn gerade so beschäftigt. Das war doch schön. Hast du aber ordentlich Punkte gesammelt jetzt hier bei unserem kleinen Quiz. Top.
2: Ja.
0: Okay, Laurin, wollen wir gleich weitermachen?
2: Na klar.
0: Okay, dritte Frage.
2: Frage Nummer 3. Woher kommt es, dass wir Herzen ganz anders malen, als das Herz, das in unserem Körper ist?
0: Cool, dass dir das auffällt, weil ich habe mir da noch nie Gedanken zugemacht. Aber vielleicht sollten wir erstmal klären, wie dieses Organ, das Herz, das wir im Körper haben, überhaupt aussieht.
2: Also es ist auf jeden Fall auch rot und sieht so ein bisschen aus wie so ein Klumpen.
0: Wie so ein Klumpen.
2: Und das eigene Herz ist auch immer so groß wie die eigene Faust.
0: Ach, das ist ja spannend. Cool, das wusste ich auch nicht.
2: Ja.
0: Das können ja alle, die gerade zuhören, mal machen. Macht mal eine Faust und guckt mal. Ungefähr so groß ist wahrscheinlich das Herz, das ihr in eurem Körper habt.
2: Ja.
0: Jetzt wissen wir aber noch nicht so richtig, wie es eigentlich aussieht. Komm, wir fragen Jackie.
2: Ja.
3: Unser Herz im Körper sieht aus wie ein dicker Tannenzapfen oder ein rundlicher Pinienzapfen. So hat es vor etwa 2000 Jahren schon der Urvater aller Ärzte Hippokrates beschrieben. Die kleinen Herzen, wie wir sie malen, haben eine ganz andere Form. Sie wurden bereits auf 3500 Jahre alten griechischen Vasen gefunden und hatten damals mit dem Herzen in unserer Brust noch nichts zu tun. Sie sollten Efeublätter darstellen, als Zeichen für die ewige Liebe. Denn die Menschen wussten damals schon, dass Efeupflanzen uralt werden können und selbst den Winter hindurch immer frisch und grün bleiben. So findet man sie auch als Verzierungen auf vielen Grabsteinen dieser Zeit.
0: Das ist ja spannend. Die Herzform kommt eigentlich von dieser Pflanze, vom Efeu und da von den Blättern irgendwie.
2: Und das Efeublatt ist ein Zeichen für ewige Liebe.
0: Ja, genau. Aber das ist ja noch nicht die volle Antwort auf deine Frage, oder?
2: Genau, ich wollte ja wissen, was jetzt die gemalte Efeublätter eigentlich mit dem Herz in unserem Körper zu tun haben.
0: Jackie, sag mal weiter.
3: Um diese Frage zu beantworten, müssen wir ins Mittelalter zurück. Bücher wurden damals noch alle mit der Hand geschrieben. Und die Seiten wurden verziert. Besonders bei Gedichten und Liedern über die Liebe findet man die Herzblattform zur Verzierung. Und zwar in Rot. Denn Rot gilt seit damals als Farbe des Lebens und der Liebe. Rot wie Blut. Blut, der Saft des Lebens. In einem Bild aus dieser Zeit sehen wir ganz genau, wie es zu der Verbindung zwischen dem roten Efeuherzchen und dem Herzen in unserer Brust gekommen ist. Das Bild zeigt einen Mann und eine Frau. Der Mann streckt der Frau mit der einen Hand ein kleines rotes Herz entgegen. Und mit der anderen zeigt er auf seine Brust. Er verschenkt also gerade seine Liebe und verbindet hier beides. Das rote Herzchen in der Hand mit dem Gefühl der Liebe in seiner Brust. Seither ist das rote Herz beides. Ein Symbol für die Liebe und ein Symbol für das Herz in unserem Körper.
0: Ja, super spannend. Und ich meine, wenn man mal so drüber nachdenkt, diese Herzen, also genau das, was du jetzt meintest, die sind ja wirklich überall. Also wir haben die als Emojis im Handy, aber auch schon auf so uralten Bildern von Jesus und Maria in irgendwelchen Kirchen zum Beispiel.
2: Luftballons in Herzform.
0: Genau, stimmt. Oder nimm mal Kartenspiele. Kennst du Kartenspielen?
2: Ja.
0: Da hat man doch auch die Herzdame, den Herzbube und so weiter.
2: Stimmt.
0: Bleibt nur noch die Frage, ob deine Checkerfrage damit beantwortet ist.
2: Auf jeden Fall.
0: Um zu verstehen, wieso wir Herzchen ganz anders malen als das Organ in unserem Körper, müssen

0: wir mehrere tausend Jahre zurückblicken. Die alten Griechen haben sich die typische Herzform als Zeichen der Liebe vom Efeublatt abgeguckt. Und im Mittelalter wurde dieses Symbol dann mit dem liebenden Herzen in unserer Brust verbunden.
1: Gecheckt!
0: Ich denke, du merkst, lieber Laurin, wir sind quasi am Ende unseres Checkpots angekommen.
2: Ja, aber wie am Ende erzählst du ja immer noch ein Geheimnis.
0: Ah, da war was. Ja, stimmt. Okay, Du kannst dir aussuchen. Ich habe zwei Geheimnisse. Das eine ist ein cooles Geheimnis von einer Freundin, das andere ist ein peinliches Geheimnis von mir selbst.
2: Ein cooles.
0: Eine ganz liebe Freundin von mir, die hat eine ganz seltene Erkrankung in ihrem Körper. Und das bedeutet, dass alle ihre Organe vertauscht sind. Alle, im ganzen Körper. Das heißt aber auch, dass ihr Herz nicht wie bei fast allen Menschen links schlägt, sondern rechts. Und noch was ist passiert. Sie kam auf die Welt, pumperl gesund, alles war super. Erstmal hat gar keiner gemerkt, dass das bei ihr so ist. Bis sie dann als kleines Kind beim Arzt war und die Schwester wollte sie voruntersuchen, bevor der Arzt kommt, und wollte den Herzschlag messen. Und hat dann angesetzt und ist leichenblass geworden im Gesicht und hat zu dem Vater oder zur Mutter von meiner Freundin gesagt, also ich glaube, ich muss kurz den Arzt holen, weil ich höre überhaupt gar keinen Herzschlag. Also es klingt, als wäre ihr Kind, als wäre da gar kein Herz. Und dann kam der Arzt und hat es auch gemerkt und hat gesagt, oh Gott, da ist gar kein Herzschlag in diesem kleinen Kind. Was ist da los? Und dann haben sie es untersucht und haben festgestellt, das ist einfach alles vertauscht. Alles im Körper ist vertauscht und auch das Herz ist rechts. Die hat er einfach auf der falschen Seite gehört.
2: Ja.
0: Also ich finde das richtig cool. Das Ganze nennt sich Situs Inversus Totalis. Das ist eine ganz seltene Erkrankung, aber bei ihr schlägt das Herz rechts. Genau, voll spannend.
2: Also ich habe auch noch ein Geheimnis. Als ich im Krankenhaus war, hatte ich erst drei Fragen.
0: Ja.
2: Die erste Frage war, welcher Tag ist heute? Habe ich ein neues Herz bekommen? Und jetzt die kurze Frage, wie hat Dortmund gespielt?
0: Hast du das wirklich gefragt?
2: Ja.
0: Du bist ja so krass. Oh, Laurin, dein Herz schlägt wirklich auch für Fußball, kann das sein?
2: Ja.
0: Du, es hat mir richtig viel Spaß gemacht und ich möchte dir von Herzen danken für diesen wunderbaren Podcast heute mit dir.
2: Ich freue mich auch darüber.
0: Dann, liebe Leute, macht's gut. Hört gerne in der ARD-Audiothek nochmal in die anderen Checkpots rein und ansonsten hören wir uns beim nächsten Mal. Bis dann. Tschüss.
2: Tschüss.
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1: Hallo, ich bin die Alina, bin 10 Jahre alt und wünsche mir, dass ich Wannabe von Skype bin. Ich grüße meine Familie und meine Freundin Matilda.

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1: Hallo, ich bin Theo und ich grüße meine Familie und wünsche mir Hey Jude von den Beatles.

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1: Hallo, ich bin Felix, ich bin 6 Jahre alt. Ich wünsche mir das Lied. Ich bin fröhlich wie ein Schwamm. Und damit grüße ich das Maus, die Maus, den Elefant und die Ente.

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2: Hallo, ich heiße Emmy und ich bin in der 2. Klasse. Ich bin 7 Jahre alt und ich wünsche mir für meine Oma und mich halt, das ist unser Wald von Schule der magischen Tiere. Und viele Grüße zu der Maus. Wohin

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1: Immer wieder samstags geht Max ins Hotel. Nicht so schnell.
2: Entschuldigung.
1: Und dann macht er auf seine eigene Weise eine kleine Abenteuerreise.

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1: Hallo, ich bin Emil und ich grüße meinen Papa, meine Mama und ich wünsche mir das Lied Grüne Papageien von Kasala.

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1: Hallo, ich bin Marie und ich bin 8 Jahre alt. Und ich habe einen Musikwunsch. Und zwar, ich wünsche mir das Lied Dance Monkey. Und ich grüße damit meine Eltern und meine Schwester.

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1: Hallo, ich bin Carla. Ich bin 4 Jahre alt und ich wünsche mir ein Lied von Rainbow High.

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1: Hallo, hier sind Maxi und Johanna und wir wünschen uns das Lied Happy von Pharrell Williams. Und wir grüßen das liebe

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1: Hallo, wir sind Marieke, Frieda und Kasper. Und wir wünschen uns das Lied Good Mood von Adam Levine. Und wir grüßen damit die Ente, die Baus und den Elefanten.

0: Sprachnachricht von Jana.
1: Ein Rotkehlchen hat sich in Bochum einen ungewöhnlichen Ort ausgesucht, um sein Nest zu bauen. Irgendwie muss es in die Umkleide der Bochumer Polizei gelangt sein. Und dort stand ein Polizeistiefel rum. Und da hat sich das Rotkehlchen wohl gedacht, der Stiefel wäre das perfekte Nest für meine Küken. Die Polizisten in der Wache fanden das super und haben dem Rotkehlchen geholfen. Sie haben es Ossi getauft und ihm gleich einen Teil ihrer Umkleide überlassen, damit es nicht gestört wird. Inzwischen hat Ossi 7 Eier gelegt. Die Polizeiwache schrieb in einer Pressemitteilung, wir sind gespannt, wie sich der gefiederte Nachwuchs entwickeln wird. Das Rotkehlchen scheint sich jedenfalls gut beschützt zu fühlen und brütet jetzt in Ruhe seine Eier aus.
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2: Hallo, wir sind die Kinder der Klasse 4b.
3: Der GGS hieß der Weg.
2: In Rheinbach.
4: Rheinbach ist mittelgroß.
5: Hat ungefähr 28.000 Einwohner.
6: Und Rheinbach ist sehr schön.
7: Wir haben eine Ruhezone, wo sich Kinder zurückziehen können. An unserer Schule. Das finde ich sehr gut.
6: Ich finde gut, dass wir einen großen Schulhof haben.
8: Ich finde es gut an unserer Schule, dass Behinderte und Nichtbehinderte gleich behandelt werden.
7: Unsere Schule hat viel Grün.
9: Diese Woche
3: sind wir die Mausklasse.
7: Das bedeutet,
4: jeden Abend könnt ihr was hören.
5: Wir bereiten für euch viele Beiträge vor.
6: Und auch Rätsel zum Mitmachen.
8: Ich bin sehr aufgeregt und ich habe jetzt Kribbeln im Bauch.
3: Ich bin sehr aufgeregt.
7: Bei mir geht's so, weil ich war schon öfters ein bisschen im Fernsehen und in der Zeitung. Aber ich bin trotzdem aufgeregt.
4: Also ich bin sehr aufgeregt. Ich habe voll Kribbeln im Bauch. Und ich hoffe, das wird meinen Eltern gefallen.
5: Ich freue mich, dass wir das machen mit der Mausklasse. Und boah, ich bin richtig nervös.
6: Ich bin aufgeregt und ich frage mich dann, wie meine Stimme sich hört im Radio.
8: Wir wünschen euch
3: mit der Mausklasse aus Rheinbach
7: ganz viel
10: Spaß!
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1: Hallo, wir sind Pia,
2: Elisa,
3: Jonas,
4: Alex
5: und Suhaib.
1: Wir wünschen uns den Titel Flash mich
5: von Mark Foster.
1: Ich grüße meine Familie.
6: Ich grüße meine Familie.
7: Ganz besonders meinen Bruder, weil heute ein besonderer Tag ist.
8: Ich grüße meine Familie.
9: Ich grüße meine Familie und alle kranken Menschen.
5: Ich grüße meine Eltern.

0: Wir als Mausklasse der Woche haben uns Gedanken über eine gute Freundschaft gemacht. Was uns wichtig ist bei einem Freund oder einer Freundin, das hört ihr jetzt.
1: Also ich finde an meinem besten Freund super, dass wir gleiche Interessen haben.
0: Ich finde das wichtig bei meinen besten Freunden, dass sie mich respektieren und dass ich mit ihnen lachen kann.
2: Bei meinen Freunden, die sind immer für mich da und die bringen mich öfters zum Lachen.
3: Ich finde wichtig, dass man mit seinen Freunden Spaß haben kann und Spaß verstehen kann. Eine beste Freundin, mit der kann ich sehr viel rumalbern. Und ich mag ihren Style.
4: Ich finde es gut, dass man mit seinen Freunden so viel lachen kann. Und mir ist es wichtig, dass meine Freunde nett sind.
5: Ich finde es gut, dass ich meine Freundin anvertrauen kann. Und ich hoffe, dass wir in der weiteren Schule noch Freunde bleiben.
6: Also ich finde es wichtig bei meinen besten Freunden, dass sie immer hilfsbereit sind. Und dass man halt mit denen sehr viele Sachen machen kann.
7: Ich habe eine beste Freundin Mia und ich kann ihr immer vertrauen und sie hilft mir immer.
8: Ich mag es bei meinen zwei besten Freunden Levi und Lias, dass sie gerne mit mir Fußball spielen, Gravitrax und Lego bauen.
9: Ich finde es sehr wichtig, dass man Geheimnisse behalten kann und nicht weitererzählen kann.
10: An meinen besten Freund finde ich wichtig, dass er halt mir halt vertraut und ich halt ihn vertraue.
11: Ich finde wichtig an meiner besten Freundin, dass ich ihr alles erzählen kann und dass sie immer für mich da ist.
12: Ich finde es wichtig, wenn man sich auch mal streitet, damit man sich dann wieder versöhnen kann.
13: Ich finde es gut an meinem besten Freund, dass er loyal ist.

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1: Hallo, wir sind Felix,
2: Albert,
3: Noah,
4: Amelia,
5: Sabia
6: und Malte.
1: Wir wünschen uns
4: den Titel Rise
3: von Walk of the Earth.
1: Ich grüße meine Freunde, meine Lehrerin, meine Familie und meinen Gitarrenlehrer.
5: Ich grüße meine Oma und meinen Opa, meine Familie und meinen Sportlehrer.
6: Ich grüße meine Eltern, meine Familie und meinen Hund.
4: Ich grüße meine Eltern, meine Lehrerin und meine Katze.
5: Ich grüße meine Familie, meine Oma und Opa.
3: Ich grüße meine Schwester, Mama und Papa und meine zwei Freunde Livi und Lias.

0: Wir als Mausklasse von der GGS Sisterweg in Rheinbach haben uns ein paar Rätsel für euch ausgedacht. Findet ihr die Lösung?
1: Hallo, wir sind Marie, Jonas,
2: Noah
3: und Alex.
1: Wir beschreiben euch ein bestimmtes Fahrzeug.
2: Es gehört zu den Einsatzfahrzeugen der Feuerwehr.
4: Ein Hubrettungsfahrzeug.
5: Das braucht die Feuerwehr zum Beispiel, wenn ein Haus brennt und die Leute nicht durchs Treppenhaus raus können.
1: Mit dem Fahrzeug kann man Menschen und Haustiere auch aus oberen Stockwerken retten.
2: Das Feuerwehrauto wird dann vor dem brennenden Haus geparkt.
4: Dann wird ein langes Gestell ausgefahren.
5: Darin kann man hochsteigen.
1: Am oberen Ende ist ein Korb befestigt.
2: Der wird ganz nah an ein Fenster rangefahren.
4: Dann hilft ein Feuerwehrmann den Menschen in Not beim Einsteigen in den Korb.
5: Langsam wird der Korb wieder heruntergefahren
1: und dann können die Geretteten aussteigen.
2: Die richtige Lösung ist...
6: das Drehleiterfahrzeug der Feuerwehr.
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8: Ich bin der Klaas.
9: Alter?
8: Ich bin 9 Jahre alt.
9: Das spiele ich am liebsten.
8: Wir haben in der Schule da so ein Spiel. Und das habe ich in der 1. Klasse mit einer Freundin erfunden. Und da müssen wir gegen das Böse kämpfen.
9: Bist du Maus, Ente oder Elefant?
8: Ich bin eine Mischung aus Maus und Elefant. Weil der Elefant morgens nie aus dem Bett kommt. Und die Maus, die denkt halt immer logisch nach.
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1: Hallo, wir sind Aaron,
2: Oskar,
3: Alan,
4: Liam
5: und Luisa.
1: Wir wünschen uns
6: den Titel
7: Havana
5: von Camila Cabello.
1: Ich grüße meinen Gitarrenlehrer und meine Familie.
8: Ich grüße meine Familie und mein Haustier Foxy.
9: Ich grüße meine Familie und meine Katze.
10: Ich grüße meine Familie und meine Freunde.
11: Ich grüße meinen Vater in Litauen und meinen Kater Coco.

0: Anna.
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2: Hallo, wir sind Pia,
3: Emily,
4: Johanna
5: und Amelia.
2: Wir beschreiben euch ein bestimmtes Gerät,
3: was Feuerwehrleute benutzen. Wenn sie zum Beispiel in ein brennendes Haus müssen.
5: Wenn es brennt, entsteht gefährlicher Rauch.
2: Damit die Feuerwehrleute sich davor schützen können,
3: tragen sie besondere Flaschen auf dem Rücken.
4: Durch einen Schlauch wird frische Luft in die Schutzmaske der Feuerwehrleute geleitet.
5: So können sie Brände bekämpfen.
2: Auch wenn alles verqualmt ist.
3: Sie sehen damit ein bisschen aus wie Taucher unter Wasser.
4: Beim Sprechen mit dem Gerät klingt es etwas zischend und fauchend.
5: Aber das ist ganz normal.
2: Der Name dieses Hilfsmittels für Feuerwehrleute hat 5 Silben.
3: Die richtige Lösung ist...

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1: Hallo, wir sind Marie,
2: Emily,
3: Johanna
4: und neben uns steht unsere Freundin Salma,
5: Melek
6: und Lana.
1: Wir
2: wünschen uns den Titel
6: Run von One Republic.
2: Ich grüße meine tote Großtante und meinen Bruder.
3: Ich grüße meine Oma und meinen Opa.
2: Und wir grüßen Salmas Familie.
5: Ich grüße meine Eltern.
6: Ich grüße meine Familie.

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1: Mittwochs entscheidet die Mausklasse, welches Thema in die Nachrichten kommt. Wir haben uns für diese entschieden.
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2: Ich war bei mir zu Hause im Garten. Da war es schon etwas dunkler. Und dann habe ich sehr viele Fledermäuse gesehen, die dann über meinen Kopf geflogen sind.
0: Worum geht's?
3: In der Stadt Wesel gibt es 16 verschiedene Fledermausarten. Das braune Langohr zum Beispiel oder die Frantenfledermaus. Die sind ungefähr so lang wie mein kleiner Finger.
4: Fledermäuse haben spitze Eckzähne, um unter anderem damit Insektenpanzer zu knacken. Insekten fressen sie nämlich besonders gerne.
5: Das wusste ich gar nicht.
6: Die meisten Fledermäuse sind gefährdet. Es gibt zum Beispiel zu wenig Höhlen und Unterschlüpfe für sie, vor allem für die kalten Jahreszeiten. Deshalb haben Naturschützer in der Nähe von Wesel 2 Fertiggaragen eingegraben und daraus eine Höhle gebaut.
5: In die Garagen gehören normalerweise Autos rein. In denen in Wesel sollen jetzt aber Fledermäuse überwintern. Von Oktober bis März ungefähr.
0: Achtung, Quizfrage.
7: Was glaubt ihr, wie schlafen Fledermäuse eigentlich? A. Wenn sie in Höhlen kommen, landen sie vorsichtig, kippen einfach nach hinten und schlafen gemütlich ein.
8: Oder B. Sie schlafen kopfüber an der Decke, hängen mit den Füßen nach hinten.
7: Oder
9: C. Wenn sie in die Höhle fliegen, fliegen sie einfach über im Kreis und schlafen dabei ein.
10: Richtig ist Antwort B. Fledermäuse hängen beim Schlafen kopfüber an der Decke, mit den Füßen nach hinten gerichtet. So können sie sich besser festhalten.
11: Das klingt ungemütlich, ist es aber nicht, denn der Körper ist so gebaut, dass sie automatisch ganz ohne Kraft das hinkriegen.
12: Das ist super. So können sie sich bei Gefahr einfach fallen lassen und schnell losfliegen.
13: So schlafen Fledermäuse tagsüber und so machen sie auch ihren Winterschlaf.
0: Krass.
14: In den Garagen gibt's Holz und Steine, da können sich die Fledermäuse versteckt hinhängen.
3: Salma aus unserer Klasse weiß, dass die Naturschützer eine spezielle Maschine gebaut haben. Die soll die Fledermäuse mit Fledermausrufen zu der neuen Höhle locken.
5: Übrigens,
1: Fledermäuse können nicht nur mit den Augen sehen, sondern auch mit den Ohren.
15: Das sagt man so, weil sie mit Hilfe ihrer Ohren die Umgebung abscannen.
16: Sie senden nämlich Töne aus, die wir Menschen gar nicht hören können.
17: Wenn diese Töne auf ein Hindernis treffen, werden sie sofort zu

0: zurückgeworfen. Die Fledermaus hört das und kann genau einschätzen, wo dieses Hindernis ist.
1: Dadurch kann die auch ihre Beute orten
2: und
0: planen, wie weit sie ihr Maul aufmachen muss, um sie zu fressen.
2: Haps!
3: Habt ihr das auch schon mal erlebt?
4: Ich habe schon mal eine Fledermaus im Halbhellen gesehen und ich konnte die noch richtig gut erkennen und die war sehr groß.
5: Ich war draußen ganz normal auf dem Balkon, als eine Fledermaus an mir vorbeigeflogen ist. Ich habe mich dann auch erschrocken.
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0: Hallo, ich bin Mia. Und ich durfte live am Dienstag einen Musikwunsch ansagen. Alle Mausklassen dürfen das Musikprogramm mitgestalten. Und da gibt's dann immer einen Live-Musikwunsch. Das war für mich ein richtiges Abenteuer. Aber es fühlte sich auch gut an. Wie das im Radio klang und welchen Titel ich angesagt habe, das hört ihr jetzt.
1: Maus live am Dienstagabend und am Telefon ist jetzt Mia aus unserer Mausklasse in Rheinbach für den Live-Musikwunsch. Hi!
2: Hallo!
1: Welchen Song hast du uns denn für deine Klasse mitgebracht?
2: Obladi, Oblada von den Beatles.
1: Oha, das ist ein ziemlich alter Song und ein sehr, sehr berühmter Song von einer, ich würde sogar sagen, der berühmtesten Bands der Welt, von den Beatles. Wie kommt ihr denn auf dieses Lied?
2: Wir haben uns im Musikunterricht darüber schon unterhalten und uns auch das Musikvideo angeguckt.
1: Und was passiert in dem Musikvideo?
2: Also die Beatles hatten früher auch ziemlich viele Fans.
1: Waren sehr beliebt. Mhm.
2: Ja.
1: Und das habt ihr über die Beatles sozusagen gelernt. Ja.
2: Ja.
1: Ja, das war krass. Bei den Konzerten haben immer alle ganz doll gekreischt, wie heute zum Beispiel bei K-Pop-Konzerten und großen Popstars. Das waren die größten Popstars damals. Und was hat euch so am Lied gefallen?
2: Dass halt beim Musikvideo waren halt auch, der hat auch viele Stücke sozusagen. Und er hat auch immer in verschiedenen Sprachen, also der hat seine Stimme auch öfter so verstellt.
1: Genau. Es ist auch ein sehr, sehr lustiges Lied. Ich finde, sonst haben die Beatles oft so Rocklieder und das ist klingt ein bisschen auch, als ob es ein Lied wäre, was für Kinder gemacht wäre. Also, super schönes Lied, hören wir gleich. Jetzt, Mia, würde ich aber gerne von dir noch wissen, was machst du denn sonst so im Leben? Hast du irgendwelche Hobbys?
2: Also, als Hobby tanze ich in einer Tanzgarde.
1: Oh, Gardetanz. Da musst du, glaube ich, mal erklären. Was ist Gardetanz? Wie kann man sich das vorstellen?
2: Also ich habe jeden Dienstag Training und dann haben wir um die Karnevalszeit auch immer auf richtigen Bühnen Auftritte.
1: Das ist so ganz typisch zu Karnevalssitzungen dann, Gardetanz. Und wie sieht diese Art von Tanz aus? Kannst du das mal beschreiben für die, die es vielleicht nicht kennen, Mia?
2: Also ich wüsste jetzt nicht wirklich, wie man es erklären soll, aber
1: es ist auf jeden Fall so ein Formationstanz, ne? Also ihr tanzt alle zusammen und das sieht deswegen cool aus, weil ihr synchron sozusagen tanzt, zusammen tanzt, oder? Habe ich es falsch im Kopf? Genau, es ist jetzt nicht so, dass einer alleine tanzt und dann irgendwie ein Solo hat, sondern alle zusammen. Ich finde das immer beeindruckend, wie man so zusammen, so wie eine Eins tanzen kann. Ja, tolles Hobby. Danke, dass du uns davon erzählt hast. Und jetzt hören wir mal euren Musikwunsch. Möchtest du noch jemanden grüßen, Mia?
2: Ja, ich grüße meine Mutter, meine Geschwister, meine Familie und natürlich meine Klasse.

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1: Alle Klassen dürfen eine Entdeckertour machen. Wir haben natürlich auch eine gemacht. Wir haben für euch den Hexenturm angeguckt. Was das für ein besonderer Turm ist und was wir da alles gesehen und erlebt haben, das hört ihr jetzt in unserer Reportage.
2: Wir sind die Mausklasse von der GGS Sisterweg.
3: Darf ich auch mal reden?
2: Ja.
3: Und da wartet auch schon ein Mann auf uns und eine Frau. Wer sind Sie?
4: Hallo liebe Mausklasse, mein Name ist Dietmar Perz, ich bin Stadtarchivar hier in Rheinbach, kümmere mich um die alten Unterlagen, aber auch um alte Gebäude.
5: Und mein Name ist Grit Bertelsmann, auch ich begrüße euch ganz herzlich heute hier. Ich bin in der Pressestelle der Stadt und ja, meine Aufgabe ist es, zu schreiben darüber, was alles in der Stadtverwaltung passiert.
2: Und was machen wir jetzt?
4: Ich zeige euch jetzt das älteste Gebäude der Stadt, nämlich den Burgturm der Rheinbacher Burg. Und der hat den Namen Hexenturm. Kommen Sie mit!
6: Jetzt gehen wir einen schmalen Weg.
2: Wir sind jetzt gerade bei so einer Brücke und der Herr Perz bleibt jetzt stehen.
4: Ja, und jetzt gehen wir durch diesen Haupteingang hinein in das Innere der Burg.
2: Wir gehen jetzt gerade durch so einen Torbogen.
4: So, und wie ihr seht, ist gar nicht so viel übrig geblieben von der Burg, nämlich nur noch der Turm. Der Bergfried, so hieß das im Mittelalter. Da konnte man sich verbergen vor den Feinden. Die Treppe, da gehen wir jetzt gleich hoch und gehen in den Turm rein.
3: Ich finde es auch schön, dass wir mal den Hexenturm von innen sehen.
2: Der Herr Perz hat jetzt die Tür aufgeschlossen. Die Tür ist rot und aus Holz und alt. Und wir gehen da jetzt rein.
3: Wir sind jetzt hier in so einem weißen Raum
7: und da hinten am Fenster steht eine Kanone.
8: Auf jeden Fall sieht es hier sehr interessant aus.
6: Und der Raum ist rund, weil wir in dem runden Turm sind.
4: Genau, und so, wenn ihr jetzt mal guckt, was ist das denn hier?
6: Herr Perz hat jetzt gerade mit dem Fuß auf eine quadratische Platte im Boden geklopft. Was könnte das sein?
8: Vielleicht ein Notausgang, falls irgendwie hier Eindringlinge reinkommen, dass man schnellstmöglich fliehen kann.
2: Vielleicht ist das auch eine Falltür, falls Leute reinkommen, die dich angreifen wollen und dann fallen die in die Falltür.
4: Ja, Falltür ist fast richtig, aber wozu diese Klappe diente, das war eine Versorgungsklappe, weil was ist wohl dann darunter?
8: Bestimmt Lebensmittelvorräte.
4: Ich sag's euch, darunter war das Verlies. Und die Gefangenen bekamen durch diese Klappe zu essen und zu trinken. Und jetzt gehen wir gleich ins Archiv.
3: Wir gehen ins Gefängnis. Wir kommen jetzt an einer Holztür an und gehen da durch.
2: Hier sieht es nicht gerade sehr gemütlich aus. Hier hängen Bilder, dann Menschen drauf zu sehen. Hier sieht man einen toten oder unmächtigen Mann.
6: Wir sind nicht die Treppe hinaufgestiegen, sondern hinab ins Dunkle.
2: Verlies. Hier sind fast abgebrannte Kerzen. Das Gemäuer, das sieht man ein bisschen, dass das so alt ist.
8: Es riecht hier nach Muff, also einfach irgendwie komisch. Und hier ist es stickig und sehr irgendwie staubig.
2: Hier sind sehr viele Spinnenweben.
4: Ihr müsst euch vorstellen, hier war der nackte Boden, eventuell noch ein bisschen Stroh.
8: Ich sehe da hinten so Bilder und ich habe eine Frage. Warum sind da Menschen gefesselt, die halb nackt sind und auf einem Stock sitzen?
4: Ja, eine super Frage. Hier sind verschiedene Bilder aus alten Chroniken und Büchern. Der frühen Neuzeit, also vor 400 Jahren etwa, waren hier Menschen eingesperrt, die man als Hexen oder Zauberer beschuldigte.
3: Ich glaube, das sind Folter oder so Sachen.
4: Genau, weil damals, Gott sei Dank ist das heute verboten, durfte man, um die Wahrheit rauszubekommen, foltern. Und da hat man den Menschen ganz schön wehgetan in verschiedensten Arten, bis die dann letztendlich zugegeben haben, ich bin ein Zauberer, ich bin eine Hexe. In Wirklichkeit gab es keine Hexen, es gab keine Zauberer, aber wenn man dir ganz doll wehtut, dann irgendwann sagst du das, was die anderen von dir wollen. Und so kam das, dass hier ganz viele Menschen als Hexen und Zauberer verurteilt wurden.
8: Wenn die zugegeben haben, dass sie Hexen und Zauberer sind, ne? Was wurde dann mit denen gemacht?
4: Ja, die mussten sterben. Sie wurden verbrannt. Die man als Hexen und Zauberer beschuldigt hatte, waren ganz normale Menschen, entweder einfache Mägde oder Knechte, aber auch Bürgermeister oder sogar Pfarrer oder reiche Bürgersfrauen. Ne? Andere von diesen Leuten nutzten das dann aus, um an die Macht zu kommen, weil die konnten den einen nicht leiden. Ach, dann beschuldigen wir mal die Frau als Hexe.
6: Das sind ja Fake-Informationen.
4: Genau, deshalb haben wir hier auch ganz viele Informationen unter dem Titel Fake News zusammengestellt. Das waren die Fake News aus der frühen Neuzeit.
6: Hier möchte man auch gar nicht lange drin sein. Wie geht's euch?
7: Nee, kommen wir jetzt bitte wieder raus.
2: Ja.
4: Jetzt schließen wir das Kapitel ab und gehen hoch, wo wir den Ritter von Rheinbach treffen werden.
7: Wir gehen jetzt diese schmale Treppe jetzt wieder hoch, aus dem Verlies raus.
2: Es ist sehr eng.
7: Die Treppenstufen sind unregelmäßig.
2: Hier ist die Ritterrüstung von einem Ritter. Hier sind Wappen.
4: Genau, und jetzt wollte ich euch Theoderich den Zweiten vorstellen, Ritter von Rheinbach. Dieser Theoderich hat die Burg gebaut vor 800 Jahren und dann später auch die Stadt.
8: Der trägt so ein gelbes Gewand und auf seinem Helm eine blaue Kopfbedeckung.
9: Hinter seinen Klamotten kann man auch so Metalldinger tragen, damit nichts passiert.
2: Er trägt ein gelbes Schild und Armschütze.
7: Der heißt Theoderich der Zweite, kämpfte bis 1288 in der Schlacht von Wuringen für den Erzbischof von Köln. In der Folgezeit wurde Theodorisch zum unangefochtenen Herrscher der Rheinbacher Region.
4: Er war ein Kämpfer auf dem Pferd. Und jetzt wisst ihr auch, wenn er ein Pferdekämpfer ist, woher der Name herkommt. Warum heißt der Ritter?
2: Und das vielleicht ein bisschen so von Reiter.
4: Genau, richtig, super. Ritter, es hat sich abgeleitet von Reiter, also von Reiterkämpfer.
8: Ich habe noch eine Frage. Ist das ein echtes Pferd, was der da hat?
4: Pack ruhig an.
6: Was hast du jetzt angefasst?
8: Ein Schwert. Richtig schwer. Wahrscheinlich braucht man dafür ganz viel Power, um das dann zu heben und dann zu schlagen. Können Sie mal wieder leben? Ich kann nicht mehr.
4: Also, das ist ein Schwert wie in echt. Ne? Das, was fehlt, ist, und das habt ihr gerade schon gemerkt, es ist nicht scharf. Wenn es scharf wäre, könnte ich euch das nicht hier herumreichen. So, jetzt, wenn ihr ein bisschen aufpasst, darf jeder mal dieses Schwert in die Hand nehmen.
9: Erwachsene kämpfen ja damit und die haben schon Stärke, deswegen.
4: So, und damit ihr ein Gefühl bekommt, wie schwer die Rüstung ist insgesamt, könnt ihr mal den Ritterhelm auf den Kopf setzen, ja?
2: Drückt ein bisschen am Schädel und man sieht eher schlecht.
4: Möchtet ihr alle mal den Helm aufsetzen?
10: Ja!
2: Ich kann vor allem den Boden sehen und die Beine von den Personen. Und der ist ganz schön schwer, also viel schwerer als mein Fahrradhelm zum Beispiel.
7: Auf jeden Fall. Man kann halt eigentlich nur runtergucken, hochgucken würde gar nicht gehen. Dafür müsste man seinen Kopf halb verrenken.
11: Und das hat halt hier auch voll in die Schultern gedrückt.
4: Wollt ihr noch nach oben? Dann gehen wir jetzt nach oben.
7: Ich freue mich richtig. Das hat mir richtig gut gefallen bisher. Ich freue mich auch ganz oben, weil meine Mitschüler sagen schon, das ist ein richtig guter Ausblick.
11: Und hier ist es noch enger, der Gang.
10: Und hier ist ein Raum.
11: Man hat auch eine super Aussicht.
6: Wir sind alle Treppenstufen nach oben hochgestiegen, Herr Perz. Und sind jetzt hier unterm Dach des Hexenturms, richtig?
4: Richtig, genau. Man hat hier eine prima
2: Aussicht.
4: Genau. Und der Ritter brauchte die, um Feinde früh genug zu erspähen.
8: Ich fand am coolsten, dass wir ein Pferd halten konnten.
9: Ich mochte die Aussicht hier am liebsten.
2: Am allerbesten fand ich, dass wir so viel erkunden konnten.
11: Mich hat alles interessiert und alles Spaß gemacht. Und ich fand sehr spannend, warum die Zauberer und Hexen im Keller eingesperrt wurden.
7: Auch mit dem Ritter, das fand ich ziemlich spannend.
11: Also danke für diese Rundtour. Es war sehr spannend und beeindruckend auch.
4: Vielen Dank und vielleicht sehen wir uns später nochmal wieder, wenn ihr mit euren Eltern vielleicht hier eine Turmbesichtigung macht.

0: Das war's von uns von der 4B aus Rheinbach. Wie war diese Woche eure Mastklasse? Das hat uns gut gefallen.
1: Ich fand's gut, weil wir beim Hexenturm waren. Es hat auf jeden Fall Spaß gemacht beim Hexenturm. Da haben wir die Maus ein bisschen geschmückt mit Haargummis und Blumen.
2: Mir hat die Woche Spaß gemacht und ich fand das ins Mikrofon sprechen schön.
1: Die Woche hat viel Spaß gemacht und wir haben viel Neues gelernt. Nächste Woche geht's weiter mit der Tannenbusch-Schule in Dormagen. Wir wünschen Ihnen, dass Sie genauso eine gute Woche haben wie wir.
3: Wir hätten nie gedacht, dass wir in die Mausklasse kommen.
2: Wir hatten echt Glück, dass wir da aufgenommen wurden.
1: Und jetzt wünschen wir euch ein schönes Wochenende.
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0: Nein. Bude. Hallo? Könnt ihr mich? Hört ihr mich? Warte. Jetzt müsste es wieder gehen. Ich freue mich. Hallo?
1: Na, hast du ihn erkannt? Checker Tobi vom Checkpot ist gleich am Start. Noch ein bisschen Musik und dann gibt es hier in der Maus einen

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2: Oh Mann, ey, mir rutscht gleich das Herz in die Hose. Ich glaube, das ist die höchste Achterbahn, die ich je... Oh Gott. Na gut, ich fasse mir ein Herz. Los geht's. Oh Gott. Oh nein, oh nein, oh nein, oh nein. Oh, ist das toll. Oh Gott. Und ich hab's überlebt. Mir fällt ein Stein vom Herzen. Jetzt pumpt's aber ganz gut. Ach, geschafft.
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2: Hallo liebe Leute, herzlich willkommen in der Checkerbude zu einer neuen Folge Checkpot. Inzwischen hat sich zum Glück mein Kreislauf wieder beruhigt, mein Herz schlägt wieder ganz normal. Und ihr wisst 100 Pro jetzt schon, worum es heute geht. Ganz genau, heute dreht sich bei uns alles um das Herz. Genau, so hört sich's an, wenn es in unserer Brust schlägt. Und das tut es Tag und Nacht immerzu, ohne Pause. Das ist bei allen lebenden Menschen genau das Gleiche. Und natürlich auch bei meinem heutigen Gast. Applaus bitte, hier ist Laurin! Hallo Laurin!
4: Moin!
2: Du bist 10 Jahre alt?
4: Ja.
2: Und soweit ich weiß, hast du dich schon ziemlich viel mit deinem Herzen beschäftigt, weil bei dir war irgendwas ein bisschen anders als bei den meisten Menschen, oder?
4: Ja, also ich hatte eine Herzkrankheit.
2: Mhm.
4: Und da war einfach mit meinem Herzen nicht alles okay.
2: Ich hoffe, dass du uns nachher davon noch ein bisschen mehr erzählst.
4: Natürlich.
2: Cool. Ich hoffe aber auch, dass du 3 Checker-Fragen dabei hast.
4: Auf jeden Fall.
2: Okay, dann schieß los. Welche Fragen gibt's heute?
4: Frage Nummer 1. Wie funktioniert das Herz? Frage Nummer 2. Wie wird ein Herz eigentlich krank? Und Frage Nummer 3. Woher kommt es, dass wir Herzen ganz anders malen, als das Herz, das in unserem Körper ist?
2: Super spannende Fragen, danke dir. Und ich würde sagen,
4: das checken wir für euch.
2: Deine erste Frage ist ja, wie funktioniert das Herz? Was weißt du denn schon darüber?
4: Also das Herz ist ein großer Muskel unter den Rippen.
2: Mhm.
4: Das liegt links im Körper und da fließt Blut durch und pumpt halt die ganze Zeit.
2: Genau, das Herz liegt normalerweise zumindest im linken Brustkorb, so in der Nähe vom linken Lungenflügel und ist sowas wie die Pumpe in unserem Körper, die das Blut, unseren Lebenssaft im Körper rumpumpt, damit der bloß nicht stehen bleibt. Übrigens, ich weiß nicht, ob du ihn kennst, Laurin, zum Blut habe ich auch schon mal einen Checkpot gemacht.
4: Ja, habe ich schon mal gehört.
2: Wie fandst du den?
4: Schon cool und lustig.
2: Okay, also alle, die ihn sich anhören wollen und noch nicht kennen, gibt's in der ARD Audiothek. Einfach mal reinhören, wenn ihr noch mehr zum Blut wissen wollt. Und jetzt hab ich... Guck mal, Jackie meldet sich, unsere Datenbank. Die will wahrscheinlich irgendwas noch gründlicher erklären. Wollen wir sie lassen?
4: Ja.
2: Ja, dann hau doch mal bitte auf den gelben Knopf.
5: Das Herz ist ein lebenswichtiges Organ und das Zentrum unseres Blutkreislaufs. Es besteht tatsächlich aus einem großen Muskel, der ununterbrochen Blut durch unseren Körper pumpt. Ist das Blut einmal durch alle Adern im Körper geflossen, kommt es wieder zurück zum Herzen. Das Herz hat dabei eine linke und eine rechte Hälfte, die sogenannten Herzkammern. Vor jeder Kammer ist eine Klappe, also eine Art Türe. Und diese Türen schließen und öffnen sich immer abwechselnd. Öffnet sich die eine, schließt sich im gleichen Moment die andere. Hier entsteht der Druck, den es braucht, damit sich das Blut überhaupt durch den Körper bewegt. Die linke Herzkammer ist für das frische, mit Sauerstoff aufgetankte Blut zuständig, das in den Körper hineingepumpt wird. Zur rechten Herzkammer fließt am Ende das sauerstoffarme Blut wieder zurück, denn der Sauerstoff wurde im Körper verbraucht. Die rechte Herzkammer pumpt das Blut dann zur Lunge, wo es mit frischem Sauerstoff beladen wird und über die linke Kammer wieder hinaus in den Körper fließt. So pumpt das Herz das Blut ununterbrochen durch den Körper im Kreis. Ein Leben lang.
2: Danke, Jackie, hast du super erklärt. Oder fehlt dir noch was, Laurin?
4: Nö, super.
2: Dann hau den grünen Gecheck-Knopf. Das Herz funktioniert wie eine große Pumpe, die ununterbrochen Blut durch den Körper bewegt. Es besitzt 2 Kammern mit je einer Tür. Öffnet sich die eine, schließt sich gleichzeitig die andere. Dadurch entsteht ein Druck, durch den das sauerstoffreiche Blut vom Herzen in den Körper und als sauerstoffarmes Blut wieder zurück zum Herzen gepumpt wird.
6: Gecheckt!
2: Lieber Laurin, hast du Lust, was mit mir zu basteln?
4: Auf jeden Fall.
2: Cool. Soll ich dir schon mal sagen, was wir basteln?
4: Ja.
2: Ich nenne es das Herztelefon. Guck mal, ich gebe dir mal hier rüber so einen Trichter und einen Schlauch.
4: Ja.
2: Was können wir damit machen?
4: Ich glaube, wir können damit hören, wie unser eigenes Herz pumpt.
2: Genau das ist die Idee. Weil ich kann ja meinen Kopf nur sehr schwer auf meine eigene Brust legen.
4: Das funktioniert nicht.
2: Genau. Ich meine, das können wir beieinander machen, aber das eigene Herzschlagen hören, können wir mal miteinander basteln.
4: Also ich verbinde mit dem Schlauch den Trichter.
2: Genau, also wir haben hier so ein Stück Gartenschlauch, vielleicht einen halben Meter lang. Und so einen kleinen Trichter, den man eigentlich wahrscheinlich eher in der Küche benutzt. Und richtig fest reinschieben, so fest du kannst. Sitzt es gut?
4: Ja, so, ja.
2: Ach, super. Jetzt haben wir eine Verlängerung. Okay, wir probieren es mal aus. Bist du bereit, Laurin?
4: Ja.
2: Trichter übers Herz, Schlauch ins Ohr. Au, nicht so tief. Ach, genau. Und jetzt lass uns mal hören.
4: Ich höre noch nichts.
2: Du musst den Trichter richtig, richtig fest aufs Herz drücken. Ja, krass. Bittum, bittum, bittum, bittum. Klappt's?
4: Ja, richtig gut.
2: Mega cool. Ja, wir haben ein Herztelefon gebaut.
4: Hm.
2: Und man kann es easy selbst nachbauen.
4: Hm.
2: Und jetzt machen wir noch eine Übung. Machen wir mal ein paar Hampelmänner, okay?
4: Ja.
2: Eins, zwei, los geht's. Eins, zwei, drei, vier. Schneller. Fünf, sechs, sieben, acht, neun. Schneller. Zehn, elf, zwölf, dreizehn, vierzehn, fünfzehn, sechzehn, siebzehn, achtzehn, neunzehn, zwanzig. Okay. Schnell ran, den Schlauch und hören.
4: Mein Ohr.
2: Okay, warte. Bei mir ist plötzlich tup, tup, tup, tup, tup, tup, tup, tup. Mein Herz schlägt viel schneller. Weil jetzt nämlich mehr Sauerstoff gebraucht wird, weil wir gerade Sport gemacht haben, schlägt das Herz schneller, pumpt dadurch schneller das Blut durch den Körper und alle Organe und alles im Körper wird mit noch mehr Sauerstoff versorgt. Machst du denn gerne Sport, Laurin?
4: Ja, also ich bin im Badmintonverein.
2: Ach, cool.
4: Mach Schwimmkurs, Seeräuberabzeichen.
2: Hä, was ist bitte das Seeräuberabzeichen?
4: Also es ist ein Schwimmabzeichen zwischen Seepferdchen und Bronze, also einfach fortgeschrittene.
2: Cool.
4: Für
2: ja.
4: Bronze. Und früher bin ich auch immer noch eine Woche gelaufen.
2: Eine ganze Woche bist du gelaufen?
4: Nein, einmal in der Woche.
2: Okay, also so Joggen gewesen, ne?
4: Ja, ein bisschen Ausdauer. Und, ja.
2: Es ist ja auch total gesund, Sport zu machen. Also man sagt ja sogar, es gibt dieses Sprichwort, Sport ist die beste Medizin. Aber sag mal, weil wir jetzt schon über Sport reden und über Herz und Gesundheit, du hast ja am Anfang schon mal angedeutet, dass dein Herz nicht immer gesund war. Magst du mal ein bisschen erklären, was war denn an deinem Herzen anders?
4: Also mir hat eine Herzkammer gefehlt und darum konnte ich halt nicht so gut Sport machen und ich war halt immer schnell schlapp und Sport ging einfach nicht gut.
2: Also was Jackie gerade erklärt hat, dass man normalerweise zwei Herzkammern hat, eine linke und eine rechte. Du bist auf die Welt gekommen und eine hat dir gefehlt.
4: Ja.
2: Deshalb konntest du nicht so gut Sport machen. Wie viel Sport konntest du denn machen?
4: Also ich konnte höchstens einmal durch die Turnhalle rennen, also echt nicht so viel.
2: Mhm.
4: In den Satz zu jetzt.
2: Jetzt bist du fit?
4: Ja.
2: Was ist denn passiert, dass dein Herz jetzt wieder in Ordnung ist?
4: Also ich habe natürlich jetzt ein neues Herz bekommen, das ist mein ganzes. Und jetzt pumpt die Herzkammern jeder für sich alleine.
2: Mhm.
4: Und darum hat es natürlich auch viel mehr Kraft.
2: Das nennt man, glaube ich, Transplantation, ne?
4: Ja.
2: Ein gesundes Herz ist jetzt in deinem Körper. Und wie lange ist das jetzt her?
4: Ungefähr 2 Jahre.
2: Wie geht denn das jetzt mit diesem Herzen weiter? Musst du ständig zum Arzt? Wird das kontrolliert? Oder kannst du einfach ganz normal leben? Oder wie ist denn das?
4: Ja, das nach der Herz-OP.
2: Mhm.
4: Da musste ich immer 2-mal die Woche zum Arzt. Und jetzt alle 3 Monate etwa.
2: Also regelmäßig untersuchen lassen,
4: ja.
2: Aber nicht mehr die ganze Zeit beim Arzt sein?
4: Nee.
2: Kannst du mal erzählen, wie der Moment war, als du mit einem neuen Herzen aufgewacht bist? Wie hat sich das angefühlt? War irgendwas anders oder so?
4: Nach der Herz-OP erstmal ziemlich merkwürdig, weil es hat immer öfters gepumpt.
2: Mhm.
4: Auch doll gepumpt, weil es natürlich für die beiden Seiten gepumpt hat, halt doppelt so doll. Habe mich erstmal erschreckt, konnte auch nicht immer so gut schlafen, aber dann nach etwa 3 Wochen oder 4 Wochen, als ich dann auch so langsam nach Hause gekommen bin, da hat sich das auch schon viel besser
2: angefühlt.
4: Ja, einfach gut.
2: Also ich bin total froh, dass du mir jetzt gegenüber sitzt, Laurin, und dass du ein gesundes Herz in dir drin hast und dass wir diesen Podcast zusammen machen. Du hast doch bestimmt in der Klinik noch ein paar andere Kinder kennengelernt.
4: Ja, also schon einen Jungen bei so einem Transplant-Kids-Verein.
2: Mhm.
4: Und da habe ich einen Jungen gefunden, der ist 10 Jahre alt, also so alt wie ich.
2: Mhm.
4: Und der war 7 Jahre lang ganz gesund und dann auf einmal konnte er nicht mehr und da war das Herz krank.
2: Geht's ihm denn jetzt wieder gut?
4: Ja.
2: Okay, aber das ist spannend, ne? Dass du jetzt sagst, du bist mit einem kranken Herzen zur Welt gekommen und jetzt hast du ein ganz gesundes Herz. Es gibt aber auch Leute, die kommen gesund auf die Welt und dann wird das Herz trotzdem krank. Das erinnert mich ja so ein bisschen an deine Checker-Frage, deine zweite.
4: Stimmt. Meine zweite Frage ist, wie wird dein Herz eigentlich krank?
2: Weißt du, warum dein Herz überhaupt krank war? Das war ja gleich mit der Geburt.
4: Na, nicht so richtig, aber als ich geboren wurde, wie du schon gesagt hast, war meine eine Seite nicht da, also die linke war nicht da. Und da musste halt die rechte alleine pumpen.
2: Das heißt, die eine Herzhälfte hat die Arbeit von zwei gesunden Herzhälften übernehmen müssen in deinem Körper.
4: Ja.
2: Aber jetzt hast du gerade von dem Jungen erzählt, der hatte ein gesundes Herz. Das heißt, es kann ja die unterschiedlichsten Gründe dafür geben, warum ein Herz krank ist.
4: Ja.
2: Vielleicht sollten wir mal jemanden fragen, der sich super damit auskennt. Du kennst doch bestimmt einen Herzspezialisten, oder nicht?
4: Ja, ich hätte zum Beispiel Herr Schubert, der ist Arzt im Herzzentrum in Oeynhausen. Und ich kenne ihn von meiner Operation und der hat mir alles erzählt, was wir jetzt alles machen. Und
2: ja, cool. Wir könnten doch Jackie mal fragen, ob die nicht irgendwie einen Kontakt herstellt. Jackie, kannst du das nicht kurz machen? Vielleicht rufst du ihn auch gleich am besten an.
5: Bin ich jetzt die Telefonzentrale oder was?
2: Ach komm bitte.
5: Na gut. Professor Dr. Stefan Schubert, Direktor im Kinderherzzentrum in Bad Oeynhausen, wird angerufen.
7: Ja, hallo, Schubert.
2: Hallo Stefan, hier ist Checker Tobi.
7: Hallo Tobi, grüße dich.
2: Ich hoffe, du hast kurz Zeit für uns.
7: Auf jeden Fall. Was kann ich für euch tun?
2: Ja, ich sitze hier mit Laurin und so ein bisschen rufe ich auch in seinem Auftrag an, denn ich mache mit ihm gerade einen Checkpot zum Thema Herz. Du erinnerst dich bestimmt an Laurin.
7: Ja, klar, Laurin.
2: Genau.
7: Freut mich.
2: Und er hat eine super wichtige Frage mitgebracht, nämlich, wie wird ein Herz überhaupt krank? Kannst du das beantworten?
7: Ja, da gibt's natürlich sehr unterschiedliche Gründe für. Generell ist es so, dass die Herzen, die krank sind, dass das nicht klar ist, warum das passiert.
2: Okay, Laurin ist ja mit einem Herzfehler, mit einer Herzkammer zur Welt gekommen. Und da kann man gar nicht sagen, woran das liegt. Es gibt keinen Grund, oder wie?
7: Nein, genau. Das nennen wir angeboren. Das heißt also, das bringen die Kinder mit, wenn sie auf die Welt kommen. Und das liegt halt in den Genen, also sozusagen in der Erbsubstanz teilweise drin, kann aber auch spontan auftreten bei Patienten, die eben gar keine Veränderung hätten, die wir nachweisen können.
2: Verstehe. Und dann gibt es aber ja auch noch andere Ursachen. Also auch Leute, die mit einem gesunden Herz zur Welt kommen, können ja dann krank werden. Und Laurin hat gerade von einem Jungen erzählt, dessen Herz war bei der Geburt noch gesund, aber mit 7 Jahren ist er einfach krank geworden. Woher kommt denn sowas?
7: Das passiert häufig dadurch, dass sie eventuell durch eine Infektion sich entzünden und damit erkranken. Das spürt der Patient dann irgendwann, weil das Herz hat ja eine ganz besondere Funktion, nämlich den Kreislauf zu versorgen und das entsprechend mit dieser Pumpfunktion immer bei jedem Herzschlag aufrechtzuerhalten.
2: Genau.
7: Deswegen führen Bakterien oder Viren eventuell zu einer ganz akuten, nennen wir das, also so einer ganz plötzlichen Veränderung der Herzfunktion. Pumpfunktion.
2: Okay, aber nur mal ganz kurz, nicht bei jedem Virus, das ich mir einfange, ist automatisch auch immer das Herz in Gefahr, oder?
7: Nein, wir haben ja alle in unserem Leben Infektionen. Ein paar Tage ist man krank, dann wird man wieder gesund.
2: Ja.
7: Die Viren oder Bakterien sind ja im ganzen Körper und sie können natürlich das Herz mit betreffen. Mhm. Ist der Patient aber von jeher eigentlich herzgesund, ist es sehr selten, dass er eine Herzpumpschwäche auch mit so einer Erkältung bekommt.
2: Okay, verstehe. Gibt es denn irgendwas, was jeder von uns, auch alle gesunden Personen, die gerade nicht mal auch nur ein Hüsteln haben, tun können, um unsere Herzen zu stärken oder einfach zu gucken, dass die gesund bleiben?
7: Das können wir dadurch tun, indem wir uns natürlich gesund ernähren, indem wir auch Sport machen, uns bewegen, indem wir halt natürlich versuchen zu vermeiden, sag ich mal, mit Sachen in Kontakt zu kommen, die das Herz auch schädigen. Das sind zum Beispiel Alkohol oder Rauchen. Und natürlich keinen Stress haben im Arbeitsalltag oder in der Schule oder im Leben, dass man auch ein bisschen sich freut am Leben, ist auch wichtig.
2: Okay, das ist ja schon mal ein super Tipp. Gesund bleiben, indem man einfach Spaß hat am Leben und an den Hobbys und an Freundschaften und so, das ist ja top. Das können wir alle machen.
7: Richtig. Aber man muss auch sagen, das Herz ist eben nicht wie so ein gebrochener Arm. Wenn man den bricht, dann würde man den ruhig legen und eingipsen, eine gewisse Zeit lang. Und das ist beim Herz eben nicht möglich. Denn das Herz muss ja immer funktionieren. Es muss also jede Minute schlagen. Und das gehört natürlich neben dem Gehirn und zu der Lunge auch zu den lebenswichtigen Organen im Körper. Und deshalb behandeln wir das Herz auch anders. Wir versuchen erst alles, soweit es geht, mit Medikamenten zu beeinflussen und zu verbessern. Aber wenn das alles nicht mehr funktioniert, wenn die Medikamente nicht mehr ausreichend wirken, dann haben wir den sogenannten Plan B und würden sagen, dann müssen wir das kranke oder nicht wirklich mehr funktionierende Herz auch austauschen und ersetzen. Das ist die sogenannte Transplantation.
8: Und das habt ihr ja bei Laurin gemacht, stimmt's?
7: Richtig. Und man muss halt dazu sagen, dass das bei Laurin gut funktioniert hat, aber insgesamt ein sehr großer Eingriff ist, den wir natürlich sehr, sehr selten bei Kindern in dem Alter durchführen müssen.
8: Okay. Also ich muss sagen, mir hat das Gespräch mit dir richtig viel Spaß gemacht. Ich hoffe dir auch, weil dann haben wir beide ja auch was für unser Herz getan.
7: Auf jeden Fall, genau. So sehe ich das auch.
8: Vielen lieben Dank, Stefan. Mach's gut. Bis zum nächsten Mal. Tschüss.
7: Gerne. Tschüss.
8: Also Laurin, das war ein super Kontakt. Der Stefan ist ja ein richtig netter Typ.
9: Ja.
8: Hat er denn alle Fragen so beantwortet, dass du sagen würdest, kapiert?
9: Ja.
8: Na dann hau doch nochmal auf den grünen Gecheckt-Knopf. Das Herz in unserer Brust kann durch Viren und Bakterien erkranken. Besonders anfällig sind dabei Herzen, die bereits bei der Geburt einen Fehler haben und dadurch mehr leisten müssen. In den meisten Fällen lässt sich ein krankes Herz mit Medikamenten behandeln. Nur wenn das in seltenen Fällen nicht reicht, gibt es die Möglichkeit, das Kranke gegen ein gesundes Herz auszutauschen.
6: Gecheckt!
8: Laurin, hast du Lust auf ein kurzes Minispiel zum Thema Herz?
9: Ja.
8: Okay, es gibt ja so Redewendungen, wo das Wort Herz vorkommt und es hat immer ein bisschen eine unterschiedliche Bedeutung. Ich nenne dir solche Redewendungen und du musst sagen, was dahinter steckt. Los geht's. Was bedeutet, mir rutscht das Herz in die Hose?
9: Dass man Angst hat.
8: Absolut, ein Punkt für dich. Was heißt, mir fällt ein Stein vom Herzen?
9: Dass man halt nicht so freundlich gegenüber den anderen ist.
8: Nee, ist ein bisschen anders. Heißt eher so, oh Gott, ich bin so aufgeregt, ich habe richtig Angst vor etwas. Und dann ist etwas gut gegangen, ich bin total erleichtert, mir fällt ein Stein vom Herzen.
9: Ja.
8: Neue Redewendung. Jemand trägt das Herz auf der Zunge.
9: Dass man irgendwie was erzählen möchte, dass man...
8: Ja, genau, du bist voll nah dran.
9: Dass man irgendwas erzählen kann, was irgendwie einen gerade mitträgt.
8: Absolut. Also jemand, der das Herz auf der Zunge trägt, der macht jetzt nicht viele Geheimnisse draus, sondern der erzählt sehr schnell und sehr offenherzig, was ihn gerade so beschäftigt.

0: Auch nicht. Ja. Das können ja alle, die gerade zuhören, mal machen. Macht mal eine Faust und guckt mal. Ungefähr so groß ist wahrscheinlich das Herz, das ihr in eurem Körper habt. Ja. Jetzt wissen wir aber noch nicht so richtig, wie es eigentlich aussieht. Komm, wir fragen Jackie.
1: Ja. Unser Herz im Körper sieht aus wie ein dicker Tannenzapfen oder ein rundlicher Pinienzapfen. So hat es vor etwa 2000 Jahren schon der Urvater aller Ärzte Hippokrates beschrieben. Die kleinen Herzen, wie wir sie malen, haben eine ganz andere Form. Sie wurden bereits auf 3500 Jahre alten griechischen Vasen gefunden und hatten damals mit dem Herzen in unserer Brust noch nichts zu tun. Sie sollten Efeublätter darstellen, als Zeichen für die ewige Liebe. Denn die Menschen wussten damals schon, dass Efeupflanzen uralt werden können und selbst den Winter hindurch immer frisch und grün bleiben. So findet man sie auch als Verzierungen auf vielen Grabsteinen dieser Zeit.
0: Das ist ja spannend. Die Herzform kommt eigentlich von dieser Pflanze, vom Efeu und da von den Blättern irgendwie.
2: Und das Efeublatt ist ein Zeichen für ewige Liebe.
0: Ja, genau. Aber das ist ja noch nicht die volle Antwort auf deine Frage, oder?
2: Genau, ich wollte ja wissen, was jetzt die dummeite Efeublätter eigentlich mit dem Herz in unserem Körper zu tun haben.
0: Jackie, sag mal weiter.
1: Um diese Frage zu beantworten, müssen wir ins Mittelalter zurück. Bücher wurden damals noch alle mit der Hand geschrieben. Und die Seiten wurden verziert. Besonders bei Gedichten und Liedern über die Liebe findet man die Herzblattform zur Verzierung. Und zwar in Rot. Denn Rot gilt seit damals als Farbe des Lebens und der Liebe. Rot wie Blut. Blut, der Saft des Lebens. In einem Bild aus dieser Zeit sehen wir ganz genau, wie es zu der Verbindung zwischen dem roten Efeuherzchen und dem Herzen in unserer Brust gekommen ist. Das Bild zeigt einen Mann und eine Frau. Der Mann streckt der Frau mit der einen Hand ein kleines rotes Herz entgegen. Und mit der anderen zeigt er auf seine Brust. Er verschenkt also gerade seine Liebe und verbindet hier beides. Das rote Herzchen in der Hand mit dem Gefühl der Liebe in seiner Brust. Seither ist das rote Herz beides, ein Symbol für die Liebe und ein Symbol für das Herz in unserem Körper.
0: Ja, super spannend. Und ich meine, wenn man mal so drüber nachdenkt, diese Herzen, also genau das, was du jetzt meintest, die sind ja wirklich überall. Also wir haben die als Emojis im Handy, aber auch schon auf so uralten Bildern von Jesus und Maria in irgendwelchen Kirchen zum Beispiel.
2: Luftballons in Herzform.
0: Genau, stimmt. Oder nimm mal Kartenspiele. Kannst du Karten spielen?
2: Ja.
0: Da hat man doch auch die Herzdame, den Herzbube und so weiter.
2: Stimmt.
0: Bleibt nur noch die Frage, ob deine Checkerfrage damit beantwortet ist.
2: Auf jeden Fall.
0: Um zu verstehen, wieso wir Herzchen ganz anders malen als das Organ in unserem Körper, müssen wir mehrere tausend Jahre zurückblicken. Die alten Griechen haben sich die typische Herzform als Zeichen der Liebe vom Efeublatt abgeguckt. Und im Mittelalter wurde dieses Symbol dann mit dem liebenden Herzen in unserer Brust verbunden.
3: Gecheckt!
0: Ich denke, du merkst, liebe Laurin, wir sind quasi am Ende unseres Checkpots angekommen.
2: Ja. Aber wie am Ende erzählt sie ja immer noch ein Geheimnis.
0: Ah, da war was. Ja, stimmt. Okay. Du kannst dir aussuchen. Ich habe zwei Geheimnisse. Das eine ist ein cooles Geheimnis von einer Freundin. Das andere ist ein peinliches Geheimnis von mir selbst.
2: Ein cooles.
0: Eine ganz liebe Freundin von mir, die hat eine ganz seltene Erkrankung in ihrem Körper. Und das bedeutet, dass alle ihre Organe vertauscht sind.
2: Ja.
0: Alle, im ganzen Körper. Das heißt aber auch, dass ihr Herz nicht wie bei fast allen Menschen links schlägt, sondern rechts. Und noch was ist passiert. Sie kam auf die Welt, pumperl gesund, alles war super. Erstmal hat gar keiner gemerkt, dass das bei ihr so ist. Bis sie dann als kleines Kind beim Arzt war und die Schwester wollte sie voruntersuchen, bevor der Arzt kommt und wollte den Herzschlag messen. Und hat dann angesetzt und ist leichenblass geworden im Gesicht und hat zu dem Vater oder zur Mutter von meiner Freundin gesagt, also ich glaube, ich muss kurz den Arzt holen, weil ich höre überhaupt gar keinen Herzschlag. Also es klingt, als wäre ihr Kind, als wäre da gar kein Herz. Und dann kam der Arzt und hat es auch gemerkt und hat gesagt, oh Gott, da ist gar kein Herzschlag in diesem kleinen Kind. Was ist da los? Und dann haben sie es untersucht und haben festgestellt, das ist einfach alles vertauscht. Alles im Körper ist vertauscht und auch das Herz ist rechts. Die hat da einfach auf der falschen Seite gehört. Also ich finde das richtig cool. Das Ganze nennt sich Situs Inversus Totalis. Das ist eine ganz seltene Erkrankung, aber bei ihr schlägt das Herz rechts. Genau, voll spannend.
2: Also ich habe auch noch ein Geheimnis, als ich im Krankenhaus war, hatte ich, als ich aufgewacht bin, hatte ich erst 3 Fragen.
0: Ja.

0: Die erste Frage war, welcher Tag ist heute? Habe ich ein neues Herz bekommen? Und jetzt die kurze Frage, wie hat Dortmund gespielt?
1: Hast du das wirklich gefragt?
0: Ja.
1: Du bist ja so krass. Oh, Laurin, dein Herz schlägt wirklich auch für Fußball, kann das sein?
0: Ja.
1: Du, es hat mir richtig viel Spaß gemacht und ich möchte dir von Herzen danken für diesen wunderbaren Podcast heute mit dir.
0: Ich freue mich auch darüber.
1: Dann, liebe Leute, macht's gut. Hört gerne in der ARD-Audiothek nochmal in die anderen Checkpots rein und ansonsten hören wir uns beim nächsten Mal. Bis dann. Tschüss.
0: Tschüss.
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0: Ja, hallo Maus. Weißt du was? Lass doch die Studiotür heute ruhig auf. Dann können wir sie gleich während der Sendung einfach zumachen.
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0: So, jetzt ist die Tür zu. Na, weil es so gut in die Maus zum Hören passt. Denn wir wollen heute jede Menge Sachen auf- und zumachen. Den Mund natürlich auch, aber auch Blumenblüten, Bücher, ein paar ganz besondere Türen und jede Menge mehr. Wie zum Beispiel das, was uns jetzt die Kinder in unserem Rätsel beschreiben.
2: Was ist das?
3: Es sind lange, dünne Dinger.
4: Das sind Seile.
5: Die sind so lang wie ein halber Arm.
6: Oder wie ein halbes Bein.
7: Ich hab grüne.
8: Die gibt es in verschiedenen Farben.
9: Die braucht man zum Zumachen.
10: Was man damit zumacht, das hat man an den Füßen.
11: Ich mag lieber Klettverschlüsse.
12: Da kann man Schleifen mitmachen.
13: Ich kann das schon.
14: Ich kann schon ganz tolle Schleifen binden.
15: Ich mag lieber Reißverschlüsse.
16: Oh, jetzt muss ich mir meine Schuhe zubinden.
17: Kannst du mir helfen?
18: Es sind die Schnürsenkel.
0: Noch leichter ist es natürlich, gar keine Schuhe zu tragen, so wie ihr das macht. Man kann es aber auch einfach machen, wie Hauke in dem Lied von Dennis und Dove.
19: Wow, wer ist das denn?

0: lieb's ja, Klettverschlüsse auf- und zuzumachen. Die sind, wie ich finde, auch viel praktischer als Schnürsenkel oder auch Knöpfe und Reißverschlüsse. Obwohl auch, wenn Klettverschlüsse vielleicht praktischer sind, sind Knöpfe eindeutig viel schöner. In Krefeld gibt es sogar ein Textilmuseum mit einer ganz besonderen Knopfkollektion. Unsere Mausreporterin Cornelia, die hat sich dort mal ein paar der schönsten Knöpfe zeigen lassen.
1: Ein Kästchen voller Knöpfe. Wenn Annette Schiek darin etwas sucht, macht sie das ganz vorsichtig.
2: Jeder Knopf ist besonders und ein Schatz tatsächlich.
1: Die Knöpfe gehören nämlich dem Deutschen Textilmuseum in Krefeld. Annette ist die Direktorin und die schönsten Knöpfe zeigt sie immer wieder bei Ausstellungen.
2: Hier haben wir einen Glasknopf und auf der Fläche obendrauf ist ein Hund zu sehen. Ich glaube, das ist irgendwie so ein Foxterrier oder sowas, der durch irgendeine Öffnung springt. Und ich nehme an, das ist für ein Kinderkleid oder Kinderjacke oder sowas. Und er war auch bemalt, aber die Farbe ist ein bisschen abgeschubbert.
1: Kein Wunder, den süßen Hund auf dem Knopf haben schon ganz viele Leute gestreichelt. Der Knopf ist fast 100 Jahre alt. Genau wie der, auf den eine hübsche rote Blume und grüne Blätter gemalt sind. Oder der aus Perlmutt, den Annette in der Hand dreht und wendet. Dann schillert der Knopf so schön.
2: Perlmutt ist aus einer Muschelschale geschnitten. Also das ist im Inneren einer großen Muschel. Hell und weißlich, zeigt so verschiedene Farben, wenn das Licht einfällt.
1: Ein echtes Schmuckstück. Schon seit Jahrtausenden machen die Menschen aus Knöpfen kleine Kunstwerke, erzählt Annette. Sie ist Archäologin und erforscht die Geschichte von Textilien, also auch von unserer Kleidung.
2: Knöpfe sind praktisch, vor allem dann, wenn man eben geschneiderte Gewänder hat, die so ein bisschen auf Figur gearbeitet sind. Man kann damit das Gewand enger an den Körper ranziehen oder eben etwas weiter fassen. Und in dem Moment beginnt im Grunde auch schon, dass die Knöpfe an sich etwas Dekoratives sind, also Schmuck sind.
1: Annette kennt Knöpfe, die schon vor mehr als 2600 Jahren von den alten Griechen getragen wurden. Schon damals waren sie in der Regel rund und aus Tierknochen oder aus Elfenbein, den Hörnern von Tieren, gemacht.
2: Knochen ist sozusagen die billigere Variante zum Elfenbein, sieht aber ganz ähnlich aus, konnte auch poliert werden und so weiter. Dann hat man natürlich Holz verwendet und Metall.
1: Und sogar Gold. Im Krefelder Textilmuseum zeigt uns Annette besonders kostbare Exemplare. Die Knöpfe sind fein säuberlich an ein weites Gewand genäht, auf dem riesige Drachen zu sehen sind. Es gehörte vor gut 300 Jahren dem Kaiser von China.
2: Man muss ganz nah rangehen, denn die Knöpfe sind recht klein.
1: Nur so groß wie eine Erbse.
2: Wenn man näher rangeht, erkennt man, dass die Knöpfe eigentlich kleine Kugeln sind mit einer Öse. Und diese eine Öse ist eben angenäht an das Gewebe.
1: Das heißt, es gibt gar kein Knopfloch, sondern der Knopf wurde beim Anziehen durch eine Stoffschlinge geschoben. Das Drachengewand vom Kaiser von China war einfach viel zu kostbar, als dass der Schneider damals Löcher hineingeschnitten hätte. Knopflöcher wurden sowieso erst nach den Knöpfen erfunden. In der Restaurationswerkstatt des Krefelder Museums arbeitet Katja Wagner. Sie hat auch oft nur noch uralte Stofffetzen in der Hand.
3: Bei Straßenbauarbeiten in der Stadt Bremen wurden in einem Graben Abfälle gefunden, die über 400 Jahre alt sind. Und darunter waren auch Abfälle einer Schneiderei. Und unter diesen Stoffflicken hat man ganz viele abgeschnittene Knopfleisten gefunden. Das heißt, anhand dieser Menge von Knopflöchern kann man schließen, dass die Leute aus irgendwelchen Gründen Knöpfe ganz toll fanden.
1: Die Knöpfe fehlten aber bei diesem Fund. Ein Hinweis darauf, dass sie wohl sehr wertvoll waren, sagt Katja.
3: Dass man die eben nicht einfach weggeworfen hat. Man hat die wahrscheinlich dann abgeschnitten und für ein neues Kleidungsstück oder für ein geändertes Kleidungsstück wiederverwendet.
1: Denn früher gab es sogar an den Unterhosen Knöpfe, erzählt Museumsdirektorin Annette. Wenn man heute aufs Klo geht, zieht man ja die Hose ganz runter.
2: Aber früher war das möglich, dass man einfach eine Klappe geöffnet hat mit Knöpfen, wo dann nur ein Teil des Pos frei lag und der Rest blieb aber angezogen in der Situation.
0: Eine Hose mit einer Öffnung am Hintern. Ja, da weiß ich jetzt schon, wie oft ich mir da in die Hose gemacht hätte. Na, versucht ihr doch mal, ein paar Knöpfe hinter eurem Rücken auf- und wieder zuzumachen. Sag ich doch, gar nicht so einfach.

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1: Macht doch jetzt mal alle die Augen zu und hört ganz genau hin. Auch ihr zu Hause. Ich wette, ihr erkennt schon nach den ersten paar Tönen, was jetzt kommt.
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1: Ganz genau, die kommt jetzt. Deshalb könnt ihr eure Augen und vor allem auch eure Ohren jetzt wieder ganz weit aufmachen. Denn Anna hat eine ziemlich gute Frage für uns.
2: Hallo, ich heiße Anna, bin 6 Jahre alt und ich habe die Frage, warum schließen sich Düden in der Nacht? Und ich grüße meine Familie, meine Freunde und das Maus-Team und die Maus, der Elefant und die Ente.
1: Das waren nicht nur sehr gute Grüße, sondern auch eine sehr gute Frage, die du uns da gestellt hast, Anna. Deshalb haben wir unsere Mausreporterin Jana mal gebeten, für uns im Garten ein paar Blumen zu belauschen. Ja, denn die kann zum Glück einige Worte blumisch.
3: Oh Mann, ich habe überhaupt nicht aufgepasst. Die Sonne steht ganz nah über dem Horizont. Ist es denn schon so spät?
4: Mach schnell die Blüte zu, du Träumerin. Ich habe schon tief und fest geschlafen.
3: Ja, gerade war noch eine Biene da. Deshalb habe ich das gar nicht mitgekriegt.
4: Bis morgen zum Sonnenaufgang.
3: Ja, schlaf gut.
5: Vielleicht hört es sich bei den Gänseblümchen auf der Wiese im Garten tatsächlich so an, wenn man Blumensprache verstehen könnte. Vermutlich müssen sich die Blüten aber nicht gegenseitig daran erinnern, dass es an der Zeit ist, am Abend die Blüten zu schließen. Das haben sie in ihren Genen, also in ihrem Erbgut verankert. Und es passiert automatisch. Drüber nachdenken muss eine Blume nicht. Das hat sich über Jahrmillionen so entwickelt. Denn für die Blume hat es Vorteile, nachts ihre Blüten zu schließen. Sogar mehrere.
6: Grund Nummer 1.
5: Viele Blumen sind darauf angewiesen, dass Insekten auf ihnen landen und ein wenig Blütenstaub zur nächsten Pflanze weitertragen. So werden die Blumen bestäubt und können sich vermehren. Es ist also wichtig, damit ihre Art erhalten bleibt. Nachts schlafen die meisten Insekten, also brauchen Blumen ihre Blüten nicht aufzuhalten. Es kommt eh keiner. Ein paar Ausnahmen gibt es auch, zum Beispiel die Nachtkerze. Eine leuchtend gelbe Blume öffnet erst am Abend ihre Blüten, denn sie ist auf nachtaktive Insekten angewiesen.
6: Grund Nummer 2.
5: Blüten schützen nachts ihr Inneres, Staubbeutel, Staubblatt und Fruchtknoten zum Beispiel. Diese Fortpflanzungsorgane sind nämlich sehr empfindlich. Und wenn sowieso keine Insekten unterwegs sind, gehen die Blumen auf Nummer sicher.
6: Grund Nummer 3.
5: Die Blüte zu schließen spart Energie. Oft lassen Blüten ihre Köpfe auch ein wenig hängen. Die Blume hat zwar keine Muskeln, die die Blüte hochhalten, sie macht das stattdessen mit einem Trick. Sie kann den Wasserdruck in ihren Zellen erhöhen oder absenken. Und zwar an der Stelle, wo die Blütenblätter auf die grünen Kelchblätter treffen. Nachts entspannen sich diese Zellen und der Wasserdruck sinkt. Morgens wird der Wasserdruck wieder erhöht, wenn die Blätter aufgehen sollen. Und schwupps wendet die Blume ihre Blüten wieder weit geöffnet der Sonne zu. Für einen langen, herrlichen Tag.
1: Wenn Blumen wirklich reden könnten, kann ich mir gut vorstellen, dass eine Orchidee Folgendes sagen würde. Es ist 0,03 pH zu sauer, hier kann ich nicht wachsen. Ein Löwenzahn dagegen, sie würde bestimmt sagen, oh, geil, Beton.

Wir haben ja heute schon so einige Dinge auf- und zugemacht. Welche Sachen fallen euch denn noch so ein, die man auf- und zumachen kann? Einen Koffer, ja. Die Apps auf seinem Handy, ja stimmt, die kann man auch auf- und zumachen, nicht schlecht. Ein Regenschirm, die Mülltonne oder ein Brillenetui kann man natürlich auch auf- und zumachen. Oder eine Sprudelflasche und aus der schenke ich uns jetzt erstmal einen Schluck ein. So. Ja, dann mal Prost.

0: Könnt ihr eigentlich nur ein Auge zumachen? Also mit meinem linken Auge kann ich das ja ohne Probleme, so. Mit meinem rechten Auge fällt mir das dagegen ganz schön schwer. Ja, wir brauchen jetzt allerdings wieder beide Augen, denn wir wollen zusammen mit Maushörer Phil und seiner Mama einen Blick in ihre Lieblingsbücher werfen.
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4: Ich bin der Phil und bin 9 Jahre alt.
5: Ich bin Angelina und ich bin 37 Jahre alt.
4: Was war dein Lieblingsbuch, wo du ein Kind warst?
5: Also ich habe als Kind sehr, sehr gerne Märchen gelesen. Aber das letzte Buch, was mir ganz besonders gut gefallen hat, war Der Mondscheindrache von Cornelia Funke.
4: Was kommt denn in diesem Buch drin vor?
5: Also es geht um einen Jungen, der heißt Philipp. Und zwar kommen in einer Mondscheinnacht gewisse Figuren aus seinem Buch. Das heißt, ein Drache und ein Ritter krabbeln aus seinem Märchenbuch in sein Zimmer. Und dann wird der Philipp auch ganz, ganz klein geschrumpft und muss dann gegen den Drachen und den Ritter ankämpfen.
4: Was magst du denn so daran?
5: Ich mag ganz besonders gern an dem Buch, dass es um ganz viel Mut geht und dass es egal ist, ob man klein oder groß ist, dass man trotzdem gegen gewisse Sachen ankämpfen kann. Und dann geht es noch ganz doll um Freundschaft, weil der Philipp mit dem Drachen sich verbünden und gegen den Ritter zusammenkämpfen.
4: Was war denn deine Lieblingsperson in diesem Buch?
5: Ganz besonders spannend fand ich den Drachen, der erstmal nicht fliegen konnte, weil er ganz doll Hunger hatte. Und dann haben die in dem Zimmer von dem Philipp ganz doll gekramt nach irgendwas altem Essbaren, bis er wieder genug Kraft hatte, um flugbereit zu sein.
4: Wie ist das Buch aufgebaut und wie wurden die Zeichnungen denn gemalt?
5: Annette Svoboda hat ganz, ganz viele Zeichnungen mit in das Buch integriert. Und da können auch die Kleinen, die noch nicht lesen können, die können sich das mit anschauen und somit ist es auch für Kinder geeignet zum Vorlesen für abends. Und Phil, was ist denn momentan dein Lieblingsbuch?
4: Also mein Lieblingsbuch ist der 24. Dezember von Achim Bröger.
5: Und worum geht es in dieser Geschichte?
4: In dieser Geschichte geht es um einen kleinen jungen Hund, der hieß Flocky. Und das war sein erstes Weihnachtsfest und er versteht gerade seine Familie nicht mehr. Die Familie besteht aus einem Papa, einer Mama und 2 Kindern. Auf einmal bringt der Papa einen Baum rein und er denkt sich, oh danke Papa, dass du mir den Baum reinbringst, damit ich nicht nach draußen gehen muss und das Bein heben muss in der Kälte, um Pipi zu machen. Dann will er ja da runtergehen und will Pipi machen. Dann sagt der Papa, nein, Flocky nicht. Und dann denkt sich Flocky, warum nicht? Es ist doch ein Baum.
5: Und was passiert mit dem Weihnachtsmann?
4: Ja, dann geht Flocky nach draußen, um ein bisschen zu spielen. Dann sieht er einen Mann mit ganz langem weißem Bart und er denkt sich, er will hier einbrechen und dann greift Flocky ihn an und der Weihnachtsmann läuft halt weg.
5: Ist das deine Lieblingsstelle mit dem Weihnachtsmann?
4: Ja, aber ich habe noch eine Lieblingsstelle. Da, wo Flocky unter dem Bett Pakete findet und dann geht er zu dem Papierhaufen und zerreißt es und sagt, oh, ich liebe das Geräusch von zerreißenden Blättern.
5: Und wem würdest du das Buch empfehlen?
4: Also in der 3. Klasse habe ich das schon gelesen, deswegen in der 3. Klasse würde ich das hier empfehlen, weil es große Schrift hat und gut für Anfänger ist, Leseanfänger und da sind halt ein paar Bilder.
5: Wen magst du denn am liebsten in diesem Buch?
4: Also das ist der kleine Hund Flocky, weil er lustige Sachen macht und noch nicht alles versteht.
0: Ich habe für alle die, die auch mal einen Blick in die Bücher werfen wollen, mal mitgeschrieben. Das Buch Der Mondscheindrache, das uns Mama Angelina da gerade vorgestellt hat, ist von Cornelia Funke und ist im Löwe Verlag erschienen. Und das Lieblingsbuch von Phil, mein 24. Dezember, eine seltsame Geschichte, ist von Achim Bröger und erschienen ist es im Arena Verlag. Wir schließen jetzt allerdings die Lieblingsbücher von Phil und Mama Angelina und öffnen dafür nun ja bildlich gesehen ein neues musikalisches Kapitel mit dem Lied Svenja und Raul von Erdmöbel.

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1: Ich hoffe, ihr habt letzte Nacht wenigstens mehr als nur ein Auge zugemacht und gut geschlafen. Denn um herauszufinden, wie ein Fahrstuhl genau funktioniert, müssen wir schon ganz schön ausgeschlafen sein. Gerade weil unser Fahrstuhl hier ja ein ganz besonderer ist. Das ist ein Paternoster. Das sind so Fahrstuhlkabinen ohne Türen, die so aufgereiht sind wie eine Perlenkette. Und die fahren dann immer im Kreis, ohne anzuhalten. Verrückt, oder? Mausreporter Henry, der hat sich für uns mal einen ganz normalen Fahrstuhl angeguckt, den die meisten bestimmt auch schon gefahren sind, aber trotzdem nicht wissen, wie er genau funktioniert. Richtig, so wie wir. Gleich aber schon.
2: Unten und oben hängen dann ganz viele Seile und Kabel.
3: Na, da sind so Bänder, die den immer hoch und runter ziehen.
2: Ich glaube, dass da oben so Kurbeln sind und da wird so ein Gewicht runtergelassen, das dann den Aufzug irgendwie hochzieht.
4: Genau, da kennen sich Edda, Benne und Flo schon ganz gut aus. Viele Seile, eine Art Kurbel und ein Gegengewicht, das dabei hilft, den Aufzug nach oben zu ziehen. In der Regel sind es 4 bis 8 Stahlseile, die an dem Aufzug befestigt sind, sagt der 49-jährige

0: unterwegs. Wenn ich dann in einem kleinen Gebäude bin, lange auch Aufzüge, die langsamer fahren. Das können dann Leistungen sein von 15 Zentimeter pro Sekunde oder auch mal 2 Meter pro Sekunde.
1: Der schnellste Aufzug der Welt düst sogar mit über 20 Metern pro Sekunde rauf und runter. Der fährt im Shanghai Tower in China und schafft knapp 120 Stockwerke in unter 60 Sekunden. Vorausgesetzt natürlich, der Aufzug bleibt nicht stecken. Aber auch das wäre nicht schlimm.
2: Da gibt's immer so einen Glockenknopf und den muss man drücken. Dann klingelt's irgendwo und die kommen, um dich zu retten.
1: Genau, dann klingelt's nämlich bei der Notrufleitwarte. Und die schicken dann einen Mechaniker, der zu dem Aufzug düst, um ihn zu reparieren. Und der macht das schnell und vor allem sicher. Kein Grund also, sich Sorgen zu machen. Abstürzen kann der Aufzug nämlich nicht. Dafür hat im Jahr 1853 ein gewisser Herr Otis gesorgt.
0: Und der Herr Otis hat eine sogenannte Fangvorrichtung erfunden. Und diese Fangvorrichtung diente dazu, dass der Aufzug nicht mehr abstürzen kann. Im Prinzip, wenn der Aufzug eine Übergeschwindigkeit bekommt, dann löst diese Fangvorrichtung aus. Und dann wird der Aufzug quasi in den Fang gesetzt. Er hält dann sehr hart an. Also es ist eine Notbremsung quasi, aber der Aufzug kann nicht mehr weiterfahren.
1: Und wir sind gerettet. Das funktioniert heute noch genauso gut wie früher, meint Herr Hesse.
0: Ein Aufzug ist so gesehen das sicherste Verkehrsmittel.
1: Das war aber nicht immer so. Früher standen die Menschen nämlich nicht in einer festen Kabine, sondern saßen in einer Art Kiste. Die war beispielsweise an einem Ochsen festgemacht und indem man das Tier vorwärts getrieben hat, wurde die Kiste hochgezogen. Allerdings hing die bloß an ein paar Seilen. Und wenn dann während der Fahrt mal ein starker Wind kam, dann wurde einem ganz schön schwindelig vom vielen Hin- und Herschaukeln. Darum wurde recht bald die sogenannte Führungsschiene erfunden, die auch heute noch benutzt wird. Das ist wie ein langer Metallstab, der den Aufzug die ganze Zeit festhält, damit er nicht herumbaumelt. Damit war ein Problem schon mal gelöst. Allerdings hatten sie früher auch noch keine Stahlseile, so wie heute, sondern ganz einfache Stoffseile, meint Herr Hesse.
0: Das war nicht eine Frage, ob sie abstürzen, irgendwann abreißen die Seile, sondern wann das passiert. Und kann sein, dass man dann schon mal 10, 15 Meter tief geplumpst ist, wenn da eine Person drin gewesen ist.
1: Und das tat ganz schön weh. Früher durften auch nur ganz wenige Leute gleichzeitig in der Kiste nach oben fahren, weil es sonst noch schneller gerissen wäre. Auch heute gibt es in Aufzügen eine Begrenzung, wie viele Personen höchstens mitfahren dürfen.
0: Also da steht dann beispielsweise 625 oder 640 Kilo. Und dementsprechend können auch diese Personen in der Gewichtsanzahl reinlaufen. Und wenn der Aufzug aber zu schwer beladen wäre, dann fährt der Aufzug nicht los.
1: Und einer muss dann Treppen laufen. Oder einfach auf den nächsten Aufzug warten.
3: Jetzt wissen wir nicht nur, wie ein Fahrstuhl genau funktioniert und dass er eigentlich auch gar nicht abstürzen kann, sondern auch, dass der schnellste Fahrstuhl der Welt in Shanghai fährt. Der langsamste Fahrstuhl der Welt, zumindest habe ich oft das Gefühl, ist ja immer noch unser Paternoster. Der ist so langsam, dass ich oft meine schweren Sachen da reinstelle, selber dann die Treppen hinauflaufe und selbst dann noch oben auf den Fahrstuhl warten muss. Dafür ist es aber auch einer der schönsten Aufzüge, die ich kenne. Schön sind übrigens auch der Musikwunsch und die Grüße von Maushörerin Marlene.
4: Hallo, ich bin Marlene und ich bin 8 Jahre alt und ich wünsche mir das Lied Ab, Ab, Ab von Bibi und Tina und ich grüße damit alle meine Freunde, meine Eltern und meine beiden Brüder.

0: Nobody's perfect. Niemand ist perfekt. Außer natürlich Captain Blaubär. Denn der kann wirklich so ziemlich alles. Sogar eine Tür öffnen. Eine verschlossene Tür, versteht sich. Allerdings sollte die am besten niemand aufmachen, da sich dahinter der Fahrstuhl zu den schrecklichen Wesen im Mittelpunkt der Erde verbirgt.
1: Sag mal, Opi, was ist das eigentlich für eine Tür, auf der Eintritt verboten und nicht aufmachen Gefahr steht?
2: Sorg ich nicht. Wenn ich sage, glaubt ihr es ja doch nicht.
3: Doch, doch, doch. Wir versprechen hoch und heilig, dir alles zu glauben, was du erzählst.
2: Großes Bärenwort.
3: Großes Bärenwort.
2: Na schön, also, hinter der Tür da ist... Nein, nein, nein, nein, nein, nein, das erzähle ich nicht. Das glaubt ihr mir niemals. Ich glaub's ja selber kaum.
3: Opi!
2: Also, hinter dieser Tür, da befindet sich der Aufzug zum Mittelpunkt der Erde.
3: Ach, Opi!
2: Geht's schon los?
1: Nee, nee, wir glauben dir. Der Aufzug zum Mittelpunkt der Erde. Was denn sonst?
2: Tja, wie schon gesagt, ich hab's zuerst auch nicht geglaubt. Aber eines Tages habe ich den Fehler gemacht, die Tür zu öffnen. Und dahinter war tatsächlich ein Fahrstuhl. Und da drin an der Wand zwei so Knöpfe. Unter dem einen stand Schiff, unter dem anderen stand Mittelpunkt der Erde. Da konnte ich da nicht widerstehen. Ich habe auf Mittelpunkt der Erde gedrückt. Sofort schlossen sich die Aufzugstüren hinter mir. Und ab ging es mittenlang zum Mittelpunkt der Erde. Als der Aufzug hielt und die Tür wieder aufging, traute ich meinen Augen nicht. So also sah der Mittelpunkt der Erde aus. Weil es im Mittelpunkt der Erde kein richtiges Oben und Unten gibt, stehen da die Möbel an der Decke, an den Wänden, überall. Alles ist schwerelos.
1: Ja, genau wie dein Gehirn.
3: Auch völlig schwerelos.
2: Tja, und die Bewohner des Mittelpunkts der Erde erst. Die waren auch alles andere als seriös. Sie sehen aus wie wandelnde Eierbriketts. Und anstatt Haare haben sie ein kleines Feuer auf dem Kopf.
1: Na klar, was sonst?
3: Und zur Begrüßung gab es Feuerwasser mit Kohlensäure.
2: Nicht ganz, leider. Nein. Zur Begrüßung steckten sie mir Petersilie in die Ohren.
3: Wie bitte?
2: Tja, so ist das im Mittelpunkt der Erde. Zur Begrüßung gibt's immer Petersilie in die Ohren. Aber das ist erst der Anfang. Dann setzen sie einem einen Hut aus halben Kokosnussschalen auf, auf dem oben eine Erdbeere festgenagelt ist.
1: Und dann hängen sie dir eine Kette um den Hals, die aus antiken Milchkännchen
3: aus dem 18. Jahrhundert besteht.
2: Hey, woher wisst ihr das? Die Milchkännchen waren allerdings aus dem 17. Jahrhundert und teilweise noch mit Milch gefüllt, was den Tragekomfort doch sehr einschränkt. Als sie mir dann auch noch ein Unterhemd aus eingelegten Bratfischen anziehen wollten, habe ich die Flucht ergriffen. Sie mussten die Bratfische vorher noch angeln, dadurch waren sie abgelenkt. Das gab mir die Gelegenheit, mich in den Aufzug zu schleichen und den Knopf nach oben zu drücken. So ist mir wenigstens das Bratfischhemd erspart geblieben. Tja, so war das im Mittelpunkt der Erde. Dolle Geschichte.
1: Allerdings, ein bisschen zu doll für unseren Geschmack.
3: Genau, zu viel Bratfisch, um wahr zu sein.
2: Aber ihr habt versprochen, mir zu glauben. Großes Bärenwort.
1: Dann haben wir eben gelogen. Das haben wir von dir gelernt.
2: Ach, ich hab's ja gleich gesagt, ihr glaubt mir nicht. Aber was soll's? Ich glaub's ja selber kaum. Sagt mal, wo steckt eigentlich Heinblöd?
1: Keine Ahnung. Eben hat er noch hier an der verbotenen Tür rumgelungert.
3: Dann war er plötzlich verschwunden.
4: Mensch, Kinder, ihr glaubt nicht, was hier gerade passiert ist.
3: Doch, glauben wir.
4: Ach.
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0: bei Isaac läuft es ja, nachdem er beim ESC den 12. Platz gemacht hat, richtig gut. Always on the Run ist aber auch ein gutes Lied, wie ich finde. Und auch der Reißverschluss hat seit nunmehr 120 Jahren einen richtig guten Lauf. Alleine, wenn ihr euch mal eure Klamotten und Taschen so anguckt, dann werdet ihr feststellen, fast an jedem Teil ist ein Reißverschluss dran. Und das ist ja auch ganz schön praktisch. Aber habt ihr euch eigentlich schon mal Gedanken gemacht, wie so ein Reißverschluss eigentlich genau funktioniert? Unsere Mausreporterin Verena, die weiß es zwar auch nicht so genau, hat sich das aber mal genau deshalb von ein paar Kindern beim Kinderkultursommer in Köln erklären lassen.
1: Also da sind so zwei Seiten mit so kleinen Häkchen dran und wenn man den Reißverschluss nach oben zieht, dann werden die, glaube ich, so ineinander gesteckt.
2: Und dann, wenn man es zurückzieht, trennt er die wieder durch.
3: Also am Anfang könnte man das ja ganz gut beobachten, wenn man hier, da sind diese beiden Seiten noch offen und hier, wenn man den dann rüberzieht, dann kommt der hier so geschlossen raus.
4: Wenn ich ehrlich bin, ich habe mir eigentlich noch nie darüber Gedanken gemacht, wie toll Reißverschlüsse sind. Und dass ein Leben ohne Reißverschlüsse ganz schön umständlich wäre. Denn Reißverschlüsse gibt's ja überall.
5: An Schuhen gibt's Reißverschlüsse.
6: An Hemden.
7: An Jacken.
8: An Hosen.
9: Ich habe auch mal einen Reißverschluss an Taschen gesehen.
10: Schuhmäppchen.
11: Schulranzen. Oben, wo man dann die Hefte reintun kann.
4: Ohne Reißverschlüsse, dann müssten wir uns mit Knöpfen plagen, so wie die Menschen früher. Mit Schnüren und Kordeln und daraus dann Schleifen binden, um alles zuzukriegen. Und immer würde irgendwo noch Luft durchkommen und aus den Taschen könnte was rausfallen und alles würde ewig lange dauern.
12: Oder an Zelten, auch hier.
13: Dann kommt da halt kein Wind rein.
14: Also Bienen kommen auch nicht dann in die Zelten oder Mücken.
4: Ein Campingurlaub ohne Reißverschlüsse wäre furchtbar. Gerade wegen der Mücken. Das Zelt würde nicht richtig zugehen und ihr wärt total zerstochen am nächsten Tag. Und in den Schlafsack müsste man reinkriechen und wäre dann da drin gefangen wie eine Raupe. Und wenn man nachts aufs Klo muss, dann wäre es ganz umständlich, aus dem Schlafsack rauszukommen. Also der Reißverschluss ist schon eine geniale Erfindung.
15: Es ist das Jahr 1893, Ende August. Der Amerikaner Whitcomb Judson ist stolz. Er hält das Patent in der Hand für seinen Clasp-Locker, einen neuartigen Klemmverschluss, um Stiefel zuzumachen. Ein Schieber, den man nach oben zieht, hakt kleine Häkchen von der einen Stiefelseite in gegenüberliegende Ösen auf der anderen Stiefelseite. Kurz danach stellt Whitcomb Judson ihn auf der Weltausstellung in Chicago vor und der Clasp-Locker wird auch hergestellt und verkauft. Weil er aber so teuer ist und immer von selber wieder aufgeht oder sich verhakt, kann er sich nicht durchsetzen. 20 Jahre später entwickelt ein schwedischer Tüftler den Klemmverschluss weiter und er wird ein großer Erfolg.
4: Auf Englisch heißt Reißverschluss übrigens Zipper, weil das Wort so klingt, wie sich ein Reißverschluss anhört. Wenn er gut funktioniert. Eigentlich gemein, dass man immer erst dann über den Reißverschluss nachdenkt, wenn er nicht mehr geht.
16: Wenn der Reißverschluss klemmt, dann geht der nicht hoch und dann ist da manchmal so Stoff dazwischen und dann kriegt man den nicht mehr raus und dann muss man immer ziehen.
17: Bei meiner Jacke hat der Reißverschluss mehrmals geklemmt, als ich die aufmachen wollte. Als das dann so dreimal passiert ist, mussten wir die sogar wegschmeißen.
18: Bei mir war das so, ich habe einmal eine Tasche zu voll gemacht und dann ist mir der Reißverschluss kaputt gegangen. Und da war so ein Loch drin. Ich hatte es schon zu, aber da war an einer Stelle ein Loch drin. Und dann habe ich das nicht wieder auf und nicht wieder zubekommen.
4: Neulich war der Reißverschluss meiner Lieblingsjacke kaputt. Die meisten Leute sagen, Reißverschluss ersetzen lohnt sich nicht. Aber meine Schneiderin hat ihn wieder repariert. Einfach, indem sie den Schieber zum Auf- und Zumachen ersetzt hat. Das Schiffchen, wie sie sagt.
19: Das Schiffchen ist ausgeleiert und muss erneuert. Weil der hat zu viel Abstand, geht auseinander.
4: Frau Janzetik meint, ganz oft ist beim Reißverschluss bloß der Schieber kaputt. Wenn der nämlich zu locker ist, haken sich die Zähnchen vom Reißverschluss nicht richtig ineinander und dann geht er von selber wieder auf. Frau Janzetik hat mir auch einen Tipp mit auf den Weg gegeben, damit der Reißverschluss lange hält.
19: Bei Reißverschluss muss man sich immer Zeit nehmen. Bei mir geht Reißverschluss fast nie kaputt, weil ich diese Geduld habe. Weil man muss wissen, erstmal muss oben Hose zusammen und dann geht hoch. Nicht mit Gewalt.
4: Und dann ist die Gefahr nicht so groß, dass euch sowas passiert wie meiner Freundin Anna neulich.
20: Ja, ich habe auch so einen Rock, da verheddert sich ständig was. Also man kriegt den gar nicht geschmeidig, den Reißverschluss auf und zu. Und irgendwann war ich auf einer Party und ich merkte, dass alle Leute so auf meinen Popo gucken. Und ich habe mir aber keine Gedanken gemacht. Und da war der aufgegangen und man sah meine Unterhose.
0: Ja. Was gibt's denn da zu lachen? Das ist mir auch schon mal passiert. Und zwar vorne bei meiner Hose. Und weil keine Zeit mehr blieb, sich schnell umzuziehen, habe ich einfach ein Gummiband um die Reißverschlussöse und dann um den obersten Knopf der Hose gebunden. Und das hat dann zum Glück gehalten.

Bevor wir gleich auch die Maus zum Hören schließen müssen, habe ich euch noch ein paar Geräusche aufgenommen, die ihr mal versuchen sollt zu erraten. Was zum Beispiel habe ich hier auf- und zugemacht? Richtig, eine Autotür. Und was ist das hier? Ja, genau, unsere Mikrowelle, stimmt. Und hier das letzte Geräusch, das habe ich sogar hier. Dafür müsst ihr einfach mal die Augen zumachen. So, und was ist das hier? Achtung. So. Ich kann es auch noch vormachen. Ganz genau, das ist eine Tüte Gummibärchen. Und bevor wir die gleich zusammen essen, sagen wir noch tschüss, ciao, tschüss. Und bis die Tage. Euer André, tschüss. Ja, bitte, bleib zu.

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1: Herzlich willkommen, es ist Freitag und ihr wisst, was freitags los ist. Es ist nämlich immer Quiz am Freitag und so ist es auch heute. Das heißt, wenn ihr heute wieder tolle Geschenke abstauben wollt, wenn ihr mitspielen wollt, dann ruft jetzt schon an, sagt Bescheid, dass ihr mitspielen wollt und mit ein bisschen Glück landet ihr dann hier gleich live bei uns im Radio. Die Telefonnummer ist folgende: 0800 220 5555. Ich weiß aber, wer jetzt hier schon automatisch im Radio drin ist, nämlich Elisa, Alexander und Noah von unserer Mausklasse. Die 4B von GGS, von der GGS Sösterweg in Rheinbach, die sind zu Gast. Wir sitzen im Mausstudio gerade so im Kreis, ein bisschen auf Hockern. Was ist so das Gefühl gleich? Ihr müsst ja für eure Schule Punkte erspielen.
2: Ja, ich bin sehr aufgeregt und ja.
1: Alexander, wie ist es bei dir?
3: Ich bin aufgeregt, aber ich freue mich auch richtig doll.
1: Ja, das kannst du auch. In Noah?
4: Ja, ich bin auch aufgeregt und ich bin auch glücklich, dass wir das machen können. Und ich denke mal, dass wir hoffentlich Punkte kriegen.
1: Elisa, Alexander und Noah haben aber auch tolle Unterstützung. In Rheinbach, da in der Schule, da gibt's eine Rudelhörparty. Also alle zusammen hören. Und wenn alles klappt, dann schalten wir da jetzt mal kurz per Telefon hin. Wie ist die Stimmung in Rheinbach?
5: Du?
1: Oh, da ist ordentlich was los. Wir wollen auch grüßen.
6: Hallo!
1: So, also auch schöne Grüße von Elisa, Alexander und Noah. Ihr werdet uns unterstützen. Und Aaron, du bist in der Leitung, ne, für deine Hörparty gerade. Du vertrittst die gerade. Felix auch?
7: Und Felix, ja.
1: Ach, hi, ihr zwei. Wie sieht's gerade bei euch aus? Wie sieht eine Hörparty in Rheinbach aus?
5: Also, wir haben uns alle schon versammelt und es gibt ein großes Buffet mit leckeren Snacks und so.
7: Chips zum Beispiel, Brause, Sprite, Apfelschorle und sonstige Getränke.
1: Ach cool, ihr seid also versorgt, egal was hier passiert, aber im Idealfall erspielen die drei ja hier für euch, für eure Schule, ein schönes großes Paket mit Hörspielen, Spielen und Büchern. Und wenn ein Punkt ist, Rheinbach ist eine Weile weg, ne? Wir werden das nicht hören, aber wir werden natürlich eure Unterstützung spüren. Das können wir gerne schon noch mal üben. Also stellt euch doch mal vor, wir sind jetzt in der Spielerunde und Elisa, Alexander und Noah, die haben jetzt ihren ersten Punkt. Wie hört sich dann das bei euch an? Könnt ihr das mal weitergeben und einen Jubel uns rüberschicken?
5: Hallo?
1: Boah, das ist schon mal gut. Elisa, Alexander, Noah, war euch das viel genug oder brauchen wir noch ein bisschen?
2: Nein, noch ein bisschen mehr.
1: Okay, also ihr beiden, ihr habt's gehört, treibt die nochmal an da, könnt ihr noch einen lauteren Jubel machen. Wir tun nochmal so, also pass auf. Elisa und Alexander und Noah, die haben gerade einen Punkt gemacht. Jetzt Jubel aus Rheinbach. Boah, das war gerade so laut, wir haben gerade gar nicht so viel gehört, weil das Telefon ein bisschen runtergegangen ist. Vor lauter. Also dieser Jubel war sehr, sehr schön. Vielen Dank euch nach Rheinbach. Ich wünsche euch einen ganz tollen Abend. Hört zu, schickt uns die guten Vibes von Rheinbach hier ins Studio und jubelt so oft wie möglich. Das hoffe ich hier mit Punkten. Danke euch. Okay. Tschüss. Die Kinder spielen hier Runden. Ihr zu Hause könnt aber auch mitspielen und deswegen sage ich es jetzt nochmal. Ruft jetzt hier an, dass ihr mitspielen wollt. 0800 220 5555. Mit ein bisschen Glück könnt ihr gleich hier ein Mauscappy haben. 0800 220 5555.

0: Live im Studio von der Maus sind Noah, Alexander und Elisa von der GGS Sürsterweg in Rheinbach. Ihr seid diese Woche unsere Mausklasse und ihr werdet jetzt so viele Punkte wie möglich für eure Klasse absahnen, damit ihr mit einem dicken Gewinnpaket rausgeht. Ihr habt auch kleine Glücksbringer dabei, ne? Wen habt ihr alles dabei?
1: Also ich habe einmal die Maus dabei.
2: Ich habe die Maus und die Ente.
3: Und ich habe den Elefanten dabei.
0: Also Doppelmaus und eine Ente und einen Elefanten. Ihr hattet heute nicht schulfrei oder so. Ihr habt keinen Brückentag gemacht.
1: Nee, wir hatten heute Schule. Aber
0: zum Glück ja auch Mausklasse, ne?
1: Ja, also ich würde lieber ein ganzes Jahr Mausklasse machen und dafür die Sommerferien hinschmeißen.
0: Oh, das ist aber sehr schön. Das ist ein großes Lob an unsere Reporterinnen, die bei euch waren. An Insa und Christina zum Beispiel, die ganze Woche nur mit euch zusammen Radio gemacht haben. Jetzt steht das lange Wochenende an. Es soll auch gutes Wetter werden. Fahrt ihr gerne Fahrrad? Wäre das was fürs Wochenende?
3: Ja, ich fahre gerne Fahrrad bei uns in der Region, wenn es schön warm ist und gutes Wetter ist.
1: Ich auch. Ich fahre in der Woche mindestens einmal Fahrrad. Ich fahre mit dem Fahrrad auch zur Schule, also ich mag das sehr.
0: Sehr gut. Kann man bei euch gut in der Gegend Fahrrad fahren?
1: Also ja, ja.
0: Perfekt, das ist ein klares Ja. Hm?
1: Es gibt da so, also man kann hoch und runter fahren und das ist sehr schön.
0: Okay, dann seid ihr perfekt für diese Runde wahrscheinlich vorbereitet. Passend zum Sommerstart wird am 3. Juni, das war vorgestern, der Weltfahrradtag gefeiert. Fahrrad kann man ja eigentlich auf der ganzen Welt sowieso fahren, ne? Man kommt umweltfreundlich von A nach B. Man tut auch was für seine Gesundheit, weil man sich ja bewegt. Und unser Mausreporter Jan Philipp, der fährt auch sehr gerne Fahrrad, macht das vor allem gerne im Urlaub. Da kann man was entdecken und das schöne Wetter genießen, deswegen macht er das so gerne. Und er nimmt uns jetzt mit in eurer ersten Spielrunde durch ein paar Länder. Die liegen alle am Nordseeradweg. Also wenn wir jetzt eine Karte vor uns haben, oben, da fährt er entlang. Ihr hört gleich Philipp immer wieder irgendwas sagen, da wo er gerade ist, wo er unterwegs ist. Und ihr müsst rausfinden, was da gemeint ist, in welchem Land wir unterwegs sind. Es sind ganz viele. Drei davon müsst ihr richtig haben. Und dann gibt's Applaus und den ersten Punkt für euch. Seid ihr bereit?
1: Ja.
0: Das war jetzt nicht so ein deutliches Ja wie das Hallo vorhin. Also ein zögerliches Ja. Aber wir hören einfach mal rein in Land Nummer 1. Wo ist Jan Philipp hier?
4: In der Stadt Bergen startet der Nordseeradweg. Und das passt auch. Das ganze Land ist bekannt für seine Berge, Fjorde, Elche und Trolle. In der Nähe der Hauptstadt Oslo endet der Radweg in diesem Land.
0: Oh, bei Oslo hat sich Noah sofort gemeldet. Wo könnte Jan Philipp sein?
3: Ich glaube, er ist in Norwegen.
0: Aha, weil du kennst Oslo?
3: Ja, das ist die Hauptstadt von Norwegen.
0: Und was sagt Alex?
2: Dänemark wegen den Fjorden.
0: Okay, Fjorde gibt's da auch. Okay, wir hatten aber Oslo einmal. Elisa? Elisa enthält sich?
1: Also, ich habe keine Ahnung.
0: Aber wenn du Oslo gehört hast, Noah, bist du dir sicher, dass das die Hauptstadt ist?
3: Ja.
0: Okay, loggen wir Norwegen ein?
3: Ich würde sagen, ja.
0: Okay, dann ist das euer erster Punkt. Yes! Also, drei braucht ihr insgesamt. Jan Philipp ist schon lang wieder unterwegs. Wo ist er denn jetzt?
4: Hier gibt's leckeres Essen. Gouda, Frikandel, Pommes. Und weil das Land so flach ist, fahren hier sehr viele Leute Fahrrad. In den Städten gibt es sogar Parkhäuser für Fahrräder, weil es so viele davon gibt.
0: So, hier ist eine kleine Diskussion. Elisa?
1: Ich glaube Holland.
0: Warum?
1: Weil da gibt es sehr viele Fahrräder und da gibt es halt auch, da war ich letztens und da gibt es so Tiefgaragen für Fahrräder, die kann man dann da parken und es fahren auch sehr viele mit Fahrrädern.
0: Okay, Alex, hast du schon mal irgendwas von Gouda, Frikandel und Pommes gehört?
2: Also Gouda ist ein Käse und Pommes sind so ein Stäbe geschnittene
0: Kartoffel, ja, auf jeden Fall. Und die kommen da offenbar her aus dem Land. Was würdest du sagen, Noah?
3: Ich glaube es auch, es ist die Niederlande.
0: Und das ist richtig. Natürlich ist er da unterwegs. Gouda ist ein Käse aus Holland. Und jetzt brauchen wir nur noch ein Land. Wo ist er denn jetzt, Herr Jan Philipp?
4: Um hierhin mit dem Fahrrad zu kommen, steigt man am besten auf ein Schiff. Es geht auf eine Insel. Aber Achtung, ich muss auf der anderen Seite des Radwegs fahren, wegen des Linksverkehrs.
0: So, wo sind wir denn da unterwegs? Noah hat sich sofort gemeldet.
3: Ich glaube, wir sind in vielleicht Großbritannien.
0: Woher weißt du das?
3: Also in Großbritannien, da ist es umgekehrt, dass zum Beispiel der Fahrer beim Auto nicht links, sondern rechts sitzt.
0: Alex hat sich auch noch eben gemeldet, hat erst so ein bisschen überlegt und jetzt sich gemeldet.
2: Ich meine auch Großbritannien, weil da fährt man auch links und nicht rechts auf der Straße.
0: Und Elisa?
1: Keine Ahnung.
0: Würde sich aber, also wenn zwei Leute Großbritannien sagen, würdest du sagen?
1: Ja, dann schließe ich mich den an.
0: Okay, dann sagen es drei und da liegt ihr natürlich komplett richtig. Und diese Runde geht an euch. In diesen Ländern war Jan Philipp unterwegs. Jetzt können wir ihn einfach noch ein bisschen fahren lassen. Und gleich spielen wir die Runde mit euch zu Hause. Ruft an 0800 220 5555. Hier wurde schon der erste Punkt abgesahnt.

0: Elisa, Alexander und Noah von der GGS Sürsterweg habe ich hier von unserer Mausklasse in dieser Woche. Ihr drei, ich kann euch schwer einschätzen, aber wie ist es denn, wenn ihr alleine im Wald jetzt wärt, ihr zu dritt und so die Dämmerung kommt, hättet ihr da Schiss?
1: Also ich hätte schon ein bisschen Schiss, wenn so Nebel wäre und ich nicht mehr wirklich was sehen könnte, würde ich mir so einbilden, dass irgendwas hinter uns ist oder in dem Gestrüpp oder so.
0: Meint ihr, ihr wärt gut, da euch zurechtzufinden? Könntet ihr irgendwie ein Zelt bauen oder ein Bett irgendwie, um da so zur Not zu leben oder zu überleben, Pflanzen essen?
2: Ich glaube eher nicht, aber zur Not könnten wir es uns wahrscheinlich angewöhnen.
0: Okay, eine Nacht ist vielleicht okay, Noah, bei dir?
3: Also ich würde dann lieber von zu Hause essen und trinken mitnehmen. Also ich habe jetzt wirklich keine Lust oder so einfach draußen Beeren oder sowas zu essen, wobei ich auch selber bei Pilzen und Beeren oder so nicht wüsste, ob die jetzt giftig oder so sind.
0: Ja, da geht's mir genauso wie euch. Aber das heißt, wir hören jetzt mal genau zu, welche Nachricht Julia für uns hat.
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5: Auf die Plätze, fertig, los.
6: Heute Morgen um 10, die Aufgaben sind klar, die Challenge beginnt.
5: Dann für euch als
6: über 100 Jugendliche, aufgeteilt in Teams von immer mindestens 3 Leuten, sind in Lemgo im Osten von Nordrhein-Westfalen in ein ganz besonderes Abenteuer in der Wildnis aufgebrochen. Daniel findet super.
7: Ja, man ist unterwegs mit Leuten, die man kennt und die man nicht kennt. Man hat Gemeinschaft mit Leuten, man ist draußen in der Natur, man bewegt sich und hat vielseitige Aufgaben und kann Sachen neu dazulernen, an seine Grenzen kommen. Ich glaube, das ist echt eine gute Sache.
8: Soll ich vorne? Nee, ich gehe.
9: Worum geht's eigentlich?
6: Lemgo vs. Wild, also Lemgo gegen die Wildnis, ist eine Challenge für alle zwischen 12 und 25 Jahren. Veranstaltet wird sie vom Verein CVJM in Lemgo. Simeon Günther hat die Challenge mitorganisiert.
10: Das ist ein großes Outdoor-Spiel, bei dem die Gruppen entweder 10 Stunden oder 24 Stunden unterwegs sind in kleinen Gruppen und dann ganz viele verschiedene Aufgaben lösen müssen. In Lemgo, um Lemgo drumherum und in allen Feldern, Wäldern, Wiesen, was es da so gibt.
6: Die Aufgaben sind ganz verschieden. Mal geht es um Schnelligkeit, dann eher ums Geschicktsein oder es ist Köpfchen gefragt.
4: Wie funktioniert das?
6: Eigentlich wie eine große Schnitzeljagd oder Rallye. Wer mitmacht, muss versuchen, so viele Aufgaben wie möglich in der vorgegebenen Zeit zu lösen. Die jüngeren Teilnehmer, also die zwischen 12 und 18 Jahren, haben dafür 10 Stunden Zeit. Alle, die 14 und älter sind, dürfen bei der 24-Stunden-Challenge mitmachen und sogar übernachten. Isabel ist dabei und hat schon ein paar Aufgaben geschafft.
11: Bei einer Aufgabe mussten wir zum Beispiel fotografieren, wie wir an einer Hangelstange so entlang hangeln. Bei einer Aufgabe mussten wir auch einfach nur was aufschreiben. Also wir mussten so Steine suchen und das aufschreiben, was das für Steine waren.
6: Das, was man bei der Challenge können muss, kann auch helfen, sich in der Wildnis zurechtzufinden. Und zwar ohne Handy.
9: Zum Beispiel?
10: Bei dem Spiel ist man mit Karte unterwegs. Und zu wissen einfach, okay, ich kriege und brauche nicht immer nur mein Smartphone, das mir sagt, in 100 Metern rechts abbiegen, sondern auch eine Karte kann mir helfen, mich zurechtzufinden. Und ich glaube, das kann sehr hilfreich sein, wenn man draußen unterwegs ist.
6: Stimmt, genauso wie zu wissen, wie man ein Feuer ohne Streichholz oder Feuerzeug anzündet oder wie man mit einem Floß im Fluss am besten vorwärts kommt.
10: Wir haben eine Aufgabe, mit der man mit einem Floß über unsere Bäger fahren muss und verschiedene Fahnen einsammeln muss als Team. Und dort ist eine Gruppe aufs Floß gestiegen, die am Anfang sehr rumgewackelt ist und das sehr als schwierig empfunden hat, die dann aber am Ende richtig, richtig gut abgeschnitten hat mit einer richtig tollen Zeit und die sind nicht gekentert, die sind nicht ins Wasser gefallen und waren am Ende richtig erfolgreich und waren echt stolz auf sich, das geschafft zu haben.
4: Und wie geht's weiter?
6: Am Ende sollen alle Teilnehmer vor allem eins lernen. Nicht alle können alles gleich gut und am wichtigsten ist Teamwork.
7: Also ich glaube, ganz wichtig ist, dass wir wirklich als Team die ganze Zeit zusammenhalten, dass wir ja aufeinander irgendwie Acht geben in Situationen, wo vielleicht irgendwer mal nicht so gut mitziehen kann, dass wir da wirklich ja, gucken, dass wir es zusammen lösen.
5: Wie haben wir das auf jeden Fall schon mal gelöst?
6: Eine Aufgabe von 180 möglichen. Wer die meisten Challenges geschafft und Lemgo vs. Wild 2026 gewonnen hat, steht ab Samstagmorgen fest.
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0: Zusammenhalten im Team, das haben wir auf jeden Fall mitbekommen. Und es ist nicht nur überlebenswichtig, solche Sachen zu wissen, sondern es macht auch Spaß. Haben wir gehört in der Geschichte von Julia aus dem Nachrichtenteam. Danke.

0: Und jetzt ist die erste Runde für euch. Ihr könnt heute mitspielen unter der 0800 220 5555. Es geht um eine wunderschöne Mauskappe, die ich hier vorne habe. Und dafür hat Lynn angerufen aus Neckarhausen. Hi Lynn.
1: Hallo.
0: Neckarhausen bei Heidelberg, ne? So ungefähr.
1: Heidelberg. Ja.
0: Ja, ist so da in der Nähe. Liebe Lynn, hast du denn einen Berufswunsch?
1: Ja, Kindergartenerzieherin.
0: Okay. Hast du denn schon mal überlegt, ob du Feuerwehrfrau oder Feuerwehrmann werden willst? Weil, also wenn man Kinder fragt, ich habe das auch ganz oft immer gesagt, dann kommt ja sowas als Berufswunsch Feuerwehrmann oder Feuerwehrfrau. Hattest du das auch mal?
1: Nicht so.
0: Okay, warum ist Kindergärtnerin besser als Feuerwehrfrau?
1: Weil ich war halt bei meinem Kindergarten und der war halt toll.
0: Okay. Das ist natürlich schön, ne? Wenn man da gute Erfahrungen gemacht hat, dann hat man auch Lust, das später irgendwie weiterzugeben. Ich frage deswegen so doof wegen der Feuerwehr, weil wir jetzt ein Feuerwehrrätsel haben. Ich weiß nicht, ob du die Woche mal zugehört hast. Wir hatten ja immer mal wieder Rätsel, da ging es um die Ausrüstung der Feuerwehr. Also meinetwegen, die haben ja so Leitern, die haben Schläuche und die haben noch ganz vieles anderes Zeug. Und das ist jetzt gleich deine Aufgabe, rauszufinden, was da umschrieben wird. Bist du bereit? Kannst du dich gedanklich in so ein Feuerwehrhaus irgendwie reinbegeben und da mal gucken, was die so haben? Und dann hörst du jetzt gleich die Umschreibung. Wir suchen eine Ausrüstung von der Feuerwehr.
2: Hallo, wir sind Felix,
3: Oskar,
4: Suhaib,
5: Liam und Sabia.
2: Wir beschreiben euch ein Rettungsgerät der Feuerwehr.
3: Die Feuerwehr braucht es in Notfällen, wenn zum Beispiel ein Haus brennt.
4: Und Menschen an einem Fenster stehen, um gerettet zu werden.
5: Wenn kein Drehleiterfahrzeug in der Nähe ist und auch kein anderer Rettungsweg frei ist, kann man das nutzen, was wir euch beschreiben. Es kann entweder nur von Feuerwehrleuten geheilt werden oder zusätzlich durch ein darunterliegendes Luftpolster unterstützt werden.
6: Der Name des Rettungsgerätes hat zwei Silben.
2: Man braucht mindestens 16 Feuerwehrleute, um das stramm zu ziehen und festzuhalten.
3: Wenn sich dann Menschen mit einem Sprung aus einem brennenden Haus retten, können sie mit dem Gerät aufgefangen werden.
0: So, Lynn, da wurde jetzt einiges umschrieben. Hast du eine Ahnung, in welche Richtung es gehen könnte?
1: Sprungtuch?
0: Ja, was hat dich da auf die Idee gebracht, dass es ein Sprungtuch sein könnte?
1: Ich habe halt nachgedacht und habe dann halt auf zwei Silben gedacht.
0: Ah, perfekt. Lynn, wir gucken mal, ob du richtig nachgedacht hast.
4: Die richtige Lösung ist
7: das Sprungtuch der Feuerwehr.
0: Ja, und das ist richtig. Dieser Punkt geht nach Neckarhausen. Lynn, wir packen hier so schnell wie möglich deine schöne Cappy ein und dann kommt die zu dir nach Neckarhausen, okay?
1: Ja.
0: Dankeschön, dass du mitgemacht hast. Dir noch einen schönen Abend.
1: Danke.
0: Tschüss.
1: Tschüss.
0: Und von Neckarhausen gehen wir jetzt wieder zurück nach Rheinbach. Einmal vom Neckar an den Rhein quasi. Von da kommt der nächste Musikwunsch von unserer Mausklasse.
3: Hallo, wir sind Aaron,
5: Oskar,
4: Arland,
5: Liam
4: und Luisa.
3: Wir wünschen uns den Titel
5: Havana
4: von Camila Cabello.
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0: Der Musikwunsch von unserer Mausklasse in Rheinbach von der GGS Sürsterweg. Wir sind ja da die ganze Woche schon in der 4B unterwegs. Es gab viele Musikwünsche. Am Montag zum Beispiel, da ging es direkt mit dem hier los.
1: Hallo, wir sind Pia, Elisa, Jonas, Alex
2: und Suhaib.
1: Wir wünschen uns den Titel Flash mich
2: von Mark Foster.
1: Ich grüße meine Familie.
3: Ich grüße meine Familie.
4: Ganz besonders meinen Bruder, weil heute ein besonderer Tag ist.
5: Ich grüße meine Familie.
6: Ich grüße meine Familie und alle kranken Menschen.
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0: So, jetzt wird's natürlich direkt mit dieser Musik hier weitergehen von Mark Foster, Flash mich. Aber das wird ja jetzt eure Rätselrunde. Ihr könnt den zweiten Punkt absahnen von unserem großen Hörspiel-, Bücher- und Spielepaket, wenn ihr gleich richtig liegt. Also, Mark Foster hat ja schon ganz viele Songs geschrieben. Seid ihr Mark Foster-Fans, wenn ihr euch das gewünscht habt?
8: Also, ich kenne ihn nicht so gut und daher höre ich auch nicht so oft seine Lieder. Aber ich kenne jetzt das Lied Flash mich aus der Schule und das finde ich eigentlich ganz cool.
0: Das ist schon mal ganz gut. Alex, wie ist es bei dir?
9: Ich kenne ihn auch eigentlich gar nicht. Ich kenne ihn auch von der Schule, weil wir da mit dem Lied auch öfter Stopptanz machen.
0: Okay, also vorhin bei Fahrrad habt ihr sofort gesagt, ja, ich fahre auf jeden Fall gerne Fahrrad. Da wart ihr gut vorbereitet. Jetzt bei Mark Foster so ein Zwischending. Ihr kennt schon mal einen seiner Songs. Der wurde ja auch gewünscht von eurer Klasse. Und jetzt ist das folgende Rätsel so. Mark Foster hat ja super viele Musikstücke geschrieben und wir werden jetzt auch welche hören. Wir werden aber auch andere Musikstücke hören, beziehungsweise ein einziges. Ihr müsst diesen Intruder finden, also welches Stück ist nicht von Mark Foster? Das ist gleich eure Aufgabe, das rauszufinden. Hören wir mal ins Erste rein. Ich würde sagen, das ist voll einfach. Aber

0: Das sagt ihr, ist von Mark Forster oder nicht?
1: Ich glaube nicht.
0: Was würdest du sagen?
2: Ich glaube auch nicht.
0: Alex?
3: Ich glaube auch nicht.
0: Okay, also merkt euch mal die Stimme, die wir da gehört haben, ob die von dem ist ja oder nein. Wir hören mal in den zweiten Song. Ist das von Mark Forster ja oder nein?
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0: Feuerwerk. Was würdet ihr da sagen? Der Kopf hat leicht genickt bei Noah.
2: Also ich denke, das könnte gut von Mark Forster sein.
0: Okay, da nickt auch Alexander.
3: Ja, das glaube ich auch.
0: Elisa auch?
5: Ja, ja.
0: Okay, dann hören wir mal ins dritte rein. Ist das von Mark Forster ja oder nein?
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0: Das sind die Chöre von Mark Forster, ja oder nein?
2: Ich bin nicht sicher. Also ich denke, das war die gleiche Stimme wie beim zweiten Lied und deswegen denke ich, das ist auch von Mark Forster.
0: Okay, können wir nochmal in das erste hören vielleicht? Marvin ist hier der Regisseur an den Knöpfen. Wir vergleichen mal die Stimmen jetzt von diesen Chören gerade, die wir gehört haben, und 194 Länder.

0: Sagt ihr jetzt nicht dieselbe Stimme?
1: Also ich glaube nicht.
0: Okay, dann hören wir einmal noch mal in das nächste rein. Dann müsst ihr euch entscheiden, ist das Mark Forster oder nicht?
2: Lass uns leben wie ein Feuerwerk, Feuerwerk. Oh, oh,
0: als wenn das würdet ihr sagen, ist Mark Forster?
3: Ich fühle mich nicht ganz sicher.
0: Ja, es ist auch ein bisschen gemein, ne? Die hören sich alle sehr, sehr ähnlich an. Also jetzt gebe ich euch drei Antwortmöglichkeiten. Oder beziehungsweise ihr schwankt ja zwischen diesen beiden. Ist das erste von Mark Forster, also die 194 Länder, oder ist das zweite von Mark Forster das Feuerwerk? Was würdet ihr sagen?
1: Also ich glaube, 194 Länder ist nicht von Mark Forster.
4: Ich glaube, irgendwie doch das erste.
0: Ist von Mark Forster?
3: Ich kenne mich damit nicht so gut aus. Ich höre auch nicht wirklich Musik von dem.
0: Jetzt müssen wir uns entscheiden. Was ist von Mark Forster?
4: Erstes.
0: Das erste ist von Mark Forster und das dritte dann auch. Das heißt, dieses Feuerwerk, das wir nochmal hören, das ist von jemand anderem. Das ist nicht von Mark Forster. Und damit habt ihr aber, in der letzten Kurve nochmal diesen Punkt abgesahnt. Das ist nämlich Feuerwerk von Vincent Weiss. Ihr seid sehr, sehr schlau. Vincent Weiss hat dieses Lied gesungen. Ja, und deswegen geht der zweite Punkt an euch. Das zweite große Paket geht an euch. Drei gibt's insgesamt. Mal gucken, wie bei der nächsten Runde das Ganze geht. Wir spielen auch noch mit euch 0800 220 5555. Und jetzt hören wir den Eindringling, das was nicht war. Wir hören nicht Mark Forster. Wir hören Vincent Weiss mit dem Feuerwerk. Und ihr hört Maus Live. 20 vor 8 haben wir. Ein bisschen können wir noch spielen.

0: Ihr hört Maus Live und ihr hört heute unseren Spielefreitag. Ich möchte gern mit Mira aus Erkrath, 9 Jahre alt, das Spiel Quatschnachrichten spielen. Hi Mira.
1: Hallo.
0: Hi, das Spiel Quatschnachrichten kennst du vielleicht, ich erkläre es aber nochmal. Du wirst jetzt gleich 2 Nachrichten hören. Ganz gemütlich machen wir das zusammen. Beide klingen ziemlich unglaubwürdig, muss man ehrlich gesagt sagen. Aber eine ist tatsächlich wahr und eine ist falsch. Und deine Aufgabe wird es gleich sein, die falsche Nachricht, also die Quatschnachricht, rauszufinden. Können wir immer ganz gemütlich dazwischen immer ein bisschen drüber reden und gemeinsam überlegen. Also du musst nicht sofort irgendwie was wissen. Das machen wir ganz schön entspannt. Okay, Mira?
1: Ja, okay.
0: Dann würde ich sagen, hören wir jetzt die Nachricht Nummer 1. Und auch hier überlegen, ist das wohl die Quatschnachricht?
2: Hallo, ich bin Emily. Und ich heiße Johanna. Die schwedische Gesundheitsbehörde hat ihre Empfehlungen überarbeitet, wie man mit der Bildschirmzeit umgehen sollte. Und zwar auch, was Eltern angeht. Eltern sollten auf jeden Fall ihr Handy weglegen, wenn sie mit ihrem Kind zusammen sind. Sie sollten es nur nutzen, wenn sie es unbedingt brauchen.
3: Denn zum einen fühlen sich Kinder oft schlecht, wenn die Eltern mit ihrem Handy beschäftigt sind, obwohl sie gerade zusammensitzen oder was zusammen machen. Zum anderen machen die Kinder es den Eltern häufig nach. Wenn die Eltern viel Zeit am Bildschirm verbringen, machen die Kinder es auch.
0: Mira, wie sieht's denn bei dir aus mit Bildschirmzeit? Ich weiß nicht, ob du ein Handy hast oder ob du viel Fernsehen guckst. Hast du schon mal so überlegt, wie lange du pro Tag so an einem Bildschirm bist? Weißt du das?
1: Nö, ich habe darüber noch nicht nachgedacht.
0: Ja, guckst du oft Fernsehen?
1: Nein.
0: Ja, okay, das ist ja auch schön, dass du Radio hörst, sonst wärst du ja auch nicht hier in der Leitung. Was hast du denn da für ein Gefühl bei der Nachricht, dass irgendwie das mit der Bildschirmzeit ein bisschen geregelt wird mit den Eltern?
1: Ich würde sagen, dass es wahr, weil das ist auch gut, wenn Eltern nicht so viel an dem Handy rumhängen, wenn sie mit ihren Kindern reden.
0: Ja, wie ist das bei deinen Eltern? Hängen die ab und zu mal am Handy rum?
1: Manchmal.
0: Ja, und was machst du da? Also manchmal nervt das ja vielleicht, ne? Hast du dann schon irgendwie mal gesagt, so, oh, könnt ihr jetzt mal von den Handys weggehen?
1: Ja.
0: Ja, manchmal passiert's, aber vielleicht haben die es ja auch total im Griff, ne? Und sind gar nicht so oft im Handy. Jetzt hören wir eine zweite Nachricht. Auch die klingt ein bisschen krass. Da müssen wir auch entscheiden. Könnte das die wahre Nachricht sein oder die Quatschnachricht? Wir sind auf der Suche nach der Quatschnachricht.
4: Hallo, ich bin Greta.
5: Und ich heiße Luisa.
4: Weil viele Leute sich kaum noch Dinge merken können und ihr Handy das Denken übernimmt, hat die Stadt Hamburg nun nach den Sommerferien eine neue Schulregel aufgestellt. Alle Schulkinder bekommen Schultagestrikots. Das heißt zum Beispiel, dass montags alle Kinder mit gelben Klamotten rumlaufen,
5: dienstags mit roten Sachen, mittwochs mit blauen, donnerstags mit grünen und freitags mit weißen. Am Wochenende zieht dann jeder seine Privatsachen an. So können die Kinder den Erwachsenen zeigen, welcher Wochentag gerade ist. Wenn das gut funktioniert, dürfen alle Schulen in Deutschland mitmachen.
0: Mira, wie fändest du das? So jeden Tag eine andere Klamotte in der Schule anziehen, also eine andere Farbe?
1: Ich würde sagen, das ist ein bisschen komisch.
0: Ja, klingt komisch, ne? Was hast du da für ein Gefühl? Könnte das eher die Quatschnachricht sein, als das mit den Eltern am Handy?
1: Ich glaube, das ist eher die Quatschnachricht.
0: Ja, dann hören wir mal, ob das stimmt.
4: Die falsche Meldung ist...
5: die Geschichte über die Wochentagstrikots in Hamburg.
0: Und damit hast du vollkommen recht, Mira. Und auch zu dir nach Erkrath geht eine wunderschöne Mauskappe. Die schicken wir dir ganz schnell zu, okay?
1: Ja.
0: Danke dir fürs Mitmachen und hab noch einen schönen Abend.
1: Danke.
0: Tschüss. Ciao, ciao.
1: Tschüss.

0: Dritte Runde für unsere Mausklasse von der GGS Sürster Weg in Rheinbach. Es geht um Sehenswürdigkeiten. Was sind die Top-Sehenswürdigkeiten in Rheinbach?
1: In Rheinbach der Hexenturm.
0: Ah, schöner Hexenturm. Noch was?
2: Es gibt auch einen anderen Turm. Das ist der... Oh, jetzt habe ich gerade den Namen vergessen.
1: Kallenturm?
2: Den meinte ich eigentlich nicht.
0: Aber es gibt sehr viele Türme. Das ist doch sehr schön.
2: Jetzt ist mir wieder eingefallen, der Wasemarturm.
0: Okay, also wir haben sehr viele Türme in Rheinbach. Es geht jetzt um Sehenswürdigkeiten. Euch wird gleich eine Sehenswürdigkeit umschrieben. Ihr müsst drauf kommen, was denn da gesucht ist. Sowas wie Big Ben in London oder so. Paris, Eiffelturm, da warst du schon mal, Elisa, ne? Was habt ihr gemacht?
1: Wir waren mal auf dem Eiffelturm.
0: Obendrauf? Wie kommt man da drauf?
1: Also sehr viele Treppen oder man nimmt den Aufzug. Und wir sind die Treppen gestiegen, das war auch sehr anstrengend und oben hat ein heftiger Wind geblasen.
0: Ja, das ist schon ganz schön hoch, ne? Und Noah hat gesagt, er kennt sich gut mit Sehenswürdigkeiten aus. Warum?
2: Also ich habe zu Hause in der Vorschulzeit und erste Klasse und so, gibt es ein dickes Lexikon, das wir zu Hause haben. Und da sind viele Sehenswürdigkeiten auf einer Seite und die habe ich mir alle mal genau angeguckt.
0: Also dann bist du jetzt auf jeden Fall der Joker oder Mannschaftsführer oder was auch immer bei diesem Spiel da gefragt ist. Ihr werdet eine Sehenswürdigkeit umschrieben bekommen, wird natürlich nicht verraten, was da genau gemeint ist. Ihr müsst das rausfinden. Was suchen wir hier?
3: Hallo, hier ist die Mausklasse aus Düsseldorf. Wir waren der Woche vor euch dran und wir haben auch noch ein Rätsel überlegt. Schaut mal, ob ihr das knacken könnt.
4: Hallo, wir sind
5: Annas,
6: Vito,
7: Jaden,
8: Emma,
9: Gea
10: und Meher. Rate mal, welche Sehenswürdigkeit ich bin.
5: Ich gehöre seit 1996 zum UNESCO-Welterbe.
6: Ich stehe im Westen von Deutschland.
11: Ich bin ziemlich groß.
12: Meine Farbe ist so grau-braun.
13: An mir sind viele Figuren.
14: In mich kann man reingehen. Das machen Millionen Menschen jedes Jahr.
5: Mein Baubeginn war im Jahr 1248.
6: Fertig gebaut wurde ich aber erst 1880.
15: Ich wurde im Zweiten Weltkrieg schwer beschädigt, denn ich wurde von 14 Bomben getroffen.
16: Ich stehe in der Nähe von einem großen Fluss.
17: Ich bin etwas größer als 150 Meter.
18: Man kann auf Treppen in mir hochlaufen.
5: In mir gibt es einen dicken Peter.
6: Der ist ganz schön laut. Wer bin ich wohl?
0: So, der Noah hat tatsächlich irgendwann sich umgedreht und mit dem Finger gezeigt. Auf was denn, Noah?
2: Ich habe auf den Kölner Dom gezeigt, der hier auch, wenn man aus dem Fenster schaut, kann man den gut sehen.
0: Ja, das ist super praktisch, ne? Wir haben hier unser Maus-Live-Studio direkt vor dem Kölner Dom. Und meintet ihr, die Beschreibung passt darauf?
1: Ja, weil der wurde getroffen, ja, das weiß ich. Und der Kölner Dom steht so, als wäre er quasi ein hoher Nachbar.
2: Und er ist auf jeden Fall über 150 Meter hoch. Das kann man auch sehen, wenn man unten drunter steht.
0: Also loggen wir das mal ein und gucken, ob das euer dritter Punkt ist.
19: Die Auflösung ist... der Kölner Dom!
0: Yes! Das Gute liegt so nah und das ist der dritte von drei möglichen Punkten. Ihr habt ein Riesenpaket für eure Schule erspielt. Sprechen wir gleich noch drüber. Atmen wir jetzt erstmal durch in der Musik.
20: Hallo, hier ist die Mailbox von Jeffrey. Leider bin ich gerade nicht erreichbar. Versucht es gern morgen nochmal, aber eigentlich habe ich morgen auch keinen Bock. Ihr könnt ja was draufsprechen, aber wenn ich ehrlich bin, würde ich es mir auch nicht anhören.

0: Das war genau die richtige Energy, die wir gebraucht haben und die wir uns auch verdient haben, denn Elisa, Alexander und Noah haben für die 4B von der GGS Sösterweg in Rheinbach ordentlich abgesahnt. Drei mögliche Punkte hätten wir ja und sie haben sage und schreibe 3 Punkte abgesahnt und hier ein Bücher-, Hörspiel- und Spielepaket für die Schule rausgespielt. Habt ihr sowas wie eine Bibliothek, eine Bücherei bei euch, wo ihr das teilen könnt?
1: Also wir haben in der Schule eine Bibliothek, die ist ganz unten im Keller. Wir haben aber auch so eine Art Klassenbibliothek. In der ersten und zweiten Klasse war es richtig oft so, dass Kinder zur Vorstadt gegangen sind und sich Bücher von da ausgeliehen haben. Aber heute ist es jetzt so, dass die Kinder da hingehen, sich die Bücher nehmen, als Tischbuch benutzen, also unter dem Tisch das dann lagern und gar nicht mehr ausleihen.
0: Ja, aber das wird doch jetzt gut. Ich hoffe, ihr habt noch genug Platz für all diese Sachen, die ihr mitbringt. Wenn euch jetzt jemand fragen würde, von einer anderen Schule zum Beispiel, so, lohnt sich das eigentlich bei der Mausklasse überhaupt mitzumachen? Was würdet ihr dann sagen? Warum ist die Mausklasse gut?
2: Ja, auf jeden Fall. Erstens, weil man kann was im Studio gewinnen für die. Es macht sehr viel Spaß und man lernt vieles Neues.
1: Es ist sehr spannend, vor allem die Reportage, wenn man irgendwo hingeht. Wir haben auch über den Hexenturm viel Neues gelernt, was wir gar nicht wussten. Und das an sich, die Mausklasse ist sehr toll, nicht nur, weil man keinen Unterricht hat, sondern auch, weil es einfach Spaß macht und man auch was darüber lernt.
0: Noah, wie ist bei dir?
3: Also ich fand die ganze Woche cool und natürlich hier abends im Studio zu sein. Da können natürlich leider nicht alle Kinder hin, aber wenn man ausgewählt wird, dann finde ich, ist das hier das Coolste, weil man das, glaube ich, nicht so oft in seinem Leben erleben wird. Vielleicht sogar nur einmal.
0: Vielen Dank, Elisa, Alexander und Noah und vielen Dank an die GGS Sösterweg in Rheinbach, dass wir bei euch die ganze Woche verbringen durften. Das hat Spaß gemacht und wir grüßen jetzt schon mal die Nächsten. Die dürfen sich nämlich freuen.
4: Das war's von uns von der 4B aus Rheinbach. Wie waren diese Woche eure Mausklasse? Das hat uns gut gefallen.
5: Ich fand's gut, weil wir beim Hexenturm waren.
6: Es hat auf jeden Fall Spaß gemacht beim Hexenturm. Da haben wir die Maus ein bisschen geschmückt mit Haargummis und Blumen.
7: Mir hat die Woche Spaß gemacht und ich fand das ins Mikrofon sprechen schön.
6: Die Woche hat viel Spaß gemacht und wir haben viel Neues gelernt.
5: Nächste Woche geht's weiter mit der Tannenbusch-Schule in Dormagen. Wir wünschen Ihnen, dass Sie genauso eine gute Woche haben wie wir.
6: Wir hätten nie gedacht, dass wir in die Mausklasse kommen.
7: Wir hatten echt Glück, dass wir da aufgenommen wurden.
6: Und jetzt wünschen wir euch ein schönes Wochenende.
0: Und wir können die Telefonleitung hier mal abkühlen lassen. Apropos abkühlen, ich weiß, was sich aufwärmt die nächsten Tage.
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0: Das Wetter, es wird wieder ein bisschen wärmer und da freuen wir uns natürlich, dass das ein schönes Wochenende wird. Ob ihr Fahrrad fahrt oder nicht, ich wünsche euch ein ganz wunderbares, habt ein schönes und vielen Dank, dass ihr mitgemacht habt heute bei Maus Live beim Quizspielen. Habt eine schöne Wochenendsache und einen Start in die Woche. Tschüss, euer Christian.
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0: Ich bin der Herr Niklas und 9 Jahre alt und ich mag gerne Nudeln, weil es die auch oft bei uns gibt. Ja, und ich mag die gern mit Ketchup.
1: Also ich bin Elaine und bin 10 Jahre alt und mein Lieblingsessen ist Spaghetti Bolognese, weil wir machen da halt auch immer so Fleischsoße drauf und das schmeckt dann halt nicht so trocken.
2: Ich heiße Tim, ich bin 12 Jahre alt. Mein Lieblingsessen sind Tacos, so mexikanisch, so schärfer ein bisschen. Da ist meistens, also erstmal hat der Fladen, darauf tue ich dann Hackfleisch, Käse, Salat, Käse, Tomatenkäse, Paprika, Käse, also in Schichten, das ist, wie ich das immer aufbaue. Dann noch Süß-Sauersoße an der Seite und dann zusammengepackt. Ach ja, und wenn Guacamole da ist, dann auch noch schön die Guacamole drüber. Meine Oma hat da ein ganz tolles Rezept, das ist halt erst Avocado stampfen, dann was Paprika da rein, salzen mit Zitrone rein und so. Und das esse ich sogar einfach so als Brotaufstrich. Also wenn es das gibt, dann freue ich mich immer total.

0: Das ist der Hase Nulli. Und das ist der Frosch Prisemut. Die beiden sind die dicksten Freunde. Den ganzen Tag kochen sie zusammen, spielen zusammen, lachen zusammen, hören Musik zusammen, tanzen zusammen und sie essen zusammen. Der Hase Nulli isst am allerliebsten Möhren, schön knackig und zuckersüß. Und der Frosch Prisemut ist ganz versessen auf dicke, fette Brummer. Mit seinen scharfen Zähnen ratzelt Nulli die Mohrrübe Stück für Stück in seinen Mund. Und weg ist sie. Prisemut lässt immer nur einen Brummer unter seiner Käseglocke heraus und zack, hast du nicht gesehen, fängt er ihn sich blitzschnell mit seiner langen Zunge. Als sie wieder mal zusammen essen wollten, hatte Nulli eine Idee. Wir haben noch nie zusammen Möhren gegessen. Willst du nicht auch mal Möhren essen? Fragte er Prisemut. Prisemut war begeistert. Oh ja, oh fein, jubelte er. Das ist eine gute Idee. Er hüpfte in die Küche, um sich auch einen Teller Möhren zu holen. Da saßen sie nun beide, jeder einen Teller Möhren vor sich. Prisemut warf eine Mohrrübe in die Luft und fing sie blitzschnell mit seiner langen Zunge. Nein, nein, nein, nein, ganz falsch, sagte Nulli. Schau her, wie ich es mache. Prisemut sah, wie Nulli die Mohrrübe Stück für Stück in seinen Mund ratzelte. Aber ich hab doch gar keine Zähne, sagte Prisemut und machte den Mund weit auf. Tatsächlich, Prisemut hatte keinen einzigen Zahn im Mund. Nulli dachte nach. Ich beiße die Möhren in ganz kleine Stücke und du brauchst sie dann nur noch herunterzuschlucken. Oh ja, oh fein, sagte Prisemut und schaute zu, wie Nulli seine Möhren kurz und klein ratzelte. Jetzt aßen beide zusammen Möhren. Sind die lecker, sagte Nulli. Aber Prisemut sagte gar nichts. Er wurde plötzlich immer blasser im Gesicht. Dann sagte er doch was. Aua, mein Bauch! Und torkelte zum Sofa. Er sah gar nicht gut aus. Ja, haben dir denn die Möhren nicht geschmeckt? Fragte Nulli überrascht. Nein, stöhnte Prisemut. Nulli überlegte. Jetzt mache ich dir schnell eine Medizin, damit dein Bauchweh aufhört. In der Nacht hatte Prisemut immer noch Bauchweh. Aber Nulli brachte ihm warmen Tee und massierte sein Bäuchlein. Weißt du was? Morgen essen wir eben einfach zusammen Brummer. Am nächsten Tag ging es Prisemut wieder prima. Sein Bauchweh war verschwunden und er freute sich auf seine dicken, fetten Brummer, denn er hatte einen riesen Kohldampf. Er schnappte sich gleich zwei Brummer auf einmal, so hungrig war er. Nulli wollte es ihm nachmachen, aber er schnappte nur wild in der Luft herum und weg war der Brummer. Ich bin nicht schnell genug, sagte Nulli. Doch er hatte auch diesmal eine Idee. Mit einem Strohhalm wird es klappen. Er öffnete die Käseglocke ein wenig und saugte mit einem Mal gleich drei Brummer in seinen Mund. Es brummte laut in seinem Mund. Du musst sie runterschlucken, sagte Prisemut. Aber Nulli konnte nicht. Er stellte sich vor, wie ein Brummer wohl aussieht, wenn er riesengroß wäre. Und dann musste er sich bei dieser Vorstellung kräftig schütteln. sagte er laut und schwupp flogen die Brummer auf und davon. Die schönen, fetten Brummer, seufzte Prisemut und schaute Nulli mit großen Augen an. Nulli und Prisemut waren traurig. Den ganzen Tag saßen sie still herum, keiner sagte etwas. Sie dachten nach. Sollten sie am Ende doch keine richtigen Freunde sein? Als es am Abend dunkelte und beide immer noch nur so dasaßen, brach Prisemut endlich das Schweigen. Weißt du, Nulli, auch wenn wir nicht das Gleiche essen können, ich habe dich trotzdem ganz dolle lieb. Sie umarmten sich und hielten sich ganz fest. Ich habe dich auch sehr lieb, sagte Nulli. Es gibt Sachen, die kann man einfach nicht zusammen machen. Und trotzdem bleibst du mein bester Freund. Sie saßen eine Weile nur so da, aber diesmal genossen sie die Stille. Dann gingen sie schlafen. Gibt es eigentlich Brummer, die nach Möhren schmecken? fragte Prisemut noch.
1: Ich glaube nicht.
0: Gute Nacht, Nulli. Gute Nacht, Prisemut. Gute Nacht.

0: jetzt kommt ein Gedicht.
1: Essen gehen von Christel Bosbach.
2: Wir gehen heute ins Restaurante, freut sich unsere alte Tante.
3: Ich bestelle eine Margherita, meint mein großer Bruder Dieter.
4: Ich esse aber nur ein paar Frutti, ruft im Mantel schon die Mutti.
5: Mir wäre lieber ein Risotto, überlegt da Onkel Otto.
6: Mamma mia, mia, mamma, Pizza, Mister, Mister, Pizza.
7: Ich will zum Chinesen gehen, höre ich meine Schwester flehen.
8: Dann schon eher wieder Döner, findet Bruder Heiner schöner.
9: Gibt's was Leckeres vom Schwein? Mischt sich auch noch Oma ein.
10: Vegetarisch geht wohl nicht, ertönt es leise. Das bin ich.
11: Donner, Döner, Döner, Donner, Nasi, Bami, Bami, Nasi. Jetzt bleiben wir, ich koche Pasta, brüllt mein Papa. Und nun basta!

So, jetzt ist aber Zeit für uns ins Bett zu gehen. Hast du denn schon den Schnabel geputzt, Ente? Und du, Elefant? Hast du dich schon ins Kissen gekuschelt? Und, was ist mit dir, Maus? Hast du die Augen schon zugemacht? Dann schlaft schön. Und bis morgen. Gute Nacht.

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1: Endlich wieder neue Mausmusik von Olivia Rodrigo. Hier ist sie mit ihrem neuen Song Drop Dead.

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1: Hey Noah.
2: Ja, was denn?
1: Lass mal einen Song machen.
2: Auf den jetzt?
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